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1: Klärt aus der Nachrichtenredaktion Constanze Semidey.
2: Der Libanon meldet, dass die israelische Armee begonnen hat, Ziele nahe der Küstenstadt Tyrus zu beschießen. Auch da wurden die Bewohner kurz zuvor zur Räumung aufgefordert. Auf den Straßen bei Tyrus bildeten sich Staus, als Einwohner versuchten, im Auto Richtung Norden zu fliehen. Die Räumungsaufforderungen durch die israelische Armee sind die ersten seit Mitte April, als eine Waffenruhe zwischen Israels Militär und der Hisbollah in Kraft getreten war. Die gegenseitigen Angriffe hatten allerdings nie wirklich aufgehört.
1: Mit einer Neufassung des Baugesetzbuches will der Bund den Wohnungsbau ankurbeln. Das Bundeskabinett hat Pläne von Bauministerin Huberts beschlossen, die helfen sollen, Genehmigungsverfahren zu beschleunigen. Die Minister haben auch Regeln zur Cybersicherheit zugestimmt. Sicherheitsbehörden sollen damit besser gegen Attacken im Netz vorgehen können. Auch eine Gesetzesverschärfung zum Thema Menschenhandel wurde verabschiedet. Der neue ungarische Ministerpräsident Motyó reist heute zu seinem Antrittsbesuch nach Brüssel. Am Nachmittag trifft er nach eigenen Angaben auf NATO-Generalsekretär Rutte. Morgen will er mit EU-Kommissionspräsidentin von der Leyen zusammenkommen. Der proeuropäische Regierungschef hofft auf die Freigabe von rund 10 Milliarden Euro EU-Geldern, die wegen der Politik seines Vorgängers Orbán von Brüssel eingefroren wurden. 1.000 Dollar und mehr. Die Vorfreude auf die Fußball-WM wird getrübt durch den Ärger über Wucherpreise und eine irreführende Ticketvergabe. Deshalb ermitteln jetzt die Generalstaatsanwältinnen von New York und New Jersey gegen den Weltfußballverband FIFA. Aus New York Martin Ganselmeier.
3: Niemand sollte dazu manipuliert werden, horrend hohe Preise für Sitzplätze zu zahlen, kritisiert die Generalstaatsanwältin von New York, Letitia James. Und die Fans sollten darauf vertrauen können, dass sie die Tickets erhalten, die sie auch gekauft haben. Die FIFA hat zunächst keine konkreten Sitzplätze verkauft, sondern nur Tickets für bestimmte Kategorien. Mit wachsender Nachfrage wurden neue, noch teurere Kategorien angeboten, was dazu führte, dass Ticketinhaber in weniger attraktive Kategorien verschoben wurden.
1: Das waren die Nachrichten. Das Wetter in Deutschland: weitgehend trocken, an den Alpen abklingende Schauer und Gewitter, Tiefstwerte 16 bis 5 Grad. Tagsüber viel Sonnenschein und trocken, nur an den Alpen einzelne Schauer und Gewitter bei 16 Grad auf den nordfriesischen Inseln bis 31 Grad am Oberrhein. Freitag von Nordwesten her einzelne Schauer oder Gewitter, sonst überwiegend trocken, 20 bis 33 Grad. Am Sonnabend örtlich kräftige Schauer oder Gewitter. Es ist 2.03 Uhr.
4: Und hier der Verkehrsservice in der ARD-Hitnacht. A1 Hamburg Richtung Bremen zwischen Posthausen und Euthen. 1 Kilometer Stau nach einem Unfall. Die A3 Köln Richtung Frankfurt ist zwischen Montabaur und Dietz nach einem Unfall bis etwa 2.30 Uhr noch gesperrt. Nutzen Sie bitte die empfohlene Umleitung über Montabaur, Großholbach und Nentershausen. Die A4 Dresden Richtung Frankfurt ist zwischen Kreuz Chemnitz und Limbach-Oberfrohnah wegen Bauarbeiten bis etwa 4.30 Uhr gesperrt. Auch in der Gegenrichtung kommt es mehrfach zu kurzfristigen Sperrungen. Die A9 Halle-Leipzig Richtung Berlin ist zwischen Schkeuditzer Kreuz und Halle nach einem LKW-Unfall bis ca. 7 Uhr gesperrt. Die A27 Bremerhaven-Bremen ist zwischen Bremen-Horn-Lehe und Fahr wegen Bauarbeiten bis ca. 5 Uhr gesperrt. A38 Göttingen Richtung Halle, der Heidkopftunnel ist wegen Wartungsarbeiten bis ca. 4 Uhr noch gesperrt. Die A39 Salzgitter Richtung Braunschweig ist zwischen Wartenstedt und Lebenstedt Nord wegen einer Nachtbaustelle bis etwa 5 Uhr gesperrt. Auch hier ist eine Umleitung für Sie eingerichtet, die führt über die U81. Die A71 Suhl Richtung Erfurt ist zwischen Oberhof und Grevenroda wegen Tunnelwartungsarbeiten noch bis etwa 6 Uhr gesperrt. Und A98 Schaffhausen-Weil am Rhein, der Tunnel Herrschaftsbuck ist bis etwa 5 Uhr gesperrt. In allen unterwegs, gute Fahrt, kommen Sie gut an Ihr Ziel.
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4: Schön, dass Sie dabei sind, weil Musik Spaß macht und ich sehe es an Ihren Mails. Wir liegen auf Ihrer Wellenlänge mit Belinda Carlisle. Da haben Sie doch auch gleich wieder Grund, das Radio ein wenig lauter zu stellen. Live aus dem Landesfunkhaus in Dresden, ich bin Heiko Rasch, ich grüße Sie.

0: Nichts ist vorbei. Wir sind noch mittendrin in der ARD-Hitnacht. Geile Zeit. Juli war das. Ja, apropos geile Zeit. Urlaub müsste man haben, so wie uns der Mai schon wieder verwöhnt. Für viele ist es ja schon wieder zu viel des Guten. Nutzen wir also die Nachtstunden, um auch mal ein bisschen Kühle in die eigenen vier Wände zu lassen. Und da hatte ich es ja in der vergangenen Stunde schon angekündigt, die Beschmut ist an der Reihe. Vor allem in den 80er Jahren haben sie ja die Hitlisten mächtig aufgemischt und bringen uns heute noch die schönen Erinnerungen an dieses oft so verrückte Jahrzehnt. Die populärste Elektronikband, die die Welt jemals gesehen hat, so schrieben es damals Fachzeitschriften. Und ihre Fans auf der ganzen Welt geben ihnen ja heute noch recht. Depeche Mode also gleich dabei. Und ich muss mich wieder bedanken für so viele aufmerksame Hörer. Aber es war einfach ein Fehler von wegen bis Oktober warten mit dem nächsten Feiertag. Nee, da hätte ich brauchen bloß auf die nächste Woche zu schauen. Frohen Leichnam, wenn auch nicht in allen Bundesländern das zum Feiertag wird, aber in vielen Bundesländern ist es ja ein gesetzlicher Feiertag, Baden-Württemberg, Bayern, Hessen. Also da haben einige noch in der nächsten Woche wieder eine verkürzte Woche. Tja, vielen Dank an die viele Post, die ich schon wieder bekommen habe. Und wo auch immer der Feiertag dann in der nächsten Woche gefeiert wird, haben Sie wieder einen schönen freien Tag. Und nun habe ich Sie endlich dabei hier, Depeche Mode.
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2.23 Uhr, hier der Verkehrsservice mit einer Gefahrenmeldung. Achtung, ein Falschfahrer auf der A95 München-Garmisch-Partenkirchen zwischen Murnau-Kochel und der B2. Kommt Ihnen ein Falschfahrer entgegen, fahren Sie bitte äußerst rechts und überholen Sie nicht. Auf der A95 München-Garmisch-Partenkirchen zwischen Murnau-Kochel und der B2 ist ein Falschfahrer unterwegs. Vorsicht in beiden Richtungen.

Es wird 2.30 Uhr, hier der aktuelle Verkehrsservice in der ARD-Hitnacht. Immer noch aktuell der Falschfahrer auf der A95 München-Garmisch-Partenkirchen. Zwischen Monau-Kochel und der B2 kommt Ihnen ein Falschfahrer entgegen. Fahren Sie bitte äußerst rechts und überholen Sie nicht. Auf der A95 München-Garmisch-Partenkirchen zwischen Monau-Kochel und der B2 ist ein Falschfahrer unterwegs. Vorsicht in beiden Richtungen. Die A2 Berlin-Hannover ist zwischen Kreuz Magdeburg und Irxleben nach einem Fahrzeugbrand gesperrt. Die A3 Köln Richtung Frankfurt ist zwischen Montabaur und Dietz nach einem Unfall noch bis etwa 5 Uhr gesperrt. Nutzen Sie die empfohlene Umleitung über Montabaur, Großholbach und Nentershausen. Die A4 Dresden Richtung Frankfurt ist zwischen Kreuz Chemnitz und Limbach-Oberfrohna

nutzen Sie die Umleitung bitte über die U81. Die A71 Suhl Richtung Erfurt ist zwischen Oberhof und Grevenroda wegen Tunnelwartungsarbeiten noch bis etwa 6 Uhr gesperrt. Und A98 Schaffhausen, Weil am Rhein, der Tunnel Herrschaftsbuck ist bis etwa 5 Uhr gesperrt. Allen unterwegs eine gute und hoffentlich auch entspannte Fahrt.

2.41 Uhr, hier der Verkehrsservice. Eine gute Nachricht aus der Verkehrsredaktion, eine Entwarnung auf der A95 München-Garmisch-Partenkirchen. Zwischen Monau-Kochel und der B2 ist kein Falschfahrer mehr unterwegs. Wir wünschen allen, die unterwegs sein müssen, gute Fahrt. 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

0: Die Kelly Family hier in der ARD Hitnacht. Von Straßenmusikern bis auf die größten internationalen Bühnen. Einige der Geschwister sind ja auch solistisch erfolgreich geworden, wie zum Beispiel Michael Patrick Kelly, der zurzeit auf seiner größten Solotour ist. Die geht noch bis zum 22. August und ich habe schon einige gesprochen, wie begeistert sie von diesem Konzert sind. Sein aktuelles Album hat er auch zum ersten Mal auf Platz 1 der Albumcharts bringen können. Übrigens, den Song, den wir gerade gehört haben, An Angel von der Kelly Family, den hat Michael Patrick Kelly im Alter von 15 Jahren selbst geschrieben und hatte damals auch einen wesentlichen Anteil am Erfolg der Familienband. Und jetzt bei uns Erasure. Das britische Pop-Duo ist seit Mitte der 80er Jahre dabei und da war ja in letzter Zeit einige Male zu lesen, dass sie sich getrennt hätten und ihr Duo wäre am Ende. Alles Quatsch. Sie arbeiten derzeit gemeinsam im Studio. Da ist wieder ein neues Album in Planung und außerdem zieht es sie auch wieder auf die Bühne. Konkretes ist noch nicht zu erfahren. Auf alle Fälle haben sie weiterhin gemeinsame Pläne. Hier ist Erasure.
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2.49 Uhr, hier der Verkehrsservice. Eine weitere Gefahrenmeldung. Ein Falschfahrer auf der B8 Neustadt an der Aisch, Nürnberg. Zwischen Langenzenn und Seukendorf kommt Ihnen ein Falschfahrer entgegen. Fahren Sie bitte äußerst rechts und überholen Sie nicht. Auf der B8 Neustadt an der Aisch, Nürnberg, zwischen Langenzenn und Seukendorf ist ein Falschfahrer unterwegs. Vorsicht in beiden Richtungen.

2.53 Uhr. Hier nochmal der Verkehrsservice. Immer noch aktuell der Falschfahrer auf der B8 Neustadt an der Aisch, Nürnberg. Zwischen Langenzenn und Seukendorf kommt Ihnen ein Falschfahrer entgegen. Bitte fahren Sie äußerst rechts und überholen Sie nicht. Zwischen Langenzenn und Seukendorf ein Falschfahrer. Vorsicht in beiden Richtungen.

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1: Um 3 Uhr mit Wolfgang Berger. Trotz einer Waffenruhe werden die Angriffe zwischen Israel und der pro-iranischen Hisbollah im Libanon wieder heftiger. Israels Armee hat weite Teile des Südlibanon zur Kampfzone erklärt. Aus Kairo Nina Amin.
2: In der Hafenstadt Tyros verließen die Menschen in Panik die Stadt. Bewohner südlich des Sahrani-Flusses wurden von Israels Militär aufgefordert, ihre Dörfer zu verlassen und in Richtung Norden zu gehen. Ein Militärsprecher teilte auf der Plattform X auf Arabisch mit, man werde mit äußerster Härte gegen die Hisbollah-Miliz vorgehen. Der Sahrani-Fluss verläuft im Landesinneren des Libanon, 40 Kilometer nördlich von Israel. Nach israelischen Medienberichten soll die Hisbollah inzwischen sogenannte Glasfaserdrohnen einsetzen, um Ziele in Nordisrael zu attackieren. Diese gelten als schwer zu stoppen und können weiter entfernte Ziele erreichen.
1: Das US-Militär hat nach Angaben der Regierung ein Militärgelände im Iran angegriffen. Von dem Gelände sei eine Bedrohung für US-Streitkräfte und den kommerziellen Schiffsverkehr in der Straße von Hormus ausgegangen, sagte ein Regierungsvertreter. Iranische Medien hatten mehrere Explosionen in der Nähe der Stadt Bandar Abbas an der Straße von Hormus gemeldet. Die Stadt gilt als eines der wichtigsten militärischen Zentren des Irans im Golfraum. Die Verhandlungen zwischen beiden Parteien laufen unterdessen stockend. US-Präsident Trump betonte nach einer Kabinettssitzung, er werde keinen miesen Deal akzeptieren. Zum heutigen Internationalen Tag der Frauengesundheit hat Bundesgesundheitsministerin Warken Fortschritte bei dem Thema angemahnt. Frauen verdienten eine medizinische Gesundheitsversorgung, die ihr Geschlecht besser berücksichtige, sagte die CDU-Politikerin der Funke Mediengruppe. Viel zu lange sei einfach ignoriert worden, dass Frauen andere gesundheitliche Bedürfnisse, Beschwerden und Symptome haben als Männer, betonte die Ministerin. Laut Warken nimmt die Sensibilität für das Thema zwar zu, bis sich das aber spürbar bei der Versorgung auswirke, werde es noch dauern. Weil viele Krankheiten und Medikamente hauptsächlich an Männern erforscht werden, erhalten Frauen teils erst verspätet Diagnosen oder falsche Dosierungen. Auf der Bahnstrecke Hamburg-Berlin gibt es derzeit massive Einschränkungen. Grund ist ein kaputtes Stellwerk bei Lüneburg. Laut der Bahn fallen bis zum Vormittag Züge aus oder fahren mit erheblicher Verspätung. Reisende werden gebeten, den Schienenersatzverkehr zu nutzen, der auf der Strecke noch wegen der Generalsanierung verkehrt. Das waren die Nachrichten. Das Wetter in Deutschland. Tagsüber viel Sonnenschein und trocken, nur an den Alpen einzelne Schauer und Gewitter bei 16 Grad auf den nordfriesischen Inseln bis 31 Grad am Oberrhein. Am Freitag von Nordwesten einzelne Schauer oder Gewitter, sonst überwiegend trocken, 20 bis 33 Grad. Am Sonnabend örtlich kräftige Schauer oder Gewitter, sonst weitgehend trocken. Es ist 3.03 Uhr.
3: Und hier der Verkehrsservice in der ARD-Hitnacht. Die gute Nachricht zuerst, eine Entwarnung auf der B8 Neustadt an der Aisch Nürnberg zwischen Langenzenn und Zeukendorf ist kein Falschfahrer mehr unterwegs. Aber es klemmt auf der A2 Berlin-Hannover zwischen Kreuz Magdeburg und Irxleben ist die Autobahn nach einem Fahrzeugbrand gesperrt. Die A3 Köln Richtung Frankfurt ist zwischen Montabaur und Dietz nach einem Unfall bis etwa 5 Uhr gesperrt. Die empfohlene Umleitung führt sie über Montabaur, Großholbach und Nentershausen. Die A4 Dresden Richtung Frankfurt ist zwischen Kreuz Chemnitz und Limbach-Oberfrohna wegen Bauarbeiten noch bis etwa 4.30 Uhr gesperrt. Auch in der Gegenrichtung kommt es mehrfach zu kurzfristigen Sperrungen. Die A4 Köln-Aachen ist zwischen Elsdorf und Merzenich nach einem Unfall in beiden Richtungen gesperrt. Die A9 Halle-Leipzig Richtung Berlin ist zwischen Schkeuditzer Kreuz und Halle nach einem LKW-Unfall bis ca. 7 Uhr gesperrt. Die A27 Bremerhaven-Bremen ist zwischen Bremen-Hornlehe und Fahr wegen Bauarbeiten bis etwa 5 Uhr gesperrt. A38 Göttingen Richtung Halle, der Heidkopftunnel ist wegen Wartungsarbeiten bis ca. 4 Uhr gesperrt. Die A39 Salzgitter Richtung Braunschweig ist zwischen Wartenstedt und Lebenstedt Nord wegen einer Nachtbaustelle noch bis etwa 5 Uhr gesperrt. Die Umleitung führt sie über die U81. Die A71 Suhl Richtung Erfurt ist zwischen Oberhof und Grevenroda wegen Tunnelwartungsarbeiten bis ca. 6 Uhr gesperrt. Und A98 Schaffhausen-Weil am Rhein, der Tunnel Herrschaftsbuck, ist bis etwa 5 Uhr gesperrt. Allen unterwegs eine gute und sichere Fahrt.
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3: Wir wollen natürlich auch für ein paar ruhige Momente sorgen. Auch da hat ja ABBA einige Hits auf Platte bringen können. Gerade so auch in der Zeit, als es bei den beiden Paaren privat kriselte. Diese emotionalen Momente haben sie ja auch musikalisch perfekt umsetzen können. Allen Frühaufstehern, schönen guten Morgen. Lassen Sie sich weiter mit der ARD-Hitnacht gut in diesen Donnerstag begleiten. Hier aus dem Landesfunkhaus in Dresden, ich bin Heiko Asch. Ich grüße Sie.

So viel Gefühl, ein einfach genialer Song, den Elton John hier auf Platte brachte. Seine ausgiebige Abschiedstour hat er ja auch längst über die Bühne gebracht, aber von der Musik hat er sich noch lange nicht verabschiedet. Hin und wieder wird er auch noch auf der Bühne stehen. Das ist nun mal seine große Leidenschaft, mit der er es zu Weltruhm gebracht hat. Und jetzt die Kleine mit der großen Gitarre, Susie Quattro. Sie rockt ja die Bühne auch immer noch, gibt auch in Deutschland immer in diesem Jahr auch wieder einige Konzerte. Und das nächste wird am 6. Juni sein in Thale. Auch schon seit Jahrzehnten erfolgreich und gleich bei uns mit einem ihrer größten Hits, Susie Quattro.

0: Billy Joel hier in der ARD-Hitnacht. Der Pianoman, wie er auch genannt wird. Diesen Spitznamen erhielt er ja schon in seinen Anfangsjahren, als er in Bars und Kneipen am Piano saß und seine Gäste unterhielt. Bis in die größten Konzerthallen hat er es ja geschafft. Nun ist es in letzter Zeit ein wenig ruhig um ihn geworden. Die letzten geplanten Konzerte, die mussten ja leider abgesagt werden. Im vergangenen Jahr litt er unter einer neurologischen Erkrankung und das braucht natürlich seine Zeit. Seine Frau gab aber kürzliche Entwarnung. Ihm gehe es wieder sehr viel besser. Also ich denke, es ist nur eine Frage der Zeit, dass er seine Fans wieder auf der Bühne begeistern kann. Apropos auf der Bühne begeistern, morgen startet ja Nena ihre diesjährige Tour. Schon in den vergangenen Jahren gab sie jede Menge Konzerte und das auch weit über die deutschen Landesgrenzen hinaus. Bis Ende Oktober ist sie in diesem Jahr unterwegs. Viele ihrer Konzerte sind auch schon wieder ausverkauft. Morgen also ihr erstes Konzert in diesem Jahr in Büsum. Und ich habe sie natürlich dabei. Hier ist Nena.
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Kurz nach 3:30, schönen guten Morgen, hier der aktuelle Verkehrsservice in der ARD-Hitnacht. Die A2 Berlin-Hannover ist zwischen Kreuz Magdeburg und Irxleben nach einem Fahrzeugbrand gesperrt. Die A3 Köln Richtung Frankfurt ist zwischen Montabaur und Dietz nach einem Unfall noch bis etwa 5 Uhr gesperrt. Nutzen Sie die empfohlene Umleitung bitte über die über Montabaur, Großholbach und Nentershausen. Die A4 Dresden Richtung Frankfurt ist zwischen Kreuz Chemnitz und Limbach-Oberfrohnah wegen Bauarbeiten noch bis etwa 4.30 Uhr gesperrt. Auch in der Gegenrichtung kommt es mehrfach zu kurzfristigen Sperrungen. Die A4 Köln-Aachen ist zwischen Elsdorf und Merzenich nach einem Unfall in beiden Richtungen gesperrt. Die A9 Halle-Leipzig Richtung Berlin ist zwischen Schkeuditzer Kreuz und Halle nach einem LKW-Unfall bis ca. noch 7 Uhr gesperrt. Die A27 Bremerhaven-Bremen ist zwischen Bremen-Hornlehe und Fahr wegen Bauarbeiten bis ca. 5 Uhr gesperrt. A38 Göttingen Richtung Halle, der Heidkopftunnel ist wegen Wartungsarbeiten bis ca. 4 Uhr gesperrt. Die A39 Salzgitter Richtung Braunschweig ist zwischen Wartenstedt und Lebenstedt-Nord wegen einer Nachtbaustelle bis etwa 5 Uhr gesperrt. Die Umleitung führt Sie hier über die U81. Die A71 Suhl Richtung Erfurt ist zwischen Oberhof und Grevenroda wegen Tunnelwartungsarbeiten noch bis ca. 6 Uhr gesperrt. Und A98 Schaffhausen-Weil am Rhein, der Tunnel Herrschaftsburg ist bis etwa 5 Uhr noch gesperrt. Allen unterwegs eine gute und hoffentlich auch entspannte Fahrt. Jetzt, da setze ich die Kopfhörer auch nicht ab, für Bryan Adams.

0: Sophia. So viel gute Laune in der Nacht, oder? Alvaro Soler. Er bringt ja auch das spanische Lebensgefühl auf die Bühne und auf Platte. Geht es Ihnen auch so mit diesen Songs? Da liegt doch der Sommer oder das Urlaubsgefühl auch sofort in der Luft. Und das schaffen natürlich auch die Italiener hervorragend. Bestes Beispiel Ryan Paris mit Dolce Vita, das süße Leben. Er versteht es ja auch, das Leben zu genießen. Damals in jungen Jahren brach er sein Architekturstudium ab, um auf große Weltreise zu gehen. Dolce Vita, sein größter Hit von 1983 und noch heute oft zu hören.
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Jahrzehnte überdauert ihre Songs. The Birds, gerade gehört hier in der ARD-Hitnacht. Und ja, so geben sich die Jahrzehnte der Musikgeschichte die Klinke in die Hand. Gleich Dire Straits und zuvor noch Boney M. 4:10, in 10 Minuten dann wieder das Aktuellste aus der Nachrichtenredaktion.

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1: Um 4 Uhr mit Wolfgang Berger. Israels Armee weitet ihren Einsatz gegen die Hisbollah-Miliz im Süden des Libanon aus. Das Militär hat die Bewohner mehrerer Gebiete aufgerufen, ihre Häuser zu verlassen. Die Region wurde zur Kampfzone erklärt. Aus der Nachrichtenredaktion Konstanze Semidey.
2: Der Libanon meldet, dass die israelische Armee begonnen hat, Ziele nahe der Küstenstadt Tyrus zu beschießen. Auch da wurden die Bewohner kurz zuvor zur Räumung aufgefordert. Laut der libanesischen Armee ist ein weiterer Soldat bei israelischen Angriffen getötet worden. Schon am Dienstag war demnach ein Soldat nach Angriffen ums Leben gekommen. Die Räumungsaufforderungen durch die israelische Armee sind die ersten seit Mitte April, als eine Waffenruhe zwischen Israels Militär und der Hisbollah in Kraft getreten war. Die gegenseitigen Angriffe hatten allerdings nie wirklich aufgehört.
1: Das US-Militär hat nach Angaben der Regierung ein Militärgelände im Iran angegriffen. Von dem Gelände sei eine Bedrohung für US-Streitkräfte und den Schiffsverkehr in der Straße von Hormus ausgegangen, sagte ein Regierungsvertreter. Iranische Medien hatten mehrere Explosionen in der Nähe der Stadt Bandar Abbas an der Straße von Hormus gemeldet. Die Stadt gilt als eines der wichtigsten militärischen Zentren des Irans. Die EU-Außenminister beraten auf Zypern über die neuen Entwicklungen im Ukraine-Krieg. Vorab hat sich Kommissionspräsidentin von der Leyen mit dem ukrainischen Präsidenten Zelensky ausgetauscht. Dabei ging es auch um einen EU-Beitritt des Landes. Auf Social Media schrieb von der Leyen, die kommenden Wochen seien dafür entscheidend. Außerdem sagte sie der Ukraine weitere militärische Hilfe zu. 1.000 Dollar und mehr. Die Vorfreude auf die Fußball-WM wird getrübt durch den Ärger über Wucherpreise und eine irreführende Ticketvergabe. Deshalb ermitteln jetzt die Generalstaatsanwältinnen von New York und New Jersey gegen den Weltfußballverband FIFA. Aus New York Martin Ganselmeier.
3: Niemand sollte dazu manipuliert werden, horrend hohe Preise für Sitzplätze zu zahlen, kritisiert die Generalstaatsanwältin von New York, Letitia James. Und die Fans sollten darauf vertrauen können, dass sie die Tickets erhalten, die sie auch gekauft haben. Die FIFA hat zunächst keine konkreten Sitzplätze verkauft, sondern nur Tickets für bestimmte Kategorien. Mit wachsender Nachfrage wurden neue, noch teurere Kategorien angeboten, was dazu führte, dass Ticketinhaber in weniger attraktive Kategorien verschoben wurden.
1: Das waren die Nachrichten. Das Wetter in Deutschland. Tagsüber viel Sonnenschein und trocken, nur an den Alpen einzelne Schauer und Gewitter. Bei 16 Grad auf den nordfriesischen Inseln bis 31 Grad am Oberrhein. Am Freitag von Nordwesten einzelne Schauer oder Gewitter, sonst überwiegend trocken, 20 bis 33 Grad. Am Sonnabend örtlich kräftige Schauer oder Gewitter, sonst weitgehend trocken. Es ist jetzt 4.03 Uhr.
4: Und hier der Verkehrsservice. In der ARD-Hitnacht. Die A2 Berlin-Hannover ist zwischen Kreuz Magdeburg und Ilxleben nach einem Fahrzeugbrand gesperrt. Die A3 Köln Richtung Frankfurt ist zwischen Montabaur und Dietz nach einem Unfall noch bis etwa 5 Uhr gesperrt. Nutzen Sie bitte die empfohlene Umleitung über Montabaur, Großhulbach und Nentershausen. Die A4 Köln-Aachen ist zwischen Elsdorf und Merzenich nach einem Unfall in beiden Richtungen gesperrt. Die A9 Halle-Leipzig Richtung Berlin ist zwischen Schkeuditzer Kreuz und Halle nach einem LKW-Unfall noch bis ca. 7 Uhr gesperrt. Die A27 Bremerhaven-Bremen ist zwischen Bremen-Horn-Lehe und Fahr wegen Bauarbeiten bis etwa 5 Uhr gesperrt. A38 Göttingen Richtung Halle, der Heidkopftunnel ist wegen Wartungsarbeiten gesperrt. Die A39 Salzgitter Richtung Braunschweig ist zwischen Wartenstedt und Lebenstedt Nord wegen einer Nachtbaustelle bis etwa 5 Uhr gesperrt. Auch hier ist eine Umleitung eingerichtet, die führt über die U81. Die A71 Suhl Richtung Erfurt ist zwischen Oberhof und Grevenroda wegen Tunnelwartungsarbeiten bis ca. 6 Uhr gesperrt. Und die A98 Schaffhausen-Weil am Rhein, der Tunnel Herrschaftsbuck, ist bis etwa 5 Uhr noch gesperrt. Allen unterwegs eine gute und sichere Fahrt. Kommen Sie gut an Ihr Ziel.
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4: Und kommen Sie gut in diesen Donnerstag. Viele hat ja der Wecker längst aus dem Schlaf gerissen. Also wollen wir Sie fürs zeitige Aufstehen auch etwas belohnen mit so zahlreichen Hits, die Sie immer wieder gern hören und die Erinnerungen wecken hier aus dem Landesfunkhaus in Dresden mit Heiko Rasch im Studio. Ich grüße Sie. Schönen guten Morgen.

Stevie Wonder, Sie haben ihn erkannt, auch so ein Ausnahmekünstler. Als Musiker hat es ja zu Weltruhm gebracht und auch einen festen Platz in den Musikgeschichtsbüchern. Vor 2 Wochen feierte er seinen 76. Geburtstag. Und jetzt bei uns Starship, Mitte der 80er Jahre gegründet und noch heute aktiv. Auch in Deutschland geben sie ihre Konzerte am 18. und 25. Juli zum Beispiel. Da bringen sie uns auch wieder Erinnerungen an die 80er Jahre in Hamburg und Gelsenkirchen. Starship.

Die 80er gehörten ihr. Kim Wilde hier in der ARD-Hitnacht. Ja, und wer sie heute auf der Bühne erlebt, ja, da scheint die Zeit auch stehen geblieben zu sein. Etwas Neues gibt es von Michael Schulte. Er hat es ja immerhin auch schon auf die Eurovision Song Contest Bühne geschafft, und zwar damals 2018 in Lissabon. Und dort schaffte er immerhin den 4. Platz im internationalen Wettbewerb. Und nun hat er sein 8. Studioalbum auf den Markt gebracht. Beautiful Reasons, so heißt die Platte. Und dabei bleibt er auch seinem Stil weiter treu. Songs voller Gefühl, Tiefgang und Lebensnähe. Das alles getragen von seiner unverwechselbaren Stimme. Beautiful Reasons ist auch vor allem eine Hommage an die Hoffnung. Und so hat er auch sein Album seiner Frau und seinen beiden Kindern gewidmet. Viele der Songs sind inspiriert von den Momenten, die sie gemeinsam erlebt haben. Und er lädt seine Hörer ein, das Leben zu feiern, das Leben zu genießen. Und wir hören natürlich da heute nochmal rein. Ich habe den Titelsong vom Album Beautiful Reasons. Hier ist Michael Schulte.

gesperrt. Die A39 Salzgitter Richtung Braunschweig ist zwischen Wartenstedt und Lebenstedt Nord wegen einer Nachtbaustelle ebenfalls noch bis etwa 5 Uhr gesperrt. Hier ist auch eine Umleitung für Sie eingerichtet, die führt über die U81. Die A71 Suhl Richtung Erfurt ist zwischen Oberhof und Grevenroda wegen Tunnelwartungsarbeiten noch bis 6 Uhr gesperrt. Und A98 Schaffhausen-Weil am Rhein, der Tunnel Herrschaftsbuck, ist bis etwa 5 Uhr noch gesperrt. Allen unterwegs eine gute und hoffentlich auch entspannte Fahrt. Jetzt mit Chris Rier.

Huey Lewis in den News. Vor allem in den 80ern mischten sie ja die Hitlisten mächtig auf. Mit The Power of Love gelang ihnen auch ihre erste Nummer 1. 4.46 Uhr, schönen guten Morgen. Und hier habe ich Eruption. Klingt ein wenig nach Boney M. Ist auch kein Wunder, weil auch Frank Farian hat diese Gruppe mitproduziert. Eruption, One Way Tickets.

Der Tag ist längst erwacht. Spüren Sie auch, wie sich die Sonne mit gut gefüllten Akkus schon ins Land schiebt? 5:10, schönen guten Morgen. Gleich starten die ersten Frühprogramme. Kommen Sie einfach gut durch diesen Donnerstag.

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1: Um 5 Uhr mit Wolfgang Berger. Das US-Militär hat erneut Angriffe gegen den Iran geflogen. Die Maßnahmen seien defensiver Natur gewesen und hätten dazu gedient, die derzeitige Waffenruhe zwischen dem Iran und den USA aufrechtzuerhalten. So zitieren etwa CNN und die New York Times zwei namentlich ungenannte Militärangehörige. Aus Washington Samuel Jakisch.
2: Ziel der Angriffe im Süden des Landes seien den Berichten zufolge zunächst mindestens 4 iranische Drohnen gewesen. Dem Bericht zufolge hätten US-Kampfjets die Drohnen abgeschossen. Anschließend habe ein US-Kampfflugzeug die militärische Anlage angegriffen, von denen aus die Drohnen gestartet waren. Iranische Medien hatten zunächst berichtet, dass in der Nacht zum Donnerstag östlich der Hafenstadt Bandar Abbas insgesamt 3 Explosionen zu hören gewesen seien. Die Stadt gilt als militärisches Zentrum für iranische Truppen im Golfraum und an der Straße von Hormus.
1: Israels Armee weitet ihren Einsatz gegen die Hisbollah-Miliz im Süden des Libanon aus. Das Militär hat die Bewohner mehrerer Gebiete aufgerufen, ihre Häuser zu verlassen. Die Region wurde zur Kampfzone erklärt. Der Libanon meldet, dass die israelische Armee begonnen hat, Ziele nahe der Küstenstadt Tyrus zu beschießen. Auch da wurden die Bewohner kurz zuvor zur Räumung aufgefordert. Die schweren Angriffe Russlands auf die Ukraine bestimmen das Treffen der Außenminister in Zypern. Statt Verhandlungen setzt die EU eher auf militärische Stärke und Beitritt. Aus Limassol, Sabrina Fritz.
3: Die Außenbeauftragte Kallas hat weiter Druck auf Russland angekündigt. Russland habe mit seinen jüngsten Angriffen auf Kiew gezeigt, dass es kein Interesse an Frieden habe, so eine EU-Sprecherin. Vor dem Treffen hat Kommissionspräsidentin Ursula von der Leyen mit dem ukrainischen Präsidenten Selenskyj gesprochen. Darin hat sie der Ukraine die volle Unterstützung der Gemeinschaft zugesagt. Militärisch würden jetzt vor allem Luftabwehrsysteme dringend benötigt. Außerdem habe sie mit Selenskyj auch über den Beitritt des Landes zur EU gesprochen. Die kommenden Wochen seien dafür entscheidend, schrieb von der Leyen auf Social Media.
1: Der Präsident des Deutschen Roten Kreuzes, Gröhe, fordert deutlich mehr Taschengeld im freiwilligen sozialen Jahr. Dem Redaktionsnetzwerk Deutschland sagte der ehemalige CDU-Politiker, die Absolventen sollten mindestens den BAföG-Höchstsatz von rund 990 Euro bekommen. Derzeit erhalten sie je nach Träger zwischen 350 und 676 Euro. Damit können es sich, laut Gröhe, nicht alle jungen Menschen leisten, einen Freiwilligendienst zu absolvieren. Das waren die Nachrichten.
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4: Und hier kommt das Wetter für uns in Hamburg. Ist ja ganz schön frisch heute.
5: Ja, 8 Grad in Jenfeld.
4: Da brauchte ich schon eine Jacke.
5: Jetzt ja,
4: schon.
5: Guck. Ich nicht, aber ja. ich bin da nicht maßgebend, das ist mir selber klar.
4: Du bist da nicht so, ja.
5: Heute allerdings wird es wieder warm, bis zu 22 Grad, genau wie gestern. Und es ist auch wieder genau wie gestern sehr, sehr sonnig. Ab und an zur Abwechslung mal ein paar lockere Wolken zur Dekoration. Mehr passiert da aber nicht heute.
4: Blitzer und Staus aus unserem Verkehrszentrum Roter Baum.
5: Da haben wir bei der Bahn ein Problem. Stellwerk ist ausgefallen bei Lüneburg. Zwischen Hamburg und Berlin kommt es noch bis zum Vormittag zu Ausfällen und Verspätungen auf den Straßen und sonstigen Bussen und Bahnen in Hamburg. Aber keine Einschränkungen. Und Bernd hat sich gemeldet. Einen Blitzer hat er schon gesehen an der A7 Flensburg Richtung Hamburg, kurz hinter Volkspark.
4: Dankeschön, Bernd, fürs Melden. Gute Fahrt. Da geht's rein in diesen Donnerstag. Philipp von Kageneck ist da.
5: Hallo.
4: Ich bin Nicole Steins und es startet richtig gut. Sag ich doch.

0: Schön, dass Sie aufstehen hier mit uns, mit Ender 90,3 um 5:12. Und du hast Meldung, Philipp.
1: Zwei Stück, eine für die A7. Aufpassen, Hannover Richtung Hamburg. In der Ausfahrt Thies-Hope liegt ein Reifen. Und auf der A23, aufpassen, Heide Richtung Hamburg. Zwischen Tornisch und Pinneberg Nord eine ungesicherte Unfallstelle.
0: Gute und sichere Fahrt. Und nach unserer wilden Geburtstagsparty hier lassen wir es mit dem Clubtanz heute Morgen ganz entspannt angehen.
1: Ach, das höre ich gern.
0: Siehst du, in Zeitlupe. Zu Marlon Rudette und New Age jetzt. Das sind die größten Hits aller Zeiten.
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0: die gute Cher holt uns doch schon früh morgens um 20 nach 5 gut ab hier. If I could turn back time bei NDR 90,3 mit den größten Hits aller Zeiten für ihren Start in den Donnerstag. Und der Verkehr in Hamburg lehrt uns eines, wir müssen geduldig sein. Ne? Und heute, Philipp, ist wieder einer dieser Tage.
1: Ja.
0: Da müssen Sie, ja, ich sag mal, Ihre innere Mitte finden im Hamburger Verkehr, denn es gibt zwei große Einschränkungen.
1: Ja, Nummer eins, bei der Bahn auf der Strecke zwischen Hamburg und Berlin. Da müssen Sie jetzt schon mit Verspätungen und Zugausfällen rechnen. Da ist gestern bei Lüneburg ein Stellwerk kaputt gegangen und bis heute Vormittag soll das auch so bleiben. Nummer zwei betrifft uns dann ab heute Abend. Es geht um die Kollaustraße, Ecke Papenreihe, mal wieder.
0: Ja.
1: Da ist ab heute Abend nur eine Spur pro Richtung frei. Da, wir erinnern uns, Anfang Januar gab es da einen riesen Wasserrohrbruch und als sie dann Ende April die Fahrbahn wieder freigegeben haben, haben sie ja schon gesagt, Leute, da müssen wir aber nochmal abschließend dran. Ab heute Abend 20 Uhr ist es dann soweit. Bis Sonntag 20 Uhr wird der letzte Asphalt auf die Straße gebracht.
0: Und wenn das Ihre tägliche Route ist, dann haben Sie es vielleicht auch schon gesehen. Denn da stehen so Leuchttafeln, die darauf hinweisen, habe ich neulich gesehen. Ja, was soll's. Da müssen wir durch. Und für die innere Mitte ist ja auch immer er hier ganz gut. Louis Armstrong, What a Wonderful World.

0: Die kleine Partyrunde um 17:30. Cool and the Gang mit Celebration, die größten Hits aller Zeiten für Sie. Zum Aufstehen hier bei NDR 90,3. Und das Wetter für uns in Hamburg, ne?
1: Ja, man muss ja auch mal würdigen, dass es jetzt 5.30 Uhr ist und die Sonne schon aufgegangen ist vor einer halben Stunde.
0: Ja, wunderbar.
1: Also da sehen wir, in welcher Jahreszeit wir sind.
0: Es könnte auch schon 7 sein.
1: Ja. So, und es scheint die Sonne den ganzen Tag durchweg. Heute zur Abwechslung hier und da auch mal ein paar lockere Wölkchen. Das hatten wir zuletzt ja nicht mal das. Es wird wieder bis zu 22 Grad warm und jetzt schon zweistellig auf Finkenwerder 10 Grad.
0: Mögen wir. Blitzer und Staus aus unserem Verkehrszentrum Roter Baum.
1: Also auf den Straßen, da gibt es noch keine Einschränkungen. Beim Bahnverkehr noch Einschränkungen. Da ist gestern ein Stellwerk in der Nähe von Lüneburg kaputt gegangen. Deswegen auf der Strecke zwischen Hamburg und Berlin kommt es noch zu Verspätungen und einzelnen Zugausfällen, wenn Sie da heute unterwegs sein wollen. Vorab mal prüfen, das sollte noch bis in den Vormittag hinein so bleiben. Und dann hat Verena sich noch gemeldet. Einen Blitzer hat sie gesehen am Nagelsweg statt einwärts, kurz nach der Brücke über den Mittelkanal.
0: Verena, danke schön fürs Melden. 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
1: Oder Sie rufen an 08000 90 93 3.
0: Jawohl, gute und sichere Fahrt.
2: Guten Morgen.
0: Philipp von Kageneck.
1: Guten Tag.
0: Ich bin Nicole Steins. Schönen guten Morgen. Und das ist Freddie Mercury. I was born to love you.

0: ein bisschen Reggae von Bob Marley geht doch immer, oder? Ist This Love hier bei NDR 90,3 um 5.40 Uhr. Dazu sehe ich unsere Steffi in ihren Flitterwochen auch mit so einem großen Stroh-Sonnenhut am Strand liegen. Ein bisschen liegen darf sie noch, dann kommt sie zurück im Juli und wir hören bis dahin das Best-of.
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2: Durch das Scheitern in bestimmten Situationen kannst du auch lebenslang traumatisiert werden.
3: Yeah.
2: Ich habe es ja selber erlebt als Fußballer.
4: Was?
3: Yeah.
4: Wo hast du denn mal Fußball gespielt? Du hast doch die Beine falsch eingehängt.
2: Ja, 1962 in der Lehre bei der Post. Da kam es zum Spitzenspiel Zustelldienst gegen Fernmeldewesen.
3: Ah, El Clasico. Allein schon.
2: Ja, das war das Endspiel. Mhm. Nach 90 Minuten Umverlängerung 0-0. Elfmeterschießen gab es ja noch nicht.
3: Ja.
2: Also Münzwurf.
3: Ah, Sende.
2: Dann hieß es, Ahlerich, geh du hin. Ich sag, Zahn.
3: Ja.
2: Dann schmeißt er den so komisch hoch und zack, Wappen.
3: Nee.
2: Und ich wollte noch Wappen gesagt haben.
3: Ah, das ist das. Das lässt einen dann nicht mehr los.
2: Ja, das verfolgt mich bis heute in Schlaf. Dann wach ich auf und frei Wappen.
3: Ja.
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0: Wunderschöne Ballade von Sam Smith hier bei NDR 90,3. Rain in May, du hast eine Meldung, Philipp.
1: Für die A7 Hamburg Richtung Hannover, aufpassen, zwischen Waltershof und Hausbruch liegen Gegenstände.
0: Der Max Werner klingt immer ein bisschen wie Phil Collins, könnte am Schlagzeug liegen.

0: Israel und Josephine Bunce.
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0: Da machen Sie sich bereit für Paul Young mit Love of the Common People. Hören wir gleich vorher alles Aktuelle jetzt von Rosa Erdmann.
3: Guten Morgen, es ist 6 Uhr.
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3: Störung sorgt weiter für Probleme zwischen Hamburg und Berlin. Konflikt zwischen Israel und der Hisbollah-Miliz spitzt sich wieder zu. Nachlass der Holocaust-Überlebenden Bejarano wird öffentlich zugänglich. Das Wetter, viel Sonne, wenige Wolken und 22 Grad. Wer zwischen Hamburg und Berlin mit dem Zug unterwegs ist, muss sich weiterhin auf Probleme einstellen. Grund ist weiter das kaputte Stellwerk bei Lüneburg. Deshalb ist der Zugverkehr seit gestern zwischen Hamburg und Berlin stark beeinträchtigt. Jens Palasch.
4: Reisende müssen weiterhin mit Verspätungen und Ausfällen rechnen. Die ICE-Züge zwischen Hamburg und Berlin fahren laut Deutscher Bahn nur alle 2 Stunden. Und das nicht auf der regulären Strecke, die ja immer noch teilweise saniert und erst ab Mitte nächsten Monats komplett freigegeben wird. Deshalb fahren die Züge über Lüneburg eben auf der Strecke Hamburg-Hannover. Gestern waren zahlreiche Nahverkehrszüge ausgefallen oder hatten deutliche Verspätung. Wie lange die Reparatur des Stellwerks in Deutsch-Evern in der Lüneburger Heide dauert, ist unklar. Laut Bahn soll die Störung im Tagesverlauf behoben sein. Bis dahin sollten sich Reisende im Internet über die Lage informieren.
3: Kurz vor dem Hamburger Olympia-Referendum gehen die Kampagnen von Befürwortern und Gegnern in den Endspurt. Für die Öffentlichkeitsarbeit rund um Olympia gibt die Stadt 2 Millionen Euro aus. Darin enthalten sind auch die Kosten für das Bürgerbeteiligungsverfahren. Zusätzliche Mittel kommen von SPD, Grünen, CDU, der Initiative Olympia, dem DOSB und privaten Sponsoren. Die Olympia-Gegner nutzen für ihre Kampagne ein vergleichsweise kleines Budget von knapp 80.000 Euro. Luftangriffe, Kämpfe am Boden und immer wieder Tote. Die Lage zwischen Israel und der pro-iranischen Hisbollah-Miliz im Libanon spitzt sich erneut dramatisch zu. Eigentlich gilt seit Mitte April eine Waffenruhe. Unsere Korrespondentin für die Region, Nina Amin.
5: Israels Armee hat weite Teile des Südlibanon zur Kampfzone erklärt. In der Hafenstadt Tyros verließen die Menschen in Panik die Stadt. Bewohner südlich des Sahrani-Flusses wurden von Israels Militär aufgefordert, ihre Dörfer zu verlassen und in Richtung Norden zu gehen. Ein Militärsprecher teilte auf der Plattform X auf Arabisch mit, man werde mit äußerster Härte gegen die Hisbollah-Miliz vorgehen. Der Sahrani-Fluss verläuft im Landesinneren des Libanon, 40 Kilometer nördlich von Israel. Nach israelischen Medienberichten soll die Hisbollah inzwischen sogenannte Glasfaserdrohnen einsetzen, um Ziele in Nordisrael zu attackieren. Diese gelten als schwer zu stoppen und können weiter entfernte Ziele erreichen. Libanons Behörden meldeten am Mittwoch mehr als 50 Tote und mehr als 100 Verletzte durch israelische Angriffe, darunter auch Kinder.
3: Vor 5 Jahren starb in Hamburg die Holocaust-Überlebende Esther Bejarano im Alter von 96 Jahren. Ihr persönlicher Nachlass wird laut Kulturbehörde jetzt für die Öffentlichkeit zugänglich gemacht. Annalena Ehle.
6: Die Forschungsstelle für Zeitgeschichte in Hamburg hat den Nachlass vor rund 3 Jahren auf Wunsch der Familie Bejarano übernommen. Die Kulturbehörde hat das Projekt mit 40.000 Euro gefördert. Zu dem Nachlass gehören laut Behörde etwa amtliche Dokumente, private Briefe, Kalender, Fotos, Auszeichnungen, Materialien aus dem Auschwitz-Komitee, Ton- und Filmmaterial, Plakate, Noten und Liedtexte. Das Wirken von Esther Bejarano bleibt damit auch für Forschung, Bildung und künftige Generationen erhalten, sagt Kultursenator Carsten Broster. Esther Bejarano war Holocaust-Überlebende, Sängerin, Zeitzeugin, Aktivistin und langjährige Vorsitzende des Auschwitz-Komitees. Bejarano galt weit über Hamburg hinaus als eine der eindringlichsten Stimmen gegen das Vergessen und gegen Antisemitismus, Rassismus und Rechtsextremismus.
3: An der U-Bahn-Station Schlump hat es am Abend einen größeren Polizeieinsatz gegeben. Gegen 20.30 Uhr waren 2 Männer an Streit geraten. Im Verlauf soll einer der beiden dann 2 Messer gezogen haben. Passanten alarmierten die Polizei. Wenige Minuten später konnte die den Mann überwältigen. Verletzt wurde niemand. 1.000 US-Dollar und mehr. So viel kosten Tickets für die Fußball-WM in den USA, in Mexiko und in Kanada. Am 11. Juni beginnt die ja. Und wegen der Wucherpreise sind viele Fans sauer. Nach Kalifornien wollen jetzt auch New York und New Jersey gegen den Weltfußballverband FIFA ermitteln.
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0: Das das Wetter für uns in Hamburg?
7: Ach, schön. Die Sonne scheint hier schon ganz kräftig durch Studiofenster bei uns in Lockstedt und es wird so bleiben heute. Sehr sonnig, Regen nicht in Sicht, obwohl wir heute im Laufe des Tages auch mal so ein paar lockere Deko-Wölkchen bekommen. Wird's wieder warm, bis zu 22 Grad. Jetzt im Moment etwas frischer als die letzten Tage um die Zeit. 8 Grad messen wir in Stalshoop.
0: Mal so oft wie du schon, ach schön, diese Woche gesagt ja. hast. Ne? Völlig, mache ich hier eine Strichliste. Blitzer und Staus aus unserem Verkehrszentrum Roter Baum.
7: Wenn Sie heute mit dem Zug nach Berlin wollen, könnte es schwierig werden, haben Sie gerade in den Nachrichten gehört. Gestern ist ein Stellwerk bei Lüneburg kaputt gegangen. Aktuell kommt es dann auch zu Teilausfällen und Verspätungen. Sollten Sie vorab mal Ihre Zugverbindung prüfen. Wenn wir dann auf die Autobahn gucken, müssen Sie aufpassen auf der A39 Lüneburg Richtung Hamburg. In der Einfahrt Maschen auf dem Beschleunigungsstreifen steht ein kaputter LKW. Und dann die A25 Gestacht Richtung Hamburg. Da geht's langsam los zwischen Nettelnburg und Allermöhe. Vor der Baustelle stockt es schon 3 bis 4 Kilometer. Aber darüber hinaus keine Meldungen bei Bussen und Bahnen. Sonst, abgesehen von der Stellwerkstörung, läuft es auch nach Plan. Und Bernd hat noch einen Blitzer gesehen an der A7 Flensburg Richtung Hamburg, kurz hinter der Auffahrt Volkspark.
0: Bernd, danke schön. Gute Fahrt.
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0: Mit Philipp von Kageneck.
7: Ja, hallo.
0: Ich bin Nicole Steins. Schönen guten Morgen zusammen. Kommen Sie gut in den Donnerstag. Es ist schon Donnerstag, diese kurzen Wochen. Ein Traum. Paul Young ist jetzt dran mit Love of the Common People.
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0: Ich liebe es, wenn ein Song so ein Ende hat, dass man direkt weiß, so, jetzt ist er vorbei. Santa Esmeralda und Don't Let Me Be Misunderstood. Schönen guten Morgen, 13 Minuten nach 6.
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0: Zivilcourage, das ist ein großes Wort. Roswitha Zieger aus Farmsen und ihre Nichte Esther, die haben gerade erlebt, was das im Alltag aber ganz praktisch bedeuten kann. Hören Sie mal.
2: Mein Hamburger des Tages ist der stellvertretende Marktleiter Resa vom Rewe-Markt Farmsen Bahnhof. Wir waren mit unserer Nichte einkaufen. Unsere Nichte ist eine Transfrau und plötzlich sagt ein anderer Kunde zu ihr, du Schwuchtel, sowas wie dich dürfte es gar nicht geben und dürfte sich auch nicht in der Öffentlichkeit zeigen. Dann kommt eben noch ein anderer Mann mit dazu, der stellvertretende Marktleiter, und sagt zu diesem Mann, bitte geben Sie mir Ihren Einkaufskorb und verlassen Sie sofort den Markt. Die ganze Situation war so unangenehm, aber es blieb was Positives zurück, weil dieser Marktleiter so toll war. Danke.
0: Aber wirklich hat sie in dieser unangenehmen Situation nicht alleine dastehen lassen. Völlig zu Recht heute unser Hamburger des Tages.
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0: Elton John am Donnerstag hier bei NDR 90,3, 6.22 Uhr. Ist doch herrlich an diesen kurzen Wochen. Ne? Ist übermorgen schon wieder Wochenende.
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0: Hall & Oates bringen uns in diesen frühen Donnerstag mit den größten Hits aller Zeiten. Out of Touch war das, gleich Survivor mit Burning Heart nach unseren Nachrichten. Und die hören wir jetzt mit Rosa Erdmann.
1: Guten Morgen, es ist 6:30.
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1: Bahnreisende auf der Strecke Hamburg-Berlin brauchen noch ein wenig Geduld. Seit dem Nachmittag ist ein Stellwerk bei Lüneburg ausgefallen. Techniker arbeiten daran, die Störung zu beheben. Caro Weiß.
3: Nach Angaben der Bahn fallen noch 2 ICE-Züge heute früh auf der Strecke aus. Aber die Störung soll bald behoben sein, wie NDR 90,3 erfahren hat. Weitere Einzelheiten will die Bahn in der nächsten Stunde mitteilen. Das kaputte Stellwerk sorgte gestern auch für Probleme im Regionalverkehr zwischen Hamburg und Uelzen. Es kam bis abends zu Verspätungen und Zugausfällen. Wie die private Bahngesellschaft Metronom auf der Internetseite mitteilte, sollen die Linien RE3, RB31 zwischen Hamburg und Uelzen mittlerweile wieder regulär fahren. Die Strecke zwischen Hamburg und Berlin wird seit August vergangenen Jahres generalsaniert und ist gesperrt. Die Züge fahren deshalb regulär zurzeit über Lüneburg. Am 14. Juni soll die Strecke wieder befahrbar sein.
1: Befürworter und Gegner olympischer und paralympischer Spiele sind im Endspurt. Am Sonntag findet das Olympia-Referendum statt. Insgesamt hängen 28.000 Plakate in der Stadt. 3/4 davon werben laut Hamburger Abendblatt um ein Ja. Die Stadt gibt 2 Millionen Euro für die Öffentlichkeitsarbeit rund um Olympia aus. Dazu kommen Sponsorengelder. Die Olympia-Gegner haben vergleichsweise wenig, nämlich 80.000 Euro für ihre Kampagne ausgegeben. Doppelt so viel Taschengeld für ein freiwilliges soziales Jahr. Das fordert der Präsident des Deutschen Roten Kreuzes Hermann Gröhe im Gespräch mit dem Redaktionsnetzwerk Deutschland. Aktuell gibt es etwa 400 Euro dafür. Der DRK-Chef meint, bei dieser Taschengeldhöhe könnten sich wahrscheinlich nicht alle jungen Menschen einen Dienst am Gemeinwesen leisten. Vor fast 33 Jahren ist das Straßenmagazin Hinz und Kunst zum ersten Mal erschienen. Ab heute gibt es die 400. Ausgabe. Seit Jahren geht es in dem Straßenmagazin um den Umgang mit bettelnden Menschen oder um die prekären Arbeits- und Wohnbedingungen Obdachloser. Hinz und Kunst organisiert auch Demos und führt Klagen vor Gericht. Die Hälfte des Erlöses geht an die 500 Verkäuferinnen und Verkäufer des Magazins. Hamburgs Tennisprofi Alexander Zverev steht bei den French Open in der 3. Runde. Der 29-Jährige gewann gegen den Tschechen Tomáš Machac glatt in 3 Sätzen. Bei den Frauen schaffte es auch Tamara Korpač in die nächste Runde. Eva Lies schied dagegen aus.
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4: Und das ist so heiß in Paris, habe ich gestern gesehen, mit über 30 Grad. Die lagern ihre Tennisschläger in den Tiefkühltruhen, die neben denen am Platz stehen. Das ist schon irre. Hast hier Tennisschläger am Stiel.
5: Ja, so ein Schmelzer.
4: Ja, das Wetter für uns in Hamburg ist dann deutlich angenehmer.
5: Bei uns ja. Also in Frankreich, in Großbritannien, da haben wir eine richtige Hitzewelle. Mhm. Wir liegen da so am Rande, da wo es noch schön ist, aber nicht so heiß. 22 Grad und wieder viel Sonne und nur harmlose Wölkchen heute bei uns. Haben jetzt im Moment auch schon zweistellig 10 Grad.
4: Vielleicht sollte ich meinen Schläger auch mal in die Tiefkühltruhe legen, dann ploppt es besser wahrscheinlich. Blitzer und Staus aus unserem Verkehrszentrum Roter Baum.
5: Ja, bei der Bahn, da ruckelt es auf der Strecke Hamburg-Berlin im Fernverkehr. Die Regionalbahnen, die kommen da auf der Strecke ganz gut wieder durch. Jetzt, da ist gestern, haben Sie gehört, ein Stellwerk ausgefallen in der Nähe von Lüneburg. Aber speziell im Fernverkehr müssen Sie heute Vormittag noch mal gucken, wie das mit Ihrer Verbindung aussieht. Auf den Straßen noch keine großen Verzögerungen, aber so, dass ja, die große Wetterlage legt langsam zu, also es wird voller auf der A5.

0: Carly Simon ist das. Here's the Wayne. Schönen Start in den Donnerstag mit uns mit Ender 90,3. 20 Minuten vor 7 haben wir es jetzt. Bezahlen für WhatsApp oder für Facebook und Instagram? Ja, die werden ja alle drei vom Konzern Meta gemacht. Und Meta bietet tatsächlich bald neue Bezahlabos an. Nicht wundern also, ne, falls das bald bei Ihnen aufploppt. Nils Dams ist für uns in San Francisco dicht dran an der Konzernzentrale. Was wird es denn da für wie viel Geld geben, Nils?
1: Also die Abos heißen Facebook Plus, Instagram Plus und WhatsApp Plus. Die sollen im Monat zwischen $3 und $4 kosten. Die Europreise sind noch nicht bekannt. Umgerechnet werden das aber eben 2,50 €, 3,50 €, sowas in dem Rahmen. Und dafür sollen User eben neue Feature bekommen. Meta hat noch nicht ganz konkret gesagt, welche. Laut Insidern soll es aber vor allem neue Funktionen rund um Stories geben. Wer bezahlt, wird bei Insta und Facebook zum Beispiel Stories 48 Stunden statt 24 Stunden zeigen können. Es soll auch möglich sein, Stories anzusehen, ohne dass der User, der sie gepostet hat, sieht, dass ich seine oder ihre Story angeschaut habe. Oder ich soll auch animierte Reaktionen auf Stories schicken können. Wenn mir also eine Story besonders gut gefällt, soll ich zum Beispiel ein animiertes Herz schicken können. Also in diese Richtung geht das.
0: Und bei WhatsApp?
1: Da soll es auch neue Fun-Feature geben, so nennen die das bei Meta im Marketing-Slang.
2: With more fun features to be added.
1: Bei WhatsApp soll es dann zum Beispiel neue Premium-Sticker geben oder auch neue individuelle Klingeltöne. Das klingt so ein bisschen wie Werbung von vor 20 Jahren. Ich wäre wirklich enttäuscht, wenn es da nicht den Crazy Frog gäbe.
0: Oh mein Gott, Dankeschön für diesen Ohrwurm und der geht den ganzen Tag jetzt nicht mehr raus. Nils Dams, unser Mann fürs Silicon Valley. Meta will also noch mehr Geld verdienen und kommt deshalb bald mit neuen Bezahlabos um die Ecke, wissen Sie Bescheid. Und wir versuchen, den Crazy Frog Ohrwurm jetzt irgendwie wieder loszuwerden. Ich spiele Ihnen hier was Schöneres aufs Ohr. Guck mal, Lost Frequencies und Reality.

0: Schön jetzt hier Laidback und Sunshine Reggae hier bei uns bei Ende 90,3 um 7:12. Und immer wenn der Sommer kommt, sind auch Bundesjugendspiele, Philipp, gerade überall, auch bei uns in der Stadt.
1: Ja, wie schön.
0: Er atmet schon schwer. Ja.
1: Es ist ja für viele ungefähr so reizvoll wie Schienenersatzverkehr, wobei andere mögen es ja. Also du bist zum Beispiel, also ich glaube, du bist so eine Person, Team Bundesjugendspiele.
0: Naja, also eher Team Ballsport bin ich, und da gab es bei Bundesjugendspielen ja nur Kugelstoßen. Und da hatte ich immer Angst, dass die mir auf den Fuß fällt.
1: Ja, auf den Fuß. Auf den Fuß geht ja noch. Aber es gab ja auch immer so Leute, die haben beim Kugelstoßen ausgeholt und dabei ist die Kugel dann hinter ihrem Rücken aufgeschlagen. Also die haben die Kugel also minus 50 Zentimeter geworfen.
0: Das muss man auch erstmal schaffen. Wie ist das mit Ihnen und Bundesjugendspiele? Ne? Träumchen oder Trauma?
2: Also ich habe in meiner Jugend immer Leichtathletik gemacht im Verein und deswegen waren die Bundesjugendspiele der beste Tag im ganzen Schuljahr für mich.
3: Lästig. Ich hatte keinen Bock. Laufen, springen, doof. Ja, also ich kann mich da nur anschließen. Das ist bei mir genauso.
4: Also da hatten wir halt Weitwerfen, 100 Meter Sprint, Ringe werfen und Staffellauf. Also für mich hat es relativ Spaß gemacht, weil wir da unter Freunden so gesagt kleinen Wettlauf machen konnten, also Wettbewerb machen konnten. Wer schneller war, wer weiterwerfen konnte, dann hatten wir so einen kleinen Wettlauf als Freunden.
3: Ich hatte andere Vorstellungen von Sport. Bin lieber surfen gegangen oder irgendwas. Ich stehe nicht so auf Fußballplätze und diese Tatanbahnen und so weiter.
1: Ja gut, also wenn man die Wahl hat zwischen einem Surfbrett auf dem weiten Ozean und einer Urkunde für einen Lauf auf einer Tatanbahn, bei der hier und da so ein bisschen das Unkraut durch den Belag bricht.
0: Teilnahmeurkunde hieß das, ne? Also wenn man bei Sieger- und Ehrenurkunde nicht mitmachen konnte. Mhm. Aber ich finde, so eine Teilnahmeurkunde haben wir uns alle hier verdient, dass wir schon hier so früh so aktiv sind an diesem Donnerstag und daran teilnehmen. Schon vor 7 Uhr. Jetzt mit den Carpenters und Top of the World. Oh, wäre auch ein super Song für eine Siegerehrung, finde ich. Ne?
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0: ist eine Ballade, die kann richtig was. U2 und One, die größten Hits aller Zeiten für Sie bei NDR 90,3. Gleich am Disco-Donnerstag mit Gloria Gaynor. I Am What I Am hören wir nach unseren Nachrichten mit Rosa Erdmann.
1: Guten Morgen, es ist 7 Uhr.
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1: Stellwerkstörung zwischen Hamburg und Berlin ist behoben. USA und Iran attackieren offenbar gegenseitig Stellungen. Straßenmagazin Hinz und Kunst veröffentlicht seine 400. Ausgabe. Das Wetter, viel Sonne und 22 Grad maximal. Bahnreisende zwischen Hamburg und Berlin können aufatmen. Die meisten Fernzüge auf der Strecke sollen wieder nach Fahrplan fahren. Das hat die Deutsche Bahn gerade mitgeteilt. Caro Weiß.
3: Seit gestern Nachmittag hat es Ausfälle und Verspätungen im Fernverkehr gegeben. Denn das Stellwerk bei Lüneburg war ausgefallen. Bis heute früh waren Techniker dabei, es zu reparieren. Mittlerweile sind die Arbeiten abgeschlossen. Nur vereinzelt kann es laut Bahn jetzt noch Probleme bei den Verbindungen geben. Das kaputte Stellwerk hatte auch den Regionalverkehr zwischen Hamburg und Uelzen durcheinander gewirbelt. Bis abends fielen mehrere Regionalzüge aus oder verspäteten sich. Wie die private Bahngesellschaft Metronom auf der Internetseite mitteilt, heute fahren die Linien RE3, RB31 zwischen Hamburg und Uelzen inzwischen auch wieder wie gewohnt. Die Strecke zwischen Hamburg und Berlin wird seit August vergangenen Jahres generalsaniert und ist generell gesperrt. Die Züge fahren deshalb regulär zurzeit über Lüneburg. Am 14. Juni soll die Strecke wieder befahrbar sein.
1: Und eine Grafik zu dieser Ausweichroute sehen Sie in der NDR Hamburg App. Kurz vor dem Hamburger Olympia-Referendum gehen die Kampagnen von Befürwortern und Gegnern in den Endspurt. Für die Öffentlichkeitsarbeit rund um Olympia gibt die Stadt 2 Millionen Euro aus. Darin enthalten sind auch die Kosten für das Bürgerbeteiligungsverfahren. Zusätzliche Mittel kommen von SPD, Grünen, CDU, der Initiative Olympia, dem DUSB und privaten Sponsoren. Die Olympia-Gegner nutzen für ihre Kampagne ein vergleichsweise kleines Budget von knapp 80.000 Euro. Trotz Waffenruhe und Verhandlungen, die gegenseitigen Angriffe in der Golfregion gehen weiter. Der Iran hat nach Angaben des staatlichen Fernsehens einen US-Stützpunkt ins Visier genommen. Einzelheiten sind noch nicht bekannt. Allerdings meldet das mit den USA verbündete Kuwait aktuell Drohnen- und Raketenangriffe. Vorher hatten die USA nach Medienberichten unter anderem eine Stellung in der Nähe der Stadt Bandar Abbas an der Straße von Hormuz attackiert. Veronika Streuer.
4: Die Anlage hat laut Regierungsvertretern eine Bedrohung für US-Streitkräfte und die kommerzielle Schifffahrt dargestellt. Demnach waren von der Stellung aus zuvor 4 iranische Drohnen abgefeuert worden. Die Maßnahme sei daher rein defensiv gewesen und darauf ausgerichtet, den Waffenstillstand aufrechtzuerhalten, hieß es. Die betroffene Region gilt als wichtiges militärisches Zentrum des Iran. Die Verhandlungen zwischen beiden Ländern kommen unterdessen offenbar nicht wirklich voran. US-Präsident Trump hatte nach einer Kabinettssitzung gesagt, sollte es nicht zu einer Einigung kommen, müssten die USA die Sache so wörtlich einfach zu Ende bringen.
1: Größerer Polizeieinsatz an der U-Bahn-Station Schlump am Abend. Gegen 8:30 gab es einen Streit zwischen 2 Männern. Einer zog dann laut Lagedienst der Polizei wohl 2 Messer. Passanten alarmierten deshalb die Beamten. Kurze Zeit später konnten die den Mann bewältigen. Verletzt wurde niemand. Im November 1993 erschien Deutschlands auflagenstärkstes Straßenmagazin zum ersten Mal. Ab heute ist bei den Verkäuferinnen und Verkäufern die 400. Ausgabe von Hinz und Kunst zu bekommen. Der Schwerpunkt für das Juniheft liegt beim Thema Männer. Jessica von Kageneck.
5: Auf dem Cover ist ein Surfer zu sehen, halbnackt, und die Frage, wann ist ein Mann ein Mann? Hinz und Kunst wird in der Stadt längst als gewichtige soziale Stimme wahrgenommen. Dafür sorgen mittlerweile 6 festangestellte Redakteure und Redakteurinnen. Seit Jahren geht es im Straßenmagazin darum, wie beispielsweise mit bettelnden Menschen umgegangen wird oder um prekäre Arbeits- und Wohnbedingungen für Obdachlose. Häufig über reine Berichterstattung hinaus. Hinz und Kunst organisiert Demos, führt Klagen vor Gericht. Im Verlagsgebäude wurden 2021 6 Wohngemeinschaften für Wohnungslose geschaffen. Immer wieder unterstützen auch Promis die Zeitung. Es gab Kochbücher, Journalistenpreise. Neben der Online-Ausgabe werden rund 40.000 Exemplare gedruckt. Die Hälfte des Erlöses geht an die 500 Verkäufer und Verkäuferinnen.
1: Wucherpreise um die 1.000 Euro und eine irreführende Ticketvergabe. In den USA ist die Stimmung vor der Fußball-WM gedrückt. Jetzt ermitteln die Generalstaatsanwältinnen von New York und New Jersey gegen den Weltfußballverband FIFA, genau wie vorher schon Kalifornien.
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0: Das Wetter für uns in Hamburg, oh, das sehe ich jetzt erst. Daniel hat uns ja ein Hammerfoto geschickt in unserer NDR Hamburg App.
6: Ach, es ist ja wie ein Diamant. Also Daniel ist an den Landungsbrücken und knipst ein Foto über die Landungsbrücken weg. Und man sieht im Hintergrund die Elbphilharmonie, wo sich gerade die Sonne drin spiegelt.
0: Eine glitzernde Scheibe. Ja. Ganz, ganz toll. Daniel, liebe Grüße in den Bus, der fährt die 111 nämlich.
6: So, da würden wir gerne länger an der Stelle stehen dem Bus.
0: Aber nicht, wenn man irgendwo hin muss jetzt. So.
6: Man kann aber in jede x-beliebige Buslinie aktuell einsteigen und wird schöne Bilder sehen. Die Sonne scheint nämlich in der ganzen Stadt. Es ist ein weiterer Tag mit viel blauem Himmel. Ab und an später auch mal ein paar lockere Wölkchen. Bis zu 22 Grad werden es wieder. Im Moment in Neuwiedental 9 Grad.
0: Blitzer und Staus aus unserem Verkehrszentrum Roter Baum.
6: Vorsicht auf der A1 Bremen Richtung Hamburg zwischen dem Maschener Kreuz und Harburg. Da ist eine ungesicherte Unfallstelle. Und Achtung auf der A261 in Richtung A7. Höhe Tötensen, auch dort eine ungesicherte Unfallstelle. Auf den Autobahnen wird es jetzt doch immer voller. A1 Bremen Richtung Lübeck zwischen dem Maschener Kreuz und der Norderelbbrücke. Abschnittsweise immer mal wieder stockender Verkehr auf insgesamt 5 Kilometern. Dauert da so gut 10 Minuten länger. A7 Hannover Richtung Flensburg zwischen dem Dreieck Südwest und dem Elbtunnel. 3 Kilometer stockender Verkehr abschnittsweise. Und an der A25 Gestacht Richtung Hamburg. Da haben wir zwischen Nettelnburg und Allermöhe 4 Kilometer stockenden Verkehr vor der Baustelle. Gut 10 Minuten plus. Auf den Straßen der Stadt wird es auch immer voller. Richtig größere Verzögerungen. Aktuell nur rund um die Kölbrandbrücke. Vor allem, wenn Sie von der A7 Waltershof da hoch wollen, hakt es und dauert gut 10 Minuten länger. Und dann hat noch jemand eine Sprachnachricht geschickt.
7: Ja, moin, Herr Stefan, hier eine Blitzermeldung von der A7 zwischen der Abfahrt Bahrenfeld und Volkspark Richtung Norden. Steht ein mobiles Blitzgerät bereit.
6: Na, vielen Dank. Gute und sichere Fahrt.
0: Ja, kommen Sie gut in diesen Donnerstag mit uns. Philipp von Kageneck ist da.
6: Hallo.
0: Ich bin Nicole Steins. Schönen guten Morgen.
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0: Daniel Diamond. I said, hier bei NDR 90,3, 13 Minuten nach 7 haben wir es jetzt und das ist das Obdachlosenmagazin mit der höchsten Auflage in ganz Deutschland. Kommt jeden Monat raus hier bei uns in der Stadt und heute die 400. Ausgabe von Hinz und Kunst. Gibt es seit 1993 und kostet aktuell, na,
1: Warte, Samstag noch einen gekauft, 2,80 Euro waren es da. Mhm. Und das Digitalabo gibt es auch, das liegt bei 33,60 Euro. Dafür gibt es dann 12 Hefte. Die 400. Ausgabe Hinz und Kunst, das ist Wahnsinn. Da gratulieren wir natürlich ganz herzlich. Kann man natürlich auch persönlich erledigen, denn die Hinz- und Kunstverkäuferinnen und Verkäufer, die sind ja wirklich in der ganzen Stadt verteilt. Ich meine, wie viel sind das? Das sind doch mehrere hundert.
0: Ja, so rund 500 müssten das schon sein, die da aktuell mit einem Stapel Zeitungen vom Supermarkt oder so stehen. Die Hälfte des Verkaufspreises können die Verkäufer ja selbst behalten.
1: Und man kann ja inzwischen sogar mit dem Handy zahlen, was mir sehr entgegenkommt, weil ich wirklich so selten Kleingeld oder Geld generell dabei habe. Also ich meine, Hinz und Kunst, das ist so ein Projekt, das kann man ja eigentlich nur gut finden.
0: Ja, und deshalb hängen sich aber auch immer mal wieder falsche Verkäufer ran. Also Leute, die gar keine offiziellen Hinz und Künstler sind. Es gibt auch immer mal wieder Beschwerden, dass das zum Teil ziemlich aufdringliche Typen sind. Aber man kann sich ja den Ausweis zeigen lassen. Ne? Das ist so eine harte Kunststoffkarte. Da ist man dann auf der sicheren Seite.
1: Ja gut, wobei ich ganz ehrlich sagen muss, auch ein falscher Hinz und Kunstverkäufer wird wohl nicht in Geld baden danach. Also das sind schon auch Leute, die finanziell nicht gerade optimal aufgestellt sind, vorsichtig formuliert. Aber es stimmt natürlich, wenn man will, dass Hinz und Kunst auch die nächsten 32 Jahre überlegt, dann ist das schon sinnvoll, bei den Richtigen zu kaufen.
0: Ja, und wir fahren gleich mal rum bei den Richtigen und gratulieren zur Ausgabe Nummer 400. Unser Stadtreporter ist nachher an der Alsterstädter Tweete, da hinterm Schokoversum, da wo das neue Heft an die Verkäuferinnen und Verkäufer ausgegeben wird. Hören Sie hier um 20 vor 10 bei NDR 90,3. Wir sind Hamburg, jetzt mit auf Monsters and Men und Little Talks. Das sind die größten Hits aller Zeiten für Sie. Schönen Donnerstag. We'll be right back.

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0: Crowded House hier bei uns bei NDR 90,3. Don't dream, it's over um 7.22 Uhr. Nein, over ist hier gar nichts. Es geht bald erst richtig los. Haben Sie auch schon versucht, ein gratis WM-Fanshirt irgendwo abzustauben? War gestern Aktionstag im Supermarkt, habe ich zum Beispiel gesehen. Oder wir Kollegen haben schon früh morgens versucht, welche über das bekannte Vergleichsportal im Internet zu bekommen. Da sind im Laufe des Tages dann sogar die Server zusammengebrochen. Also so langsam geht's in den Büros hier bei uns in Hamburg jetzt dann irgendwie doch plötzlich um die Fußballweltmeisterschaft. Diese kleinen Aufkleber für Stickeralbum gibt's auch schon, damit man die Spieler vorher auch noch besser kennenlernen kann. Bei einigen Namen in unserem Deutschlandkader habe ich dir auch kurz gedacht, was bist du denn eigentlich? Darum kümmern wir uns jetzt hier nach und nach bei NDR 90,3. Es ist quasi eine andere Art Trainingslager, während die Mannschaft ja gestern im richtigen Trainingslager in Herzogenaurach angekommen ist, bei unserer Kollegin Anne van Eickels. Anne, heute geht es zum ersten Mal ran an den Ball, wie es so schön heißt. Und da werden sie uns dann auch optisch überraschen, ne?
1: Ja, es geht gefühlt so ein bisschen zurück in die 90er. Diese neuen WM-Klamotten im angesagten Baggy-Style, also mit weiten T-Shirts und Hosen im schwarz-rot-goldenen Retro-Look, die erinnern mich schon sehr an die Klamotten beim deutschen WM-Sieg 1990. Gestern gab es ja das große Einkleiden und dabei wirkten alle ziemlich gut gelaunt. Und bei einem, da habe ich dann doch mal besonders genau hingeschaut, als er am Presseraum des Teamcamps vorbeigeschlichen ist, bei Manuel Neuer natürlich. Er ist trotz seiner waren Probleme ohne Humpeln unterwegs gewesen, ist aber noch nicht dabei beim ersten Training hier heute in Herzogenaurach. Der Rest der Mannschaft, der bekommt nachher ein Fresh-Up der gemeinsamen, ziemlich offensiven Spielidee und mit der war das deutsche Team zuletzt auch ziemlich erfolgreich und hat die letzten 7 Spiele gewonnen.
0: Na dann, möge es so weitergehen. Am Sonntagabend um 8:45 werden sie in den neuen Klamotten auflaufen zum Testspiel gegen Finnland und achten Sie bitte auf die Aufwärmshirts. Also da hat sich der Grafikdesigner wirklich übertroffen. Es ist eine schwarz-rot-goldene Farbexplosion, kann ich Ihnen sagen. Da kriegen die Gegner schon beim Warmmachen Angst vor uns. Das ist wahrscheinlich so gewollt, denke ich.

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2: Nach Lionel Richie ist Rick Esslinger da. Never gonna give you up. Hören wir vorher erstmal unser Nachrichtenupdate mit Rosa Erdmann.
3: 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Es ist 7:30.
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3: Der Zugverkehr zwischen Hamburg und Berlin normalisiert sich wieder. Seit gestern Nachmittag war das Stellwerk bei Lüneburg ausgefallen. Nach Angaben der Bahn ist der Defekt heute früh behoben worden. Volko Damm.
4: Die Reparaturarbeiten seien am frühen Morgen abgeschlossen worden, heißt es auf der Website der Bahn. Damit stehe wieder das volle Zugangebot zur Verfügung, es könne aber noch vereinzelt zu Ausfällen und Verspätungen kommen, schreibt das Unternehmen weiter. Im niedersächsischen Deutsch Efern hatte es gestern einen Schaden an einem Stellwerk gegeben. Besonders problematisch war dabei, dass die Bahn auf der Strecke Richtung Hannover gerade baut. Gleichzeitig dient sie noch bis Mitte kommenden Monats als Ausweichstrecke für die Verbindung zwischen Hamburg und Berlin.
3: Befürworter und Gegner olympischer und paralympischer Spiele sind im Endspurt. Am Sonntag findet das Referendum statt. Insgesamt hängen 28.000 Plakate in der Stadt. 3/4 davon werben laut Hamburger Abendblatt um ein Ja. Die Stadt gibt 2 Millionen Euro für die Öffentlichkeitsarbeit rund um Olympia aus. Dazu kommen Sponsorengelder. Die Olympiagegner haben vergleichsweise wenig, nämlich 80.000 Euro für ihre Kampagne ausgegeben. Der Zustand des US-amerikanischen Ebola-Patienten in Berlin hat sich deutlich verbessert. Das hat die Charité-Klinik mitgeteilt. Der Arzt war auf Bitten der USA von der Demokratischen Republik Kongo nach Deutschland geflogen worden. Auch seiner Frau und den 4 Kindern geht es gut. Bei ihnen wurde die seltene Bundibugio-Variante nicht nachgewiesen. Vor fast 33 Jahren ist das Straßenmagazin Hinz und Kunst zum ersten Mal erschienen. Ab heute gibt es die 400. Ausgabe. Seit Jahren geht es in dem Straßenmagazin um den Umgang mit bettelnden Menschen oder um die prekären Arbeits- und Wohnbedingungen Obdachloser. Hinz und Kunst organisiert auch Demos und führt Klagen vor Gericht. Die Hälfte des Magazinerlöses geht an die 500 Verkäuferinnen und Verkäufer. Hamburgs Tennisprofi Alexander Zverev steht bei den French Open in der 3. Runde. Der 29-Jährige gewann gegen den Tschechen Tomáš Machač glatt in 3 Sätzen. Bei den Frauen schaffte es auch Tamara Korpač in die nächste Runde. Eva Lüsch schied dagegen aus.
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2: Das Wetter für uns in Hamburg.
5: Noch so ein schöner Tag mit sehr viel Sonnenschein, viel blauem Himmel. Ab und an heute auch mal ein paar harmlose Wölkchen, die durchziehen. Wieder bis zu 22 Grad maximal. Da kommt also noch ordentlich was drauf. Im Moment nämlich frisch in Poppenbüttel 7 Grad.
2: Blitzer und Staus aus unserem Verkehrszentrum Roter Baum.
5: Vorsicht auf der A7 Hannover Richtung Hamburg zwischen Evendorf und Egesdorf. Da steht ein defekter LKW. Und dann aufpassen auf der A23 Hamburg Richtung Heide in der Ausfahrt Lägerdorf. Auch da ein defektes Fahrzeug. Dann haben wir jetzt eine Verkehrslage, die für diese Uhrzeit relativ normal ist. Bedeutet, gibt schon Verzögerungen auf den Autobahnen im Moment vor allem. A1 Bremen Richtung Lübeck zwischen dem Maschner Kreuz und der Norderelbbrücke. Immer mal wieder stockender Verkehr auf insgesamt gut 6 Kilometern. Eine Viertelstunde dauert es hier länger. Dann A7 Hannover Richtung Flensburg zwischen dem Dreieck Südwest und dem Elbtunnel. 6 Kilometer stockend, auch hier eine Viertelstunde plus. Und die A25 Gestacht Richtung Hamburg. Zwischen Nettelnburg und Allermühe, der Baustelle dort, 4 Kilometer stockend und auch dort 15 Minuten Verzögerung. Auf den Straßen der Stadt, da wird es auch immer voller. B75 ab Georgsweiler Bogen Richtung Elbbrücken stockt schon, dauert 5-6 Minuten länger im Moment, aber deutlich steigende Tendenz. Gibt aber noch keine sonstigen großen Staus. Beim Bussen und Bahnen hier im Nahverkehr läuft es auch ganz nach Plan aktuell.

0: Sporani und auf anderen Wegen hier bei uns bei MDR 90,3. Schönen Donnerstag, 7.42 Uhr jetzt.
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2: Durch das Scheitern in bestimmten Situationen kannst du auch lebenslang traumatisiert werden. Ich habe es ja selber erlebt als Fußballer.
3: Was? Wo hast du denn mal Fußball gespielt? Du hast doch die Beine falsch eingehängt.
2: Ja, 1962 in der Lehre bei der Post. Da kam es zum Spitzenspiel Zustelldienst gegen Fernmeldewesen.
4: Ah, El Clasico. Nein, schon.
2: Ja, das war das Endspiel. Mhm. Nach 90 Minuten Umverlängerung 0-0. Elfmeterschießen gab's ja noch nicht. Ja. Also Münzwurf.
5: Ah, Sende.
2: Dann hieß es, ahle dich, geh du hin. Ich sag, Zahn.
4: Mhm. Ja.
2: Dann schmeißt er den so komisch hoch und zack. Wappen. Nee. Ich wollte noch Wappen gesagt haben.
5: Ah, das ist das. Das lässt einen dann nicht mehr los.
2: Ja, das verfolgt mich bis heute in Schlaf. Dann wach ich auf und frei Wappen.
4: Ja.
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5: Mhm. 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

0: Und bis zu dem Schlagzeug-Solo hat der Song auch ein bisschen was von Meditation. Großartig. Mhm. Phil Collins, In the Air Tonight, um 8:10.
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0: Für insgesamt 550 Euro mal so richtig einkaufen gehen, das wäre doch vom Wochenende was, Philipp, ne?
2: Ja, und diese Summe geht's ja heute. Übrigens, gleiche Summe wie gestern. Ja. Da hat Martina Vatter aus Eimsbüttel alle 5 Fragen richtig beantwortet.
0: Ja, und dann hätte sie mit der Jackpot-Frage die Chance auf nochmal 300 Euro on top gehabt. Also hätte...
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0: Welches 26 Hektar große Moor in Hamburg zählt mit seiner innerstädtischen Lage zu den deutschen Naturschutzgebieten?
3: Es gibt, glaube ich, ein Duvenstädter Moor.
0: Das Eppendorfer Moor hätten wir gesucht. Aber das macht ja gar nichts, denn Sie haben ja 250 Euro sicher.
3: Super, wunderbar, dankeschön.
2: So kommt es nämlich, dass Sie heute die Chance auf insgesamt 550 Euro haben.
0: Hat Martina doch was für die Gemeinschaft getan. Also, wir spielen wie immer 20:09 und spielen Sie gerne mit unter 01371 90 3 90 3 für 14 Cent pro Anruf.
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0: Steve Winwood mit den größten Hits aller Zeiten hier bei NDR 90,3. Higher Love am Donnerstag gleich. Tina Turner, The Best hören wir vorher. Alles Aktuelle ganz ausführlich jetzt in unseren Nachrichten mit Rosa Erdmann.
1: Guten Morgen, es ist 8 Uhr.
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1: Olympiakampagne der Stadt kostet 2 Millionen Euro. Stellwerkstörung zwischen Hamburg und Berlin ist behoben. Nachlass der Holocaust-Überlebenden Bejarano wird öffentlich zugänglich. Das Wetter, viel Sonne heute und 22 Grad werden's. Vor dem Hamburger Olympia-Referendum gehen die Kampagnen von Befürwortern und Gegnern in den Endspurt. Die Werbemaßnahmen der vergangenen Wochen haben Millionen gekostet. Oliver Wuttke.
3: Hamburgs Olympia-Freunde begehen heute ihr letztes Event vor dem Volksentscheid. Mit einem Fackellauf am Rathausmarkt werden die Hamburger Teilnehmer der nationalen Special Olympics in Richtung Saarland verabschiedet. In puncto Sichtbarkeit haben die Olympia-Befürworter ohnehin die Nase vorn. Drei Viertel der gut 28.000 Plakate werben für ein Jahr, wie eine Zählung des Hamburger Abendblatts ergeben hat. Das verwundert kaum, denn allein die Stadt gibt 2 Millionen Euro für die Öffentlichkeitsarbeit rund um Olympia aus. Daran sind allerdings auch die Kosten für das Bürgerbeteiligungsverfahren enthalten. Zusätzliche Mittel kommen von SPD, Grünen, CDU, der Initiative Olympia, dem DOSB und privaten Sponsoren, die etwa die Drohnenshow beim Hafengeburtstag finanziert haben. Die Olympia-Gegner nutzen für ihre Kampagne mit Plakaten und auf Social Media ein vergleichsweise kleines Budget von knapp 80.000 Euro.
1: Bahnreisende zwischen Hamburg und Berlin können aufatmen. Die meisten Fernzüge auf der Strecke sollen wieder nach Fahrplan fahren. Das hat die Deutsche Bahn mitgeteilt. Caro Weiß.
4: Seit gestern Nachmittag hat es Ausfälle und Verspätungen im Fernverkehr gegeben. Denn das Stellwerk bei Lüneburg war ausgefallen. Bis heute früh waren Techniker dabei, es zu reparieren. Mittlerweile sind die Arbeiten abgeschlossen. Nur vereinzelt kann es laut Bahn jetzt noch Probleme bei den Verbindungen geben. Das kaputte Stellwerk hatte auch den Regionalverkehr zwischen Hamburg und Uelzen durcheinander gewirbelt. Bis abends fielen mehrere Regionalzüge aus oder verspäteten sich. Wie die private Bahngesellschaft Metronom auf der Internetseite mitteilt, heute fahren die Linien RE3, RB31 zwischen Hamburg und Uelzen inzwischen auch wieder wie gewohnt. Die Strecke zwischen Hamburg und Berlin wird seit August vergangenen Jahres generalsaniert und ist generell gesperrt. Die Züge fahren deshalb regulär zurzeit über Lüneburg. Am 14. Juni soll die Strecke wieder befahrbar sein.
1: Und eine Grafik zu dieser Ausweichroute gibt's in der NDR Hamburg App. Luftangriffe, Kämpfe am Boden, vorrückende israelische Truppen und fast jeden Tag Tote. Die Lage zwischen Israel und der pro-iranischen Hisbollah-Miliz im Libanon spitzt sich erneut zu. Israel hat jetzt weite Teile des Südlibanon zu einer neuen Kampfzone erklärt. Eigentlich gilt seit Wochen eine Waffenruhe. Nach Angaben des libanesischen Gesundheitsministeriums sind dort seit Kriegsausbruch vor 3 Monaten fast 3.300 Menschen getötet und knapp 10.000 verletzt worden. Viele Krankheiten und Medikamente werden nur an Männern erforscht, mit tödlichen Folgen für Frauen. Sie sterben Studien zufolge etwa deutlich häufiger an Herzinfarkten, obwohl das Risiko dieses medizinischen Notfalls bei Männern viel höher ist. Heute zum Internationalen Tag der Frauengesundheit fordert Gesundheitsministerin Nina Wagen von der CDU, es muss sich etwas ändern, denn Symptome bei Frauen, die schauen oft anders aus. Aus Berlin, Birte Sönnigsen.
5: Aus Sicht vieler Fachleute führt das zu Problemen. Krankheiten können bei Frauen teilweise später erkannt und falsch behandelt werden. Oft passt zum Beispiel die Dosierung von Arzneimitteln deutlich besser zu Männern als zu Frauen. Bundesgesundheitsministerin Nina Warken will das ändern. Schon zu Beginn ihrer Amtszeit hatte sie sich vorgenommen, das Thema Frauengesundheit in den Fokus zu nehmen. Aus Sicht der Ministerin wurde viel zu lange einfach ignoriert, dass Frauen andere gesundheitliche Bedürfnisse, Beschwerden und Symptome haben als Männer. Es werde aber noch dauern, bis sich Veränderungen in Lehrplänen und Forschungsergebnisse spürbar auf die Versorgung von Frauen auswirken, sagt die Ministerin. Forschungsministerin Dorothee Bär bezeichnete Deutschland mit Blick auf Frauengesundheit als Entwicklungsland. Frauenkrankheiten wie Endometriose und Lipödeme seien noch nicht ordentlich erforscht.
1: In einem Linienbus auf der Reeperbahn ist ein Streit eskaliert. Als der Bus abrupt stoppen musste, trat eine 57-Jährige aus Versehen auf den Fuß eines anderen Fahrgasts. Der 67-Jährige versuchte, sie daraufhin zu schlagen, so die Polizei. Danach flüchtete er aus dem Bus. Ein weiterer Fahrgast folgte ihm. Daraufhin versprühte der 67-Jährige Pfefferspray. Mehrere Menschen klagten danach über Augen- und Atemwegsreizungen. Die Polizei hat den Mann vorläufig festgenommen. Vor 5 Jahren starb in Hamburg die Holocaust-Überlebende Esther Bejarano im Alter von 96 Jahren. Ihr persönlicher Nachlass wird laut Kulturbehörde jetzt für die Öffentlichkeit zugänglich gemacht. Die Forschungsstelle für Zeitgeschichte in Hamburg stellt das Projekt heute Abend offiziell vor. Annalena Ehle.
6: Die Forschungsstelle für Zeitgeschichte in Hamburg hat den Nachlass vor rund 3 Jahren auf Wunsch der Familie Bejarano übernommen. Die Kulturbehörde hat das Projekt mit 40.000 Euro gefördert. Zu dem Nachlass gehören laut Behörde etwa amtliche Dokumente, private Briefe, Kalender, Fotos, Auszeichnungen, Materialien aus dem Auschwitz-Komitee, Ton- und Filmmaterial, Plakate, Noten und Liedtexte. Das Wirken von Esther Bejarano bleibt damit auch für Forschung, Bildung und künftige Generationen erhalten, sagt Kultursenator Carsten Broster. Esther Bejarano war Holocaust-Überlebende, Sängerin, Zeitzeugin, Aktivistin und langjährige Vorsitzende des Auschwitz-Komitees. Sie lebte seit den 1960er Jahren in Hamburg. Bejarano galt weit über Hamburg hinaus als eine der eindringlichsten Stimmen gegen das Vergessen und gegen Antisemitismus, Rassismus und Rechtsextremismus.
1: Doppelt so viel Taschengeld für ein freiwilliges soziales Jahr. Das fordert der Präsident des Deutschen Roten Kreuzes Hermann Gröhe im Gespräch mit dem Redaktionsnetzwerk Deutschland. Aktuell gibt es etwa 400 Euro dafür. Der DRK-Chef meint, bei dieser Taschengeldhöhe könnten sich wahrscheinlich nicht alle jungen Menschen einen Dienst am Gemeinwesen leisten. Im November 1993 ist Deutschlands auflagenstärkstes Straßenmagazin Hinz und Kunst zum ersten Mal erschienen. Ab heute kann man die 400. Ausgabe kaufen. Der Schwerpunkt für das Juniheft liegt beim Thema Männer. Jessica von Kageneck.
7: Auf dem Cover ist ein Surfer zu sehen, halbnackt, und die Frage, wann ist ein Mann ein Mann? Hinz und Kunst wird in der Stadt längst als gewichtige soziale Stimme wahrgenommen. Dafür sorgen mittlerweile 6 festangestellte Redakteure und Redakteurinnen. Seit Jahren geht es im Straßenmagazin darum, wie beispielsweise mit bettelnden Menschen umgegangen wird oder um prekäre Arbeits- und Wohnbedingungen für Obdachlose. Häufig über reine Berichterstattung hinaus. Hinz und Kunst organisiert Demos, führt Klagen vor Gericht. Im Verlagsgebäude wurden 2021 6 Wohngemeinschaften für Wohnungslose geschaffen. Immer wieder unterstützen auch Promis die Zeitung. Es gab Kochbücher, Journalistenpreise. Neben der Online-Ausgabe werden rund 40.000 Exemplare gedruckt. Die Hälfte des Erlöses geht an die 500 Verkäufer und Verkäuferinnen.
1: Unbekannte haben auf St. Pauli in der Nacht auf ein Taxi geschossen. Laut Polizei fielen gegen 2 Uhr mehrere Schüsse an der Budapester Straße. Der Fahrer wurde nicht verletzt. Etliche Streifenwagen suchten nach den Verdächtigen, bislang aber ohne Erfolg.
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0: Das schöne Wetter für uns in Hamburg.
8: Bleibt schön, so wie es die letzten Tage auch gewesen ist. Ausgesprochen sonnig, bis zu 14 Stunden Sonnenschein, bis zu 22 Grad und viel Sonne und blauer Himmel. Ab und an jetzt auch mal ein paar Dekorationswolken, aber es bleibt trocken. Im Moment in Hummelsbüttel noch ein bisschen frischer. 9 Grad messen wir.
0: Blitzer und Staus aus unserem Verkehrszentrum Roter Baum.
8: Achtung auf der A23 Heide Richtung Hamburg. Zwischen Halstenbek, Krupunder und Eidelstedt liegen Gegenstände. Ja, dann wird es jetzt voller auf Autobahnen und Straßen der Stadt. Da haben wir teilweise schon erhebliche Verzögerungen. A1 zum Beispiel, Bremen Richtung Lübeck. Zwischen dem Maschner Kreuz und der Norderelbbrücke 7-8 Kilometer stockender Verkehr. 17 bis 20 Minuten dauert es dort länger. In Gegenrichtung vor der Norderelbbrücke nicht ganz so wild. Lübeck Richtung Hamburg, die A1 dann zwischen Morfleth und der Norderelbbrücke 2 Kilometer stockender Verkehr. Sehr voll auch die A7 Hannover Richtung Flensburg zwischen dem Dreieck Südwest und dem Elbtunnel. 6 Kilometer stocken, 20 Minuten Verzögerung. Und die A25 Geesthacht Richtung Hamburg zwischen Nettelnburg und Allermöhe. 4 Kilometer stockender Verkehr, 17 Minuten dauert es länger. Auf den Straßen der Stadt die üblichen Verzögerungen, an ein paar Ecken deutlich mehr als sonst. Im Moment die Stalshoper Allee Richtung City Nord vor der U5 Baustellenkreuzung. Da dauert es bis zu 20 Minuten aktuell länger. Und in der Hamburger Süden die Bremer Straße und so halbwegs parallel die Winsener Straße, die ja beide von der A7 Richtung Harburg führen. Da auch stockender Verkehr. Und eine gute Viertelstunde plus.
0: Gute und sichere Fahrt wünschen wir.
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0: von Kageneck ist da.
9: Ja, hallo.
0: Ich bin Nicole Steins. Schön, dass Sie auch dabei sind. Einen sonnigen Start in diesen Donnerstag jetzt mit Tina Turner und The Best.
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0: schon mal so ein leichtes Stretching am frühen Donnerstag mit Chicago und If You Leave Me Now hier bei NDR 90,3 um 17 Minuten nach 8, denn in diesen Tagen, oh, da wartet was ganz Feines auf den Tatanbahnen der Stadt auf Schülerinnen und Schüler, Philipp, die Bundesjugendspiele.
1: Ja, super. Läuft ja eigentlich immer noch so wie früher, also bei uns war es so, 2 Tage vorher haben die uns zum ersten Mal im Leben so eine Kugel zum Kugelstoßen in die Hand gedrückt und dann gab es am Ende noch einen Spruch, wenn die Technik nicht perfekt war.
0: Inklusive Teilnahmeurkunde, ja. Ne? Wir hoffen mal, dass sich da seit unserer Zeit ein bisschen was getan hat.
1: Wobei einige von Ihnen sich auch ganz gerne erinnern.
2: Also ich habe in meiner Jugend immer Leichtathletik gemacht im Verein und deswegen waren die Bundesjugendspiele der beste Tag im ganzen Schuljahr für mich.
3: Lästig. Ich hatte keinen Bock. Laufen, springen, doof.
4: Ja, also ich kann mich da nur anschließen. Das ist bei mir genauso.
5: Also da hatten wir halt Weitwerfen, 100 Meter Sprint, Ringe werfen und Staffellauf. Also für mich hat es relativ Spaß gemacht, weil wir da unter Freunden so gesagt kleinen Wettlauf machen konnten, also Wettbewerb machen konnten. Wer schneller war, wer weiterwerfen konnte, dann hatten wir so einen kleinen Wettlauf als Freunden.
3: Ich hatte andere Vorstellungen von Sport. Bin lieber surfen gegangen oder irgend sowas. Ich stehe nicht so auf Fußballplätze und diese Tatanbahnen und so weiter.
0: Also surfen statt sprinten?
1: Also es klingt für mich auch irgendwie entspannter.
0: Und nach Urlaub. Also da wäre ich auch mit dabei. Weil dieser Song passt zu beiden hier. Kylie Minogue und Can't Get You Out of My Head.
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0: großartige Gitarre. Prince und Purple Rain hier bei Ender 90,3. 9:05 auf Philipp Enten wollen wir schnell retten.
1: Ja, aber bitteschön, auf der A25 aufpassen, Gestacht Hamburg, denn Höhe Bergedorf ist eine Entenfamilie unterwegs auf der Autobahn.
0: So viel Zeit muss sein. Gute Fahrt.

0: die größten Hits aller Zeiten mit Nancy Sinatra hier bei uns bei NDR 90,3. Gleich Herbert Grönemeyer. Was soll das, hören wir nach unseren Nachrichten. Alles Aktuelle jetzt von Rosa Erdmann.
1: Guten Morgen, es ist 8:30.
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3: Befürworter und Gegner olympischer und paralympischer Spiele sind im Endspurt. Am Sonntag findet das Olympia-Referendum statt. Insgesamt hängen 28.000 Plakate in der Stadt. Drei Viertel davon werben laut Hamburger Abendblatt um ein Ja. Die Stadt gibt 2 Millionen Euro für die Öffentlichkeitsarbeit rund um Olympia aus. Dazu kommen Sponsorengelder. Die Olympia-Gegner haben vergleichsweise wenig, nämlich 80.000 Euro für ihre Kampagne ausgegeben. Der Zugverkehr zwischen Hamburg und Berlin normalisiert sich wieder. Gestern Nachmittag war ein Stellwerk bei Lüneburg ausgefallen. Nach Angaben der Bahn ist der Defekt dann heute früh behoben worden. Volko Damm.
4: Die Reparaturarbeiten seien am frühen Morgen abgeschlossen worden, heißt es auf der Website der Bahn. Damit stehe wieder das volle Zugangebot zur Verfügung. Es könne aber noch vereinzelt zu Ausfällen und Verspätungen kommen, schreibt das Unternehmen weiter. Im niedersächsischen Deutsch Efern hatte es gestern einen Schaden an einem Stellwerk gegeben. Besonders problematisch war dabei, dass die Bahn auf der Strecke Richtung Hannover gerade baut. Gleichzeitig dient sie noch bis Mitte kommenden Monats als Ausweichstrecke für die Verbindung zwischen Hamburg und Berlin.
3: In Dänemark ist das Wattenmeer gerade Thema. Alle 4 Jahre treffen sich die Anrainerstaaten Deutschland, Dänemark und die Niederlande und beraten über den weiteren Schutz des Weltkulturerbes. Hamburgs Umweltsenatorin Katharina Fegebank reist jetzt für 2 Tage ins dänische Esbjerg, um an der Konferenz teilzunehmen. Das Wattenmeer ist ein weltweit einzigartiger Naturraum, so die Grünen-Politikerin vor ihrer Abreise. Es zu schützen sei eine echte Gemeinschaftsaufgabe, die nicht an Ländergrenzen aufhöre. Der Zustand des US-amerikanischen Ebola-Patienten in Berlin hat sich deutlich verbessert. Das hat die Charité-Klinik mitgeteilt. Der Arzt war auf Bitten der USA von der Demokratischen Republik Kongo nach Deutschland geflogen worden. Auch seine Frau und den 4 Kindern geht es gut. Bei ihnen wurde die seltene Bundibugio-Variante nicht nachgewiesen. Hamburgs Tennisprofi Alexander Zverev steht bei den French Open in der 3. Runde. Der 29-Jährige gewann gegen den Tschechen Tomáš Machač glatt in 3 Sätzen. Bei den Frauen schaffte es auch Tamara Korpač in die nächste Runde. Eva Lüß schied dagegen aus.
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0: Das Wetter für uns in Hamburg. Tamara Korpač hat mit Sonnenbrille gespielt gestern. Könnten wir heute auch.
5: Ja, also auf jeden Fall Sonnenbrille spielen, müssen Sie sehen. Es ist sonnig. Ab und zu gibt's aber auch mal ein paar Schattenspender, ein paar lockere Dekorationswolken, die durchs Bild ziehen, haben wir jetzt schon aktuell. Bis zu 22 Grad werden es aber wieder genau wie gestern. Und die Hälfte haben wir schon erreicht in Bahrenfeld. 11 Grad jetzt.
0: Du musst nicht gleich bei den French Open anfangen. Groß-Borsel reicht auch erstmal. Blitzer und Staus aus unserem Verkehrszentrum Roter Baum.
5: Voll ist es im Moment. Aufpassen müssen Sie auf der A7 Hannover Richtung Hamburg. Zwischen Evendorf und Egesdorf liegt ein Reifen auf der Autobahn. Dann haben wir auf den Autobahnen hier in Hamburg teils knackige Verzögerungen. A1 Bremen Richtung Lübeck zwischen der Maschner Kreuz und der Nordeltbrücke stockt 7 Kilometer. Dauert so 15 bis 20 Minuten länger. In Gegenrichtung Lübeck Richtung Hamburg, die A1, ist es weniger. Zwischen Morfleth und der Nordeltbrücke 2 Kilometer stockend. A7 Hannover Richtung Flensburg zwischen dem Dreieck Südwest und dem Elbtunnel 8 Kilometer stockender Verkehr, 20 Minuten plus. Die A25 Gestacht Richtung Hamburg, da zwischen Nettelnburg und Allermöhe vor der Baustelle 4 Kilometer. Stau und stockender Verkehr, 15 bis 17 Minuten, dauert es länger. Und A39 Lüneburg Richtung Hamburg, da haben wir jetzt zwischen Winsen West und dem Maschner Kreuz 2 Kilometer Baustellenstau, 11 Minuten die Verzögerung. Die Straßen der Stadt sind auch voll, vor allem rund um die Kölbrandbrücke wieder einige Verzögerungen aus beiden Richtungen kommend, vor und auf der Brücke. Da auch Minimum 10 Minuten, teils nochmal deutlich länger. Und darüber hinaus ist es ein normales Berufsverkehrsbild, was wir aktuell haben. Und bei Bussen und Bahnen hier in der Stadt läuft es auch ohne Ausfälle.
0: Ja, dann gute und sichere Fahrt.
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0: Mit Philipp von Kageneck.
5: Guten Morgen.
0: Mit Nicole Steins und gleich mit Ihnen, denn wir spielen unser Hamburg-Quiz. Es geht um maximal.
5: Wir spielen um bis zu 550 Euro gleich.
0: Als Gutschein für Rewe, wenn Sie alle unsere 5 Hamburg-Fragen und die Jackpot-Frage knacken. Und jetzt anrufen bitte.
5: Und zwar unter 01371 90 3 93.
0: Wir spielen nach den Eagles und Herbert Grönemeyer. Hier ist er. Was soll das? Die

0: eigentlich Gitarre spielen könnte, würde ich dieses Riff üben ohne Ende. Die Eagles, großartig. Und Hotel California hier bei uns um 8.43 Uhr.
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0: Das spielen wir mit Kai Gerulis aus Bergedorf. Hier sind Nicole und Philipp. Schönen guten Morgen.
2: Ja, schönen guten Morgen.
3: Guten Morgen.
0: Na, wie ist die Lage in Bergedorf?
2: Sonnig.
0: Ja,
2: und ein bisschen stressig, aber so.
0: Oh, wieso denn stressig?
2: Och, die Woche hat's in sich. Da fehlt ja ein Tag und den muss man auch ein bisschen nachholen.
0: Das stimmt, aber dafür ist die Woche dann auch morgen schon wieder vorbei.
2: Ja, das stimmt auch wieder.
0: Sehr gut. Haben Sie noch nichts irgendwie nachgeholt diese Woche? Schleppen Sie sich so durch also?
2: Ja, läuft.
0: Okay, aber den Kühlschrank könnten wir ein bisschen auffüllen. Mit unserer Hilfe bis zu 550 Euro hätten wir für Rewe.
2: Die würde ich sofort nehmen.
0: Sehr gut.
2: Drei Kindern.
0: Oh, drei. Oh, ja. Wie alt sind die?
2: 6, 11 und 13.
0: Ja, die in dem Alter futtern die einem die Haare vom Kopf bald.
2: In der Tat.
3: Es gibt einen Einkaufswagen extra.
2: Den. Ja, ich freue mich drauf.
0: Dann. Immerhin, in dem Alter schiebt keiner mehr den ganz kleinen Einkaufswagen noch nebenher. Ne? Es gibt Streit drum.
2: Nee, leider dann, nicht.
0: Damit sind sie durch. So, dann gucken wir, dass ganz viel Geld zusammenkommt jetzt. Es geht los, Kai, mit Frage 1. Wie heißt die Wilhelmsburger Windmühle, die gerade zum Mühlentag gerade noch eingeladen hatte? Johanna oder Jeanette?
2: Johanna.
0: Das ist richtig. Frage 2. Welchen Schiffen verdanken die jährlichen Cruise Days des Hamburger Hafens ihren Namen?
2: Mit den Kreuzfahrtschiffen.
0: Das ist richtig. Frage 3. Nennen Sie einen Hamburger Stadtteil, der mit O beginnt?
2: Ostdorf.
0: Richtig. Frage 4. Pflanzen und Blumen heißt auf Plattdeutsch?
2: Planten und Blumen.
0: Ja. Und Frage 5. Was machen Deichkind? Schuhe oder Hip-Hop?
2: Hip-Hop.
0: Richtig. Ja. Ein Zwischenapplaus, ein Einkaufswagen haben Sie schon gewonnen. Jetzt 250 Euro haben Sie sicher, Kai. Auch wollen wir weiterspielen?
2: Na klar.
0: Na klaro, jetzt geht's doch erst richtig los.
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0: Kai, welcher Stadtteil im Hamburger Norden heißt übersetzt so viel wie sumpfige Ortschaft?
2: Oh.
0: Raten Sie, Stadtteil Hamburger Norden, sumpfige Ortschaft? Da hat's gepiepst.
2: Gutmoor, nee, sorry.
0: Aber das wäre auch kreativ gewesen. Nein, Fuhlsbüttel wäre es gewesen.
2: Ach, schade, dann war ich gestern
0: Abend. Aber das macht nicht. 250 Euro kriegen Sie auf alle Fälle, Kai.
2: Ja, super, freue ich mich.
0: Herzlichen Glückwunsch, viel Spaß beim Shoppen und grüßen Sie uns Ihre drei Mädels zu Hause.
2: Das mache ich, danke.
0: Tschüss.
2: Tschüss.
0: Jo, und dann, ja, was ist denn mit dem Jackpot hier da?
3: Also ich finde das gut, ich muss das nicht jeden Tag neu ausrechnen.
0: Ja, toll.
3: Die Zahlen bleiben. 300 Euro liegen nach wie vor im Jackpot. Morgen geht es also auch wieder um bis zu 550 Euro.
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0: ich bin Christina und Mama Mia erinnert mich an den Besuch im Musical. Das fand ich richtig schön. Da habe ich viel gelacht und geweint, da war alles dabei. Hab schöne Erinnerungen daran.
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0: geht immer hier bei Ende 90,3 um 8.52 Uhr. Mamma Mia, Philipp, und du hast Meldungen.
1: Ja, einmal die A1, Vorsicht Hamburg Richtung Bremen im Horster Dreieck. Da liegen Fahrzeugteile. Und auf der A7 aufpassen, Hamburg Richtung Flensburg. In der Einfahrt Othmarschen ein defektes Fahrzeug auf dem Beschleunigungsstreifen.
0: Gute und sichere Fahrt hier mit Ende 90,3. Wir sind Hamburg und wir sind mächtig stolz. Wir feiern Jubiläum mit dem Straßenmagazin Hinz und Kunst. Heute kommt die 400. Ausgabe raus.
1: Seit 1993 wird das hier bei uns verkauft. Jeden Monat gibt es eine frische Ausgabe und die Hälfte vom Verkaufspreis behalten die Verkäuferinnen und Verkäufer.
0: Die sich bestimmt auch freuen, wenn man ihnen heute gratuliert. Ohne sie wären die 400 Ausgaben ja nicht möglich. Im Laufe der Zeit hat sich auch eine Menge getan. Inzwischen kann man ja Hinz und Kunst auch mit dem Handy bezahlen. Bargeld ist ja nicht immer so jedermanns Sache, ne, Philipp?
1: Ja.
0: Und in einer knappen Viertelstunde wird die 400. Ausgabe dann an die Verkäuferinnen und Verkäufer ausgegeben. Unser Stadtreporter ist schon auf dem Weg, um auch zu gratulieren. Und um 20 vor 9 schalten wir in die Altstädter Tweete dann, hier bei Ende 90,3. Wir sind Hamburg jetzt mit Christopher Cross und Arthur's Theme.

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2: Hält sich Rod Stewart schon bereit? Gleich Some Guys Have All the Luck hören wir nach unseren Nachrichten mit Rosa Erdmann.
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3: Olympiakampagne, der Start kostet 2 Millionen Euro. Ministerin sieht Deutschland bei Frauengesundheit als Entwicklungsland. Fegebank reist zur Wattenmeer-Konferenz ins dänische Esbjerg. Das Wetter: viel Sonne, wenige Wolken und 22 Grad. Kurz vor dem Hamburger Olympia-Referendum gehen die Kampagnen von Befürwortern und Gegnern in den Endspurt. Die Werbemaßnahmen der vergangenen Wochen haben Millionen gekostet. Oliver Wuttke.
4: Hamburgs Olympia-Freunde begehen heute ihr letztes Event vor dem Volksentscheid. Mit einem Fackellauf am Rathausmarkt werden die Hamburger Teilnehmer der nationalen Special Olympics in Richtung Saarland verabschiedet. In puncto Sichtbarkeit haben die Olympia-Befürworter ohnehin die Nase vorn. Drei Viertel der gut 28.000 Plakate werben für ein Jahr, wie eine Zählung des Hamburger Abendblatts ergeben hat. Das verwundert kaum, denn allein die Stadt gibt 2 Millionen Euro für die Öffentlichkeitsarbeit rund um Olympia aus. Darin sind allerdings auch die Kosten für das Bürgerbeteiligungsverfahren enthalten. Zusätzliche Mittel kommen von SPD, Grünen, CDU, der Initiative Olympia, dem DOSB und privaten Sponsoren, die etwa die Drohnenshow beim Hafengeburtstag finanziert haben. Die Olympia-Gegner nutzen für ihre Kampagne mit Plakaten und auf Social Media ein vergleichsweise kleines Budget von knapp 80.000 Euro.
3: Und darum geht's auch in der NDR Hamburg App. Viele Krankheiten und Medikamente werden nur an Männern erforscht, mit tödlichen Folgen für Frauen. Sie sterben Studien zufolge etwa deutlich häufiger an Herzinfarkten, obwohl das Risiko dieses medizinischen Notfalls bei Männern viel höher ist. Heute zum Internationalen Tag der Frauengesundheit fordert Gesundheitsministerin Nina Wagen von der CDU, das muss sich ändern, denn Symptome bei Frauen, die schauen oft anders aus. Aus Berlin, Birte Sönnigsen.
5: Aus Sicht vieler Fachleute führt das zu Problemen. Krankheiten können bei Frauen teilweise später erkannt und falsch behandelt werden. Oft passt zum Beispiel die Dosierung von Arzneimitteln deutlich besser zu Männern als zu Frauen. Bundesgesundheitsministerin Nina Warken will das ändern. Schon zu Beginn ihrer Amtszeit hatte sie sich vorgenommen, das Thema Frauengesundheit in den Fokus zu nehmen. Aus Sicht der Ministerin wurde viel zu lange einfach ignoriert, dass Frauen andere gesundheitliche Bedürfnisse, Beschwerden und Symptome haben als Männer. Es werde aber noch dauern, bis sich Veränderungen in Lehrplänen und Forschungsergebnisse spürbar auf die Versorgung von Frauen auswirken, sagt die Ministerin. Forschungsministerin Dorothee Bär bezeichnete Deutschland mit Blick auf Frauengesundheit als Entwicklungsland. Frauenkrankheiten wie Endometriose und Lipödeme seien noch nicht ordentlich erforscht.
3: In Hamburg ist ein Streit in einem Linienbus auf der Reeperbahn eskaliert. Als der Bus abrupt bremsen musste, trat eine 57-Jährige aus Versehen auf den Fuß eines anderen Fahrgasts. Der 67-Jährige versuchte, sie daraufhin zu schlagen, so die Polizei. Danach flüchtete er aus dem Bus. Ein weiterer Fahrgast folgte ihm. Daraufhin versprühte der 67-Jährige Pfefferspray. Mehrere Menschen klagten über Augen- und Atemwegsreizungen. Die Polizei hat den Mann dann vorläufig festgenommen. Das Wattenmeer gilt als besonders schützenswert. Über das Weltkulturerbe beraten gerade Fachleute im dänischen Esbjerg. Bei der Konferenz sind die Anrainerstaaten vertreten, also Dänemark, die Niederlande und auch Deutschland. Hamburgs Umweltsenatorin Katharina Fegebank ist ebenfalls dort. Zu Hamburgs Wattenmeer gehört die Fläche rund um die Inseln Neuwerk und Scharhörn. Anja Grigoleit.
6: Das Wattenmeer ist ein weltweit einzigartiger Naturraum, sagte die grüne Umweltsenatorin vor ihrer Abreise. Ihn zu schützen sei eine echte Gemeinschaftsaufgabe, die nicht an Ländergrenzen aufhöre. Fegebank hofft auf ein klares internationales Signal von der Konferenz. Konkret geht es in Esbjerg um den Meeresspiegelanstieg und die Anpassung an den Klimawandel, um den Ausbau der Offshore-Windkraft und um nachhaltigen Tourismus. Im Vorfeld der Konferenz hat der Umweltverband WWF gefordert, die Gas- und Ölförderung am und im Wattenmeer bis 2030 komplett einzustellen. Auch die Windparks in der Nordsee müssten naturverträglich geplant werden. Bereits vor 2 Jahren hatte auch die UNESCO Deutschland, Dänemark und die Niederlande angesichts der geplanten Infrastrukturprojekte im Weltnaturerbe Wattenmeer kritisiert.
3: Die Hamburger Polizei hat am Abend einen Mann am U-Bahnhof Schlump entwaffnet. Dort hatte er sich vorher mit einem anderen Mann gestritten und ihn offenbar mit gleich 2 Messern bedroht. Verletzt wurde aber niemand.
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2: Das Wetter für uns in Hamburg.
7: Schön, es ist sonnig, wir sehen viel blauen Himmel. Ab und an auch mal ein paar harmlose Wolken. Regen ist heute nicht in Sicht, aber bis zu 22 Grad. Die sind wieder in Sicht, genau wie gestern. Jetzt im Moment 13 Grad in Stellingen.
2: Blitzer und Staus aus unserem Verkehrszentrum Roter Baum.
7: Da ist viel los, vor allem auf den Autobahnen im Moment. Aufpassen müssen Sie auf der A1 Hamburg Richtung Bremen, Höhe Horster Dreieck. Da liegen Fahrzeugteile. Und Achtung auf der A7 Hamburg Richtung Flensburg. In der Einfahrt Rotmarschen ein defektes Fahrzeug auf dem Beschleunigungsstreifen. Dann brauchen Sie Geduld auf der A1 im Moment, Bremen Richtung Lübeck, zwischen dem Maschener Kreuz und der Norderelbbrücke. Abschnittsweise immer wieder stockender Verkehr auf insgesamt 7-8 Kilometern, dauert mehr als eine Viertelstunde länger. Auf der A7 Hannover Richtung Flensburg, zwischen dem Dreieck Südwest durch den Elbtunnel bis Bahrenfeld auch, abschnittsweise immer wieder stockend auf 8-9 Kilometern. 25 Minuten dauert es dort im Moment länger. Und dann haben wir noch zwei Stellen, wo es weniger wird im Moment. A25 Gestacht Richtung Hamburg, zwischen Nettelnburg und Allermöhe vor der Baustelle. 3 Kilometer stockend, knapp unter 10 Minuten dauert es länger. Und auf der A39 Lüneburg Richtung Hamburg, zwischen Winsen West und dem Maschener Kreuz. Vor der Baustelle 2 Kilometer Stau, ungefähr 10 Minuten dauert es dort länger. Auf den Straßen der Stadt viel Betrieb, aber es legt sich langsam schon wieder. An der Amsingstraße noch über 10 Minuten Verzögerung hinter den Elbbrücken in die Stadt rein. Und rund um die Kölbrandbrücke und auf der Kölbrandbrücke auch stockender Verkehr. Ansonsten sieht es aber normal aus. Und bei Bussen und Bahnen gibt es im Moment hier in Hamburg auch keine großen Ausfälle. Und in der NDR Hamburg-App kam eine Sprachnachricht.
8: Moin, hier ist der Uwe. Ich wollte noch einen Blitzer melden. Hinter der Lombardsbrücke Richtung Hauptbahnhof steht ein Dreibein. Bis dann. Tschüss.
7: Ja, vielen Dank. Gute Fahrt.
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7: Guten Morgen.
2: Ich bin Nicole Steins. Haben Sie einen schönen Donnerstag mit uns. Und da kommen wir heute Abend bei Ihnen in Lurup rum vom NDR. Und was wir da genau machen, erzählen wir gleich nach Supertramp. Und jetzt Rod Stewart. Some guys have all the luck.
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0: Supertramp. Give a little bit. Hier bei NDR 90,3 um Viertel nach neun jetzt. Schönen Donnerstag zusammen und hallo Lorup. Wir würden dann mal eben rumkommen nachher und freuen uns schon, Philipp, denn heute Abend ist NDR im Dialog.
1: Ja, gut, der Titel, also ich muss sagen, der ist so ein bisschen sperrig,
0: ja.
1: Aber er bringt es auf den Punkt, worum es geht. Wir wollen nämlich von Ihnen in Lorup wissen, wie Ihr Viertel so tickt.
0: Und da schicken wir einen unserer besten Männer vorbei. Jared, die Barber, kommt und kitzelt die Fakten und Erfahrungen aus Ihnen raus. Und zwar das Ganze heute Abend im Stadtteilhaus Kulturzentrum. Sabine Tengeler ist da vom Lichtwag-Forum und Stadtteil Kulturzentrum. Sandra Jensen vom Jugend- und Freizeittreff Lorup e.V. und Klaus Hillen für die Initiative für mehr Artenvielfalt in Lorup.
1: So, und ich glaube, da kann ja jeder kommen, ne? Also ich meine, da wird ja jetzt nicht am Eingang kontrolliert, ob da eine Loruper Meldeadresse im Perso steht.
0: Nein, nein, nein. Es können alle kommen, die möchten. Einlass ist um 16:45 heute Nachmittag, Beginn dann um 18 Uhr, Ende so gegen 19.30 Uhr. Das Ganze heute im Stadtteilhaus Lorup, Loruper Hauptstraße 155. Das übrigens abgerissen werden soll. Das wird auch ein Thema sein. Außerdem die U5 und so weiter. Also kommen Sie rum, sagen Sie gern Bescheid, was Ihnen noch so auf den Nägeln brennt. Freuen wir uns auf Sie hier bei NDR 90,3. Wir sind Hamburg. Jetzt mit Sascha und Lucky Day.

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Wenn sich nur die ganz Großen zusammentun, dann muss es doch einer der größten Hits aller Zeiten werden. Die Rechnung ist aufgegangen. 1985 Stevie Wonder, Gladys Knight, Elton John und Dionne Warwick. Und that's what friends are for hier bei uns bei NDR 90,3. Haben Sie einen schönen Donnerstag um 9.24 Uhr jetzt mit CCR und Proud Mary. Wir sind Hamburg.

0: Dieser Song macht immer gute Laune. Soul Sister, The Way to Your Heart. Das sind die größten Hits aller Zeiten für Sie hier bei NDR 90,3. Gleich geht's weiter mit Donna Summer. Und jetzt hören wir erstmal unsere Nachrichten. Und die hat Benita Brunnert.
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1: 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Hamburgs Tennisprofi Alexander Zverev steht bei der French Open in der dritte Runde. Der 29-Jährige hat gegen den Tschechen Tomáš Machac in 3 Sätze gewonnen. Bei der Frauen hätte auch Tamara Korpatsch nur die nächste Runde hinschafft. 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
0: Dankeschön, Benita. Und Blitzer und Staus aus unserem Verkehrszentrum Roter Baum.
3: Vorsicht auf der A1 Hamburg Richtung Bremen im Horster Dreieck. Da liegen Fahrzeugteile und aufpassen auch auf der A1 Lübeck Richtung Hamburg. Zwischen Rheinfeld und Bad Oldesloe steht ein defekter LKW. Und Achtung auf der A39 Lüneburg Richtung Hamburg. Zwischen dem Maschner Kreuz und Fleestedt liegen Gegenstände. Dann haben wir Verzögerungen im Moment vor allem auf den Autobahnen. A1 Bremen Richtung Lübeck zwischen dem Maschner Kreuz und der Norderelbbrücke. Stockt es 5 Kilometer, 17 Minuten die Verzögerung und A7 Hannover Richtung Flensburg zwischen dem Dreieck Südwest und dem Elbtunnel dauert es eine halbe Stunde länger, stockt immer wieder auf insgesamt 7-8 Kilometern. Die Straßen der Stadt, die sind noch voll, aber ist nichts Überraschendes dabei, keine ganz großen Staus mehr und bei Bussen und Bahnen läuft es soweit auch nach Plan.
0: Ja, da wünschen wir doch gute und sichere Fahrt.
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0: mit Philipp von Kageneck.
3: Guten Morgen.
0: Ich bin Nicole Steins. Schönen Donnerstag hier mit uns. Und Sie haben es gehört, heute kommt die 400. Ausgabe von Hinz und Kunst raus. Unser Stadtreporter holt sich gleich eine. Hören Sie nach Michael Schulte und Donna Summer jetzt. She works hard for the money.
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0: Schönen Donnerstag.
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0: 9.41 Uhr haben wir es jetzt und es ist das Obdachlosenmagazin mit der höchsten Auflage in ganz Deutschland. Kommt jeden Monat raus und heute die 400. Ausgabe von Hinz und Kunst. Und das ist ein besonderer Tag, da sind wir dabei, wenn die Hefte an die Verkäuferinnen und Verkäufer ausgegeben werden. Carsten Sekund, du bist vor Ort in der Minenstraße in St. Georg. Ist denn da ein Ansturm? Sind viele da, die Hinz und Kunst verkaufen wollen?
2: Ja, allerdings. Also so 50, 60 Verkäuferinnen und Verkäufer stehen hier, ja, ganz geduldig in der Schlange. Jeder will seine Hefte haben. Ist ja auch eine tolle Ausgabe. So provokant mit einem nackten Mann und einem Surfboard vorne drauf. Das gibt's auch selten bei Hinz und Kunst. Und darüber freut sich vor allem er.
3: Moin, ich bin Gerrit, bin jetzt schon, ich glaube, die Hälfte aller Hinz- und Kunstausgaben bin ich schon dabei.
2: Hier halten wir es jetzt in der Hand. Wie wirkt das Blatt auf dich?
3: Wie ich es gesehen habe, habe ich vor Freude gelacht. Endlich traut sich Hinz und Kunst mal wieder was. Ich kann auch schon ein bisschen spoilern, ich habe schon reingeguckt, da sind noch bessere Bilder. Hinz und Kunst ist halt gerade für mich als Frührentner eine gute Struktur im Alltag, dass ich mein Leben auf die Reihe kriege. Ich habe viele nette, tolle Kunden und wenn ich ehrlich bin, den Zuverdienst kann ich mit Hund und Katzen auch gut gebrauchen.
2: 7 Jahre war Gerrit obdachlos. Jetzt hat er seit kurzem eine Wohnung gefunden. Also wieder eine dieser kleinen und vielen Erfolgsgeschichten, die Hinz und Kunst im Laufe der Jahre zusammengebracht hat.
0: Ja, echt toll. Und die Herausgeber sind bestimmt auch stolz, ne, dass es jetzt die 400. Ausgabe ist, die fertig ist, oder?
2: Mächtig. Ich habe mit Sylvie Arendt gesprochen. Sie ist eine der Organisatoren und macht Pressearbeit für Hinz und Kunst.
4: Ja, auf 400 kann man schon stolz sein. Das ist eine lange Zeit und ein bisschen stolz sind wir schon, weil wir natürlich auch viele spannende und wichtige Themen beantwortet haben im Laufe der Jahre.
2: Und 500 Verkäuferinnen und Verkäufer haben dadurch einen Zusatzverdienst, denn die Hälfte, zum Beispiel dieser 2,80 Euro Ausgabe, 1,40 Euro, gehen an die Verkäuferinnen und Verkäufer, Nicole.
0: Mhm. Und können wir noch mal bitte zu dem Heft zurückkommen? Ja. Was hat er gesagt? Ein halbnackter Mann mit Surfbrett ist da drauf? Also Schwerpunkt ist Männer. Hast du auch schon reingeguckt ins Heft?
2: Natürlich habe ich da schon reingeguckt und es sind viele Geschichten dabei, unter anderem natürlich über Männer. Da gibt es auch vor allem um ernste Themen, wie zum Beispiel Männergewalt und Männerverhalten im Alltag. Sehr interessant, auch für Gerrit.
4: Ja, es geht um Männer. Also und da haben wir ein ziemlich witziges Titelmodell. Das ist ein Fotograf, der nimmt sich selbst nicht ganz so ernst und inszeniert sich so, wie sonst Frauen inszeniert werden. Aber bei ihm sieht es eben ein bisschen anders aus, weil er ein Bäuchlein hat und weil er diese Pose irgendwie so ironisch übertreibt. Das macht voll Spaß.
2: Ja, geht auch für Silvi. Also Silvi, Gerrit, alle freuen sich über diese neue Ausgabe. Heute kommt sie raus und ich werde auch noch ein bisschen drin stöbern und kann nur jedem empfehlen, sie einfach mal zu kaufen.
0: Ja, jetzt bin ich gespannt. Also holen wir uns die 400. Ausgabe von Hinz und Kunst. Kriegen Sie ab sofort bei den Verkäuferinnen und Verkäufern. Und die Bilder dazu sehen Sie heute Abend im Hamburg-Journal um 19.30 Uhr im NDR Fernsehen.

0: 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Udo Lindenberg hier bei uns bei NDR 90,3 um 8:08. Jetzt, Maren, würdest du reinkommen ins Radio? Jetzt? Dann,
1: ja.
0: Dann kann ich raus zur Frühstückspause in die Sonne.
1: Okay.
0: Ach, das lacht mich doch schon hier seit 5 Stunden so an da draußen. Ich würde dann jetzt gern
1: ab ins Nest.
0: Tschüssi mit September, Earth, Wind and Fire.
1: Ab ins Nest,
0: ja,
1: mit dir.
0: Bis morgen.
1: So, und Sie kommen bitte gerne zu mir ins Radio, weil hier ist verdammt viel Platz und wir haben, und ich sag Ihnen, wie es ist, wir haben die größten Hits aller Zeiten und zwar genug für jeden. Ja, kommen Sie gerne mit rein.
0: Juhu.
1: Nee, kommen.

0: Voyage.
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0: Und ich verehre Tracy Chapman, freue ich mich sehr drauf. Talking about a Revolution gibt's gleich vor die Nachrichten. Und die hat Rosa Erdmann für Sie.
2: Guten Tag, es ist 10 Uhr.
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2: Müllverbrennungsanlage in Bahrenfeld wird erneut teurer. Ministerin sieht Deutschland bei Frauengesundheit als Entwicklungsland. Fegebank reist zur Wattenmeer-Konferenz ins dänische Esbjerg. Das Wetter, Sonne, ein paar Wolken und 22 Grad. Großprojekte in Hamburg, die teurer werden und später kommen, das kennt man. Auch beim geplanten Zentrum für Ressourcen und Energie, kurz ZRE in Bahrenfeld, ist das so. Jetzt räumt der Senat in der Antwort auf eine CDU-Anfrage ein, es wird noch später und noch teurer. Anja Grigoleit.
3: Die neue Müllverbrennungsanlage ist ein wichtiger Baustein für Hamburgs Energie- und Wärmewende. Sie soll später bis zu 75 Megawatt Fernwärmeleistung liefern. Die ursprünglichen Kosten von anfangs 234 Millionen Euro waren zwischenzeitlich schon auf 534 Millionen hochgesetzt worden. Jetzt heißt es vom Senat, dass auch das nicht ausreichen wird. Wie viel teurer es genau werden könnte, das werde derzeit noch geprüft. Auch werde eine, Zitat, stabilisierte Terminperspektive angestrebt. Heißt schlicht, man weiß nicht, wann die Anlage fertig wird. CDU-Umweltexperte Sandro Kappe kritisiert die Projektplanung. Ihn erinnere das stark an die Vorgänge um die Klärschlammverbrennungsanlage Werra 2 bei Hamburg Wasser, wo sie die Kosten ebenfalls massiv erhöht haben. Kappe fordert eine lückenlose Aufklärung, ist aber auch froh, dass sich die Umweltsenatorin Katharina Fegebank der Problematik bereits angenommen hat, so Kappe zu NDR 90,3.
2: Viele Krankheiten und Medikamente werden nur an Männern erforscht, mit tödlichen Folgen für Frauen. Sie sterben Studien zufolge etwa deutlich häufiger an Herzinfarkten, obwohl das Risiko dieses medizinischen Notfalls bei Männern viel höher ist. Zum Internationalen Tag der Frauengesundheit fordert Gesundheitsministerin Nina Wagen von der CDU, es muss sich etwas ändern, denn Symptome bei Frauen, die schauen oft anders aus. Aus Berlin, Birte Sönnigsen.
4: Aus Sicht vieler Fachleute führt das zu Problemen. Krankheiten können bei Frauen teilweise später erkannt und falsch behandelt werden. Oft passt zum Beispiel die Dosierung von Arzneimitteln deutlich besser zu Männern als zu Frauen. Bundesgesundheitsministerin Nina Wagen will das ändern. Schon zu Beginn ihrer Amtszeit hatte sie sich vorgenommen, das Thema Frauengesundheit in den Fokus zu nehmen. Aus Sicht der Ministerin wurde viel zu lange einfach ignoriert, dass Frauen andere gesundheitliche Bedürfnisse, Beschwerden und Symptome haben als Männer. Es werde aber noch dauern, bis sich Veränderungen in Lehrplänen und Forschungsergebnisse spürbar auf die Versorgung von Frauen auswirken, sagt die Ministerin. Forschungsministerin Dorothee Bär bezeichnete Deutschland mit Blick auf Frauengesundheit als Entwicklungsland. Frauenkrankheiten wie Endometriose und Lipödeme seien noch nicht ordentlich erforscht.
2: In Hamburg ist ein Streit in einem Linienbus auf der Reeperbahn eskaliert. Als der Bus abrupt bremsen musste, trat eine 57-Jährige aus Versehen auf den Fuß eines anderen Fahrgasts. Der 67-Jährige versuchte daraufhin, sie zu schlagen, so die Polizei. Danach flüchtete er. Ein weiterer Fahrgast folgte ihm. Daraufhin versprühte der 67-Jährige Pfefferspray. Mehrere Menschen klagten über Augen- und Atemwegsreizungen. Die Polizei hat den Mann dann vorläufig festgenommen. Das Wattenmeer gilt als besonders schützenswert. Über das Weltkulturerbe beraten gerade Fachleute im dänischen Esbjerg. Bei der Konferenz sind die Anrainerstaaten vertreten, also Dänemark, die Niederlande und auch Deutschland. Auch Hamburgs Umweltsenatorin Katharina Fegebank ist dort. Zu Hamburgs Wattenmeer gehört die Fläche rund um die Insel Neuwerk und Scharhörn. Caro Weiß.
5: Das Wattenmeer ist ein weltweit einzigartiger Naturraum, sagte die grüne Umweltsenatorin vor ihrer Abreise. Ihn zu schützen sei eine echte Gemeinschaftsaufgabe, die nicht an Ländergrenzen aufhöre. Sie hofft auf ein klares internationales Signal von der Konferenz. Konkret geht es in Esbjerg um den Meeresspiegelanstieg, die Anpassung an den Klimawandel, um den Ausbau der Offshore-Windkraft und um nachhaltigen Tourismus. Im Vorfeld der Konferenz hat der Umweltverband WWF gefordert, die Gas- und Ölförderung am und im Wattenmeer bis 2030 komplett einzustellen. Auch die Windparks in der Nordsee müssten naturverträglich geplant werden. Bereits vor 2 Jahren hatte auch die UNESCO Deutschland, Dänemark und die Niederlande kritisiert, angesichts der geplanten Infrastrukturprojekte im Weltnaturerbe Wattenmeer.
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0: Frag mich, ob ich mir gestern eine Sonnenbrille gekauft habe, obwohl ich schon genug Sonnenbrillen habe.
6: Du sag mal, Maren, hast du dir gestern eigentlich eine Sonnenbrille gekauft, obwohl du schon genug Sonnenbrillen hast?
0: Ja. Ja, ja, das Wetter für uns, Philipp von Kageneck.
6: Heute kannst du mehrere tragen. Es ist nämlich sehr, sehr sonnig wieder. Ab und an mal ein paar harmlose Wolken, die durchs Bild ziehen. Bis zu 22 Grad werden es wieder. In Eppendorf jetzt im Moment 13 Grad. Morgen können wir die nächste Sonnenbrille tragen, zumindest erstmal.
0: Oh.
6: Da ist es so schön wie heute, wird dann auch wieder deutlich wärmer, bis zu 29 Grad.
0: Gut.
6: Und das hat dann so ein paar Konsequenzen im Laufe des Tages. Dunkle Wolken und Regenschauer, auch Gewitter sind dann möglich, die dann mit Starkregen oder Hagel durch Hamburg fegen können.
0: Oh. Willst du einen Staus aus dem Verkehrszentrum Roter Baum?
6: Auf den Autobahnen noch zwei größere Verzögerungen. A1 einmal Bremen Richtung Lübeck zwischen dem Maschner Kreuz und der Norderelbbrücke. 4 Kilometer stockend, 12 Minuten Verzögerung. Und A7 Hannover Richtung Flensburg zwischen dem Dreieck Südwest und dem Elbtunnel. 6 Kilometer stockender Verkehr und gute 20 Minuten, die es länger dauert. Also sonst auf Autobahnen und Straßen der Stadt keine ganz großen Verzögerungen mehr. Bei Bussen und Bahnen, da läuft es auch soweit nach Plan.
0: Gute und sichere Fahrt.
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0: Wir sind Hamburg und mit 15 ist man ja meilenweit vom Kindsein entfernt. Meilenweit. Ich habe gestern 3 Mädels zugehört, die waren höchstens 15 und die unterhielten sich darüber, ob Kinder cool sind. Sind Kinder eigentlich cool? Das ist jetzt nicht so, ne, nicht so das Weltthema, ob man jetzt Kinder kriegen sollte und die Umwelt und bla, sondern sind Kinder cool? Ich meine, du hast da welche.
6: Ey, deswegen ist meine Antwort ja. Also, die machen einfach coole Dinge, die vielleicht nicht immer die besten Entscheidungen sind, aber trotzdem irgendwie
0: cool. Kinder, cool. Tracy Chapman.

0: 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Wir sind Hamburg und ich habe gestern, nicht gelacht, das stimmt nicht. Also, drei Mädchen weit vom Kindsein entfernt, also so 15 waren die, haben sich darüber unterhalten, ob Kinder nun eigentlich cool sind. Holger.
1: Also Kinder sind cool eigentlich, ne? Allein schon, wenn sie noch diese Fragen stellen. Ne? Die bohren ja einen ja wirklich dann und wollen alles wissen. Also die schöpfen natürlich von den Erwachsenen dann viel, die gucken auch sehr viel ab. Aber Kinder sind ja an für sich cool. Allein schon, wie sie die Welt entdecken, ne? Also für sich entdecken auch und was für Ideen die manchmal auch haben.
0: Ja, was für Ideen die manchmal haben. Sind Kinder cool?
2: Unbedingt. Ich meine, Kinder bereichern irgendwie den Tag und überhaupt das ganze Leben. Sie sind herausfordernd und es wird nicht alles besser mit Kindern, aber es wird vieles anders und das ist spannend und es ist immer wieder neu spannend, weil die auch einem so den Spiegel vorhalten und einem selber die Kindheit und die Jugend nochmal durchleben lassen. Also, okay. Nee, unbedingt.
0: Haben wir das besprochen. Kinder, ihr seid cool.

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Hits aller Zeiten, die gibt's hier bei uns bei 90,3. Laura Branigan, Gloria. Ich meine, das war das 82? Ja, ich bin mir ziemlich sicher. 82, so oder so, super Song. Die größten Hits aller Zeiten bei uns bei 90,3. 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

0: Ich finde, das ist ein Song, da will man sofort eine Dauerwelle haben.
1: Und Schulterpolster.
0: Jawohl. Hattest du jemals eine Dauerwelle?
1: Frag nochmal.
0: Ich kenne einige Männer und einige arbeiten hier auch, die 82 aber mal sowas von der Dauerwelle hatten. Das kannst du mal wissen.
1: Ich gehörte nicht dazu.
0: Ja. Ich hatte noch nie eine Dauerwelle. Danke, dass du gefragt hast. Weil ich mich nicht getraut. Nee, habe ich nicht. Aber es war 82, Gloria.
1: Aber es wäre doch jetzt vielleicht, wenn wir da im Juli die 80er-Party feiern.
0: Darauf wollte ich hinaus. Camouflage, Alpha Will, Boy George, Cutting Kruger, Sabu, Kim Wilde, Nick Kershaw, Samantha Fox, Sandra, Starship und alle am 18. Juli. Karten gibt's schon.
1: Ja.
0: Und da könnte man durchaus mal eine Dauerwelle. Oder ein Schulterpolster. Das geht schneller.
1: Oder beides.
0: Wie wird denn das Wetter heute?
1: Heute, da sitzt die Dauerwelle. Es ist nämlich sonnig, nicht ganz so windig. Ab und an ein paar lockere Wölkchen und bis zu 22 Grad. Jetzt im Moment in Lohbrügge 13 Grad. Morgen hat die Dauerwelle irgendwann schwer. Es wird erstens deutlich wärmer, wieder bis zu 29 Grad. Geht erstmal schön los. Aber im Laufe des Tages können dann dunkle Wolken reinziehen mit Regenschauern oder auch Gewittern. Dann mit Starkregen oder Hagel.
0: Ach, Drama. Bildet Staus aus dem Verkehrszentrum Roter Baum.
1: Achtung, auf der A1 Bremen Richtung Hamburg. In der Einfahrt Rahle ein liegengebliebener LKW auf dem Beschleunigungsstreifen. Und Vorsicht, auf der A7 Hannover Richtung Hamburg zwischen dem Dreieck Südwest und Hausbruch liegen Fahrzeugteile. Und da können wir auch gleich bleiben an der Stelle, denn kurz danach wird es zäh. Die A7 Hannover Richtung Flensburg zwischen Heimfeld durch den Elbtunnel bis Bahrenfeld stockt 9 Kilometer. Es dauert über 20 Minuten länger, da nämlich wieder hinter Bahrenfeld Höhe Volkspark eine Baustelle, zwei Spuren frei bis 14 Uhr noch. Dann A1 Bremen Richtung Lübeck zwischen dem Maschener Kreuz und der Norderelbbrücke. Noch 4 Kilometer stockender Verkehr und gute 10 Minuten, die es länger dauert. Darüber hinaus auch auf den Straßen der Stadt keine großen Staus und bei Bussen und Bahnen läuft es auch anständig.
0: Gute und sichere Fahrt.
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0: Wir sind Hamburg und wenn es morgen wirklich gewittert und wenn du sagst, es gewittert, dann wird es wohl gewittern. Ist natürlich blöd für den Aufbau des Eppendorfer Landstraßenfestes.
1: Ja, es wäre blöd. Ist noch nicht ganz klar, ob das nachmittags, okay, abends oder vielleicht in der Nacht kommt, aber ja. Auch da ist es blöd.
0: Also Eppendorfer Landstraßenfest, Sonnabend und Sonntag. Freitagabend ist immer der Aufbau und das ist das Schönste, finde ich, an dem Fest.
1: Der Aufbau?
0: Ja, ich mag das total gerne. Da ist die Eppendorfer Landstraße zum Teil gesperrt, die Autos sind weg und die Leute kommen. Ich bin so ein Logistik-Fan. Dann siehst du, wie die alle ausschwärmen mit Gafferband am Gürtel und alles zusammendingen. Ich mag das sehr. Das hier sind YouTube. Ich bin Maren Bockholt.

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0: 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Das heißt, 250 Euro können Sie sowieso gewinnen. Ja, und dann gibt es noch den Jackpot. Und der war heute voll, nämlich mit 300 Euro. War aber eine schwierige Jackpot-Frage. Na, hat nicht geklappt für Kai mit der ganzen Kohle. Aber hallo, gewonnen ist gewonnen. Herzlichen Glückwunsch.
2: Danke, cool, freut mich.
0: 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Was kaufen Sie zuerst?
2: Ich fürchte Getränke. 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Mal sehen.
0: 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Prima, prima, prima. Kai, ich frage das, was ich immer frage. 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
2: Über 90393.
0: Nein, das ist ja 01371 90393 und so haben Sie es im Kopf gekriegt.
2: Ich habe die abgespeichert mal irgendwann.
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2: Ja, so ähnlich. 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

0: 12 Minuten vor 11.
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2: Mit Erneli Martens. Feuer im Herzen, fragt das große Plakat. Die Feuerwehr Hamburg hofft natürlich, dass Menschen sagen, na klar, wenn es um die Feuerwehr geht, immer. Wofür kannst du dich einsetzen und wirst noch lange nicht müde dabei? Was macht dir richtig Spaß? Als Feuerwehrpastorin höre ich es von der Jugendfeuerwehr. Sie finden, das ist das schönste Hobby der Welt. Das macht richtig Spaß. So viel gute Laune und Energie wird frei, dass jedes Jahr mehr Jungen und Mädchen eintreten und dabei sein wollen. Manchmal stellen auch Erwachsene sich gegenseitig die Frage, hey, was ist dir so wichtig, dass du begeistert mit dabei bist? Was treibt dich an? Wann bist du zufrieden? Ein junges Paar bei der Feuerwehr will heiraten, herrlich, und ich habe das Glück, als Pastorin dabei zu sein. Wir besprechen die Hochzeit und plötzlich dreht sich unser Nachdenken um die Werte, für die sie beide einstehen. Darüber haben sie, das ist erkennbar, mehr als einmal gesprochen. Sie wissen, wer sie sein wollen. Als Menschen, als Paar, wie sie als Familie leben werden. Es bedeutet ihnen viel, nicht einfach so in den Tag hineinzuleben, sondern sich in Not rufen zu lassen. Mutig sind sie, unaufgeregt auch. Ja, und in ihrem Fall brennen sie für die Feuerwehr. Sie haben Spaß und finden es wichtig, dass anderen Menschen geholfen wird. Dass allen anderen Menschen in unserer Stadt die Hand gereicht wird, wenn sie in Not geraten. Mit ihrem Handeln setzen sie Maßstäbe. In Hamburg hilft einer dem anderen. Egal, woher ein Reisender kommt, unabhängig davon, ob ein Mensch hier lebt oder nur zu Besuch ist. Mensch ist Mensch, das allein zählt. In ihrer Gesellschaft geht es lustig zu, entspannt bin ich, wenn ich mit Menschen wie ihnen zusammen bin. Sie brennen nicht nur für die Feuerwehr, eigentlich lieben sie Menschen. Es macht Spaß, mit ihnen zusammen zu feiern. Wofür brennt dein Herz? Die Frage klingt fast wie die von Martin Luther. Für den Reformator war es vor über 500 Jahren die Suchfrage nach Gott. Dort, wohin dein Herz dich führt, wo dir wichtig ist, was geschieht, dort wirst du Gott finden. Dort, wo wir mit dem Herzen dabei sind, ist er an unserer Seite.
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1: Und gleich Something's Got a Hold of My Heart vor den Nachrichten. Und die hat ja wohl Rosa Erdmann für Sie.
2: Guten Tag. Es ist 11 Uhr.
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2: Müllverbrennungsanlage in Bahrenfeld wird erneut teurer. Olympiakampagne der Stadt kostet 2 Millionen Euro. Straßenmagazin Hinz und Kunst veröffentlicht seine 400. Ausgabe. Das Wetter, Sonne und Wolken, 22 Grad. Projekte in Hamburg, die später kommen und teurer werden, das kennt man. Auch beim geplanten Zentrum für Ressourcen und Energie, kurz ZRE in Bahrenfeld, ist das so. Jetzt räumt der Senat in der Antwort auf eine CDU-Anfrage ein, es wird noch später und noch teurer. Anja Gregoleit.
3: Die neue Müllverbrennungsanlage ist ein wichtiger Baustein für Hamburgs Energie- und Wärmewende. Sie soll später bis zu 75 Megawatt Fernwärmeleistung liefern. Die ursprünglichen Kosten von anfangs 234 Millionen Euro waren zwischenzeitlich schon auf 534 Millionen hochgesetzt worden. Jetzt heißt es vom Senat, dass auch das nicht ausreichen wird. Wie viel teurer es genau werden könnte, das werde derzeit noch geprüft. Auch werde eine, Zitat, stabilisierte Terminperspektive angestrebt. Heißt schlicht, man weiß nicht, wann die Anlage fertig wird. CDU-Umweltexperte Sandro Kappe kritisiert die Projektplanung. Ihn erinnere das stark an die Vorgänge um die Klärschlammverbrennungsanlage Werra 2 bei Hamburg Wasser, wo sie die Kosten ebenfalls massiv erhöht haben. Kappe fordert eine lückenlose Aufklärung, ist aber auch froh, dass sich die Umweltsenatorin Katharina Fegebank der Problematik bereits angenommen hat, so Kappe zur NDR 90,3.
2: Kurz vor dem Hamburger Olympia-Referendum gehen die Kampagnen von Befürwortern und Gegnern in den Endspurt. Die Werbemaßnahmen der vergangenen Wochen haben Millionen gekostet. Oliver Wuttke.
4: Hamburgs Olympia-Freunde begehen heute ihr letztes Event vor dem Volksentscheid. Mit einem Fackellauf am Rathausmarkt werden die Hamburger Teilnehmer der nationalen Special Olympics in Richtung Saarland verabschiedet. In puncto Sichtbarkeit haben die Olympia-Befürworter ohnehin die Nase vorn. 3/4 der gut 28.000 Plakate werben für ein Jahr, wie eine Zählung des Hamburger Abendblatts ergeben hat. Das verwundert kaum, denn allein die Stadt gibt 2 Millionen Euro für die Öffentlichkeitsarbeit rund um Olympia aus. Daran sind allerdings auch die Kosten für das Bürgerbeteiligungsverfahren enthalten. Zusätzliche Mittel kommen von SPD, Grünen, CDU, der Initiative Olympia, dem DOSB und privaten Sponsoren, die etwa die Drohnenshow beim Hafengeburtstag finanziert haben. Die Olympia-Gegner nutzen für ihre Kampagne mit Plakaten und auf Social Media ein vergleichsweise kleines Budget von knapp 80.000 Euro.
2: Und darum geht's auch in der NDR Hamburg App. Der Zustand des US-amerikanischen Ebola-Patienten in Berlin hat sich deutlich verbessert. Das hat die Charité-Klinik mitgeteilt. Der Arzt war auf Bitten der USA von der Demokratischen Republik Kongo nach Deutschland geflogen worden. Auch seiner Frau und den 4 Kindern geht es gut. Bei ihnen wurde die seltene Bundibugio-Variante nicht nachgewiesen. Im November 1993 ist Deutschlands auflagenstärkstes Straßenmagazin Hinz und Kunst zum ersten Mal erschienen. Ab heute kann man die 400. Ausgabe kaufen. Carsten Sekund.
5: Reger Andrang heute Vormittag an der Ausgabestelle in St. Georg. Über 100 Verkäuferinnen und Verkäufer sind da und hoffen, dass die 400. Ausgabe ein Erfolg wird. Denn die Auflage stagniert seit Jahren bei 40.000 Exemplaren. Zu Hinz und Kunst-Sprecherin Sibylle Arendt.
6: Es hat mit Corona angefangen. Da haben wir jetzt die digitale Ausgabe auf den Markt gebracht seit Dezember und hoffen, dass das so ein bisschen Schwung wieder in die Sache bringt.
5: Außerdem kann man Hinz und Kunst seit Kurzem mit Karte bezahlen. 37 Mitarbeiter. Mitarbeiterinnen und Mitarbeiter, meist in Teilzeit, arbeiten für das Blatt und 500 Verkäuferinnen und Verkäufer gibt es in der Stadt. Aber
6: wir können eben nicht allen einen Verkaufsausweis geben und die, die keinen haben, das sind häufig eben Menschen auf Osteuropa, die arm sind, die besorgen sich ein Magazin, sie sind aufdringlich, sie betteln oder manchmal rücken sie das Magazin auch nicht raus, gern am Hauptbahnhof.
5: Probleme gibt es genug, trotzdem ist man stolz bei Hinz und Kunst.
6: Weil wir natürlich auch viele wichtige Themen beantwortet haben im Laufe der Jahre.
5: Und alle hoffen, dass es Hinz und Kunst noch lange gibt.
2: Rund 5 Jahre ist es schon her, da starb Esther Bejarano in Hamburg. Der persönliche Nachlass der Holocaust-Überlebenden und Aktivistin wird jetzt öffentlich zugänglich. Die Forschungsstelle für Zeitgeschichte in Hamburg kümmert sich auf Wunsch von Bejaranos Familie um den Nachlass. Er umfasst private Briefe, Fotos, Materialien aus dem Auschwitz-Komitee und auch Ton- und Filmmaterial.
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1: Das Wetter, ich feiere es wie Würzen, Armin Brecht.
7: Also es bleibt erstmal noch so toll wie jetzt, richtig schön sonnig, ein paar lockeren Wolken bei bis zu 22 Grad. Bei Ihnen in Horn haben wir jetzt schon 15 gemessen. Morgen wird es ja auch nochmal so richtig heiß bei bis zu 29 Grad, aber da ziehen ja im Laufe des Tages richtig dunkle Wolken auf und die haben auch was geplant, nämlich ein paar Schauer runterzulassen Richtung Nachmittag, später vielleicht sogar Gewitter oder Starkregen. Also wer wie ich zum Beispiel morgen Abend zum Open-Air-Konzert in Stadtpark geht, der muss sich da auf was gefasst machen.
1: Was guckst du denn?
7: Aerobik.
1: Aha.
7: Hamburger Orgelspieler, sag ich mal ganz knapp.
1: Cool. Blitzer und Staus aus dem Verkehrszentrum Roter Baum.
7: Auf der A1 Bremen Richtung Lübeck zwischen Harburg und Norderelbbrücke. 2 Kilometer stockender Verkehr, dauert hier so zwischen 5 und 10 Minuten länger. Dann A7 Richtung Norden zwischen Heimfeld durch den Elbtunnel bis Bahrenfeld. 4 Kilometer stockender Verkehr. Planen Sie eine Viertelstunde mehr ein. Da ist bis auf Weiteres zwischen 9.30 Uhr und 14 Uhr immer jeden Tag eine Spur gesperrt. In der Stadt auch viele so kleinere Staus, nicht ganz so viele schlimme. Schlüterstraße Richtung Roten Baumchaussee 6 Minuten, Speersort Richtung Steintorwall auch so 6 Minuten, die sie länger brauchen. Und Olaf hat noch einen Blitzer entdeckt. Wo denn, Olaf?
8: Genau auf der Lombardsbrücke. Also vorsichtig da.
7: Ja, am besten in beide Richtungen erstmal, denn ich weiß jetzt gerade noch gar nicht, in welche Richtung das geht. Vielleicht auch wirklich in beide. Danke, Olaf, auf jeden Fall.
1: Gute und sichere Fahrt.
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1: Wir sind Hamburg und seit 1993 gehört das Straßenmagazin Hinz und Kunst zum Hamburger Stadtbild. Ich glaube, jeder von uns hat schon mal einen Hinz und Kunst Verkäufer oder eine Verkäuferin getroffen. Im besten Fall haben sie auch schon mal eine Zeitung abgekauft. Was ist denn das eigentlich für ein Gefühl? Was erlebt man, wenn man den ganzen Tag mit einem Straßenmagazin durch die Gegend läuft und versucht, das zu verkaufen? Das kriegen wir gleich raus nach Diana Ross und Something's Gotten Hold of My Heart. Ich bin Maren Bockhold. Schön, dass wir zusammen sind.

0: Donnerstagvormittag klingt wie ein Freitagabend, denn wissen Sie, Sie hören uns in der 90,3. Wir sind Hamburg, die größten Hits aller Zeiten gibt es bei uns. Und wenn in Hamburg was passiert, sind wir natürlich dabei und sagen herzlichen Glückwunsch Hinz und Kunst, das Obdachlosenmagazin mit der höchsten Auflage in ganz Deutschland, bringt heute die 400. Ausgabe raus und das muss man erstmal machen. Das ist ein ganz besonderer Tag. Und Sie kennen die Verkäuferinnen und Verkäufer von Hinz und Kunst. Da stehen die, glaube ich, manchmal ganz schön lange, ehe jemand ein Heft abkauft. Wie ist eigentlich ein Tag einer Verkäuferin oder eines Verkäufers von Hinz und Kunst? Sind wir einfach mitgegangen. Das macht NDR 90,3 Stadtreporter Carsten Seek. Und du bist unterwegs mit Verkäufer Gerrit und seinem Hund, ne?
1: Ganz genau, mit Ayala, so einer 11-jährigen Husky-Hündin. Wir stehen hier vorm Winterhuder Markt Einkaufszentrum am Winterhuder Markt und ja, das ist sehr anstrengend. Du stehst da wirklich, ich stehe hier wirklich nur 20 Minuten und halt mal die neue Ausgabe hoch, aber du wartest und guckst und kaum kommt mal einer, ab und zu lächelt dich mal jemand an, aber die gehen vorbei. Gerrit macht das seit über 20 Jahren, hat er mir erzählt, hat inzwischen auch eine Wohnung bekommen, ist also nicht mehr obdachlos, trotzdem macht er das immer weiter.
2: Früher war ich Tatsache Montag bis Samstag hier und jetzt gesundheitlich schaffe ich es einfach nicht mehr. Also jetzt im Sommer geht's noch, aber so Herbst, Winter, wenn es nass und nass kalt ist vor allen Dingen, kann es auch mal passieren, dass ich 2 Wochen gar nicht hier bin, weil ich es gesundheitlich einfach nicht mehr hinkriege.
1: Hast du so eine Art Verkaufsstrategie?
2: Ich bin höflich, freundlich, ein bisschen frech, aber nicht rotzig. Norddeutsche Kodderschnauze. Und da kommen die Kunden auch gut mit klar. Also ich kriege auch entsprechendes Feedback. Ne? Wenn dann so eine über 80-jährige Kundin ankommt, na du alter Sack, dann geht einem doch irgendwie das Herz auf. Hat ja sonst nichts zu lachen, also muss man sich selber lachen.
1: Also der Mann hat Humor, der ist auch freundlich. Der ist auch wirklich ein Vorzeige-Hinz- und Kunstverkäufer, muss man schon sagen. Und tatsächlich so ein Lächeln von Leuten, wie zum Beispiel hier Nachbarin Lea, tut gut.
3: Ja, Gerrit ist ein Urgestein hier, ne? Das ist ohne den fehlt uns was. Immer wenn er mal nicht hier ist, dann fragen wir uns, was fehlt uns denn eigentlich? Und dann wissen wir, wenn er wieder da ist, ach, es war ja Gerrit. Nee, also auf den kann man sich verlassen. Er gehört hier ins Bild vom Winterhuder Markt auf jeden Fall.
1: Und ich glaube, Maren, das tut viel mehr gut als das bisschen Geld, was du für die Hinz und Kunst bekommst. Das Lächeln, die Aufmerksamkeit, der Schnack, das ist das, weshalb viele Menschen sagen, auch nach vielen, vielen Jahren bei Regen, Wind und Kälte, ich stehe hier.
0: Cool, finde ich gut. Wie fühlst du dich denn? Also, du stehst ja jetzt die ganze Zeit mit ihm,
1: ja,
0: und sagst,
1: ja,
0: das war jetzt gar nicht so. Ich fand das total nett, was diese Nachbarin jetzt gesagt hat. Aber du hast davor gesagt, dass sie auch schon ganz schön lange da steht und dass jetzt eigentlich nicht viel passiert. Wie viele Hefte habt ihr denn verkauft?
1: Also ich noch gar keins. Ich stelle mir das ziemlich frustrierend vor. Aber zumindest Gerrit wahrscheinlich durch seine Art hat zumindest ein paar schon verkauft.
2: Oh. Ich habe jetzt 5 weg. Monatsanfang geht natürlich ein bisschen mehr, ist klar. Aber ich habe auch einige Kunden, die kaufen mit Absicht am Monatsende, die dann auch ganz genau wissen, Monatsanfang geht viel, Monatsende geht wenig, dann kaufe ich lieber am Monatsende, dann hat er noch ein bisschen was.
1: Und das meiste Geld, was gibt der Mann, wofür gibt er das natürlich aus? Natürlich für den Hund.
2: Eine Dose von ihrem Futter, die Marke sage ich jetzt besser nicht, kostet 2,79 Euro, kriegt der Hund und ich kriege eine Dose Ravioli im Angebot für 1,49 Euro.
1: Hauptsache dem Hund geht's gut und ein bisschen Warmherzigkeit und Menschlichkeit, das habe ich auch gemerkt, wenn ich hier so stehe mit Gerrit zusammen, wenn einer lächelt und so. Maren, das tut echt gut.
0: Also, wir halten fest, Happy Birthday, das heißt Happy 400. Ausgabe Hinz und Kunst. Und wenn man eine Dame oder einen Herren sieht mit dem Heft, man muss es ja nicht unbedingt kaufen, aber lächeln und aufmerksam sein und guten Tag sagen und in die Augen gucken, ist schon ganz schön viel wert, richtig?
1: Absolut.

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Von Queen zu den Rembrandts geht das? Klar geht das, logisch. Gehört beides zu den größten Hits aller Zeiten, deshalb passt es prima zusammen. In der 90,3, wir sind Hamburg.

0: Es ist, was es ist, just the way it is. Die Rembrandts um 11:30 Uhr. Das heißt, Zeit fürs Wetter und das hat Amir Brecht für Sie.
1: Das ist auch, was es ist. Ich finde, es ist so richtiges Balkon-, Terrassen-, Straßencafé-Wetter oder wenn Sie vielleicht auch arbeiten müssen, einfach mal hinterm Büro auf den Hinterhof setzen mit einem Kaffee. Ich finde, das kann man mal machen, sollte man auch heute mal machen. Heute nochmal richtig schön mit ein paar lockeren Wolken, maximal 22 Grad, 16 jetzt bei Ihnen in Wilhelmsburg. Morgen wird es dann ein bisschen verrückt, finde ich. Erstmal zwar richtig schön heiß, bis zu 29 Grad bekommen war, aber dann kommt eigentlich das Unausweichliche, worauf wir vielleicht schon seit ein paar Tagen so heimlich gewartet haben. Es ziehen ein paar Wolken auf, ja, die Pflanzen kriegen wieder Wasser, das ist ja das Schöne, aber die Schauer Richtung Nachmittag, die können sich zum Abend oder auch zur Nacht hin dann auch wirklich in Starkregen entwickeln und auch Gewitter sind möglich, aber bis dahin genießen wir noch die Sonne.
0: Machen wir Blitzer und Staus aus dem Verkehrszentrum Rotterbaum.
1: A1 Bremen Richtung Lübeck, immer noch 2 Kilometer stockender Verkehr zwischen Harburg und Norderelbbrücke, dauert da so 5 bis 10 Minuten länger für Sie. Und A7 Richtung Norden zwischen Heimfeld und dem Elbtunnel, zwischen Heimfeld und Bahrenfeld, 4 Kilometer stockender Verkehr, 15 Minuten mehr einplanen, da ist bis auf weiteres ja täglich zwischen 9.30 Uhr und 14 Uhr eine Spur gesperrt, das heißt nur 2 frei. In der Stadt, da gibt es viele kleinere Sachen, eine ist jetzt ein bisschen doller auf der B5, Hasselbrookstraße, Landwehr, die Ecke, Richtung Bürgerweide, müssen Sie ungefähr 10 Minuten mehr einplanen. Wenn Sie noch was haben, immer her damit, über die NDR Hamburg App können Sie sich melden oder kostenlos unter 08000 90 93 93 anrufen.
0: Gute und sichere Fahrt und Tina Turner, Two People. Ich bin Maren Bockholt. Schön, dass wir zusammen sind.

und Forever in Blue Jeans, die größten Hits aller Zeiten, die gibt es bei uns in der 90,3. Wir sind Hamburg und sagen eben mal Juhu, Luhu, wir kommen nachher mal rum. Wir freuen uns sehr, heute Abend nämlich ist der NDR im Dialog. Das klingt ein bisschen sperrig, NDR im Dialog, passt aber genau zu dem, was es sein soll. Wir möchten nämlich von Ihnen in Lurup wissen, wie Ihr Viertel so tickt. Und da haben wir einen unserer besten Männer am Start, Jareti Barber, kommt nachher rum und kitzelt die Fakten und Erfahrungen aus Ihnen raus, und zwar im Stadtteilhaus Kulturzentrum. Sabine Tengler ist da vom Lichtwerkforum und Stadtteil Kulturzentrum, Sandra Jensen vom Jugend- und Freizeittreff Lurup e.V. und Klaus Hillen kommt auch, und zwar für die Initiative für mehr Artenvielfalt in Lurup. Und es kann natürlich jeder kommen, also da wird jetzt nicht am Eingang kontrolliert, ob Sie eine Luruper Meldeadresse haben. Ja? Also jeder ist willkommen, NDR im Dialog. Und Einlass ist 17:15 Uhr, also 17.15 Uhr. Es geht los um 18 Uhr und dauert ungefähr so anderthalb Stunden, damit Sie wissen, worauf Sie sich einlassen. Heute im Stadtteilhaus Lurup. Das finden Sie in der Luruper Hauptstraße 155. Und dieses Haus soll übrigens abgerissen werden. Und das wird auch ein Thema sein. Außerdem natürlich der Bau der U5 und so weiter. Und so weiter. Kommen Sie rum, sagen Sie Bescheid, was Ihnen noch so unter den Nägeln brennt. Wir freuen uns auf Sie heute in Lurup bei NDR 90,3. Wir sind Hamburg und heute Abend sind wir ganz besonders Lurup. NDR im Dialog. Kommen Sie gerne vorbei. Wir freuen uns auf Sie.

0: Minuten vor 12 haben wir es, damit wird's Zeit.
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0: Ein fröhliches Juhu für Holger Rode aus Geesthacht.
2: Ja, hallo.
0: 45 Sekunden, Holger, mehr habe ich nicht, um rauszukriegen, was Sie denn wohl beruflich machen. Kann ich unter 321 jetzt einen Tipp kriegen, bitte?
2: Ja, also ich wohne in Geesthacht, arbeite aber in Wedel. Aber und das am Wasser auch.
0: Ja. Das ist Ihr Tipp?
2: Also die Elbe fließt in Geesthacht und auch an Wedel vorbei. Und tatsächlich arbeite ich, habe ich was zu tun mit dem Wasser.
0: Okay.
2: Sagen wir so.
0: Alles klar, dann sind Sie Seemann?
2: Nein.
0: Okay, Sie sind derjenige, der die Wasserqualität in der Elbe prüft?
2: Auch nicht.
0: Okay, oder Sie sind derjenige, der da Signal gibt, wenn die Schiffe an Wedel vorbeifahren?
2: Willkommen, Surf, nein, das mache ich auch nicht.
0: Okay, dann packen Sie Container voll?
2: Nein, aber es ist mehr so eine technische Geschichte am Wasser und ich bin zuständig dafür, dass das immer betriebsbereit ist, sagen wir mal so. Ich gebe jetzt ganz viele Infos.
0: Ja, also wissen Sie was, Holger? Sie geben so viele Infos. Ich weiß jetzt, Wedel, Geesthacht, Elbe, Fließen, ich habe keine Ahnung, sagen Sie es.
2: Also ich arbeite in Wedel als Werkstattleiter beim Wasserstraßenschifffahrtsamt. Und zwar bin ich dafür zuständig, dass die Wasserfahrzeuge immer betriebsbereit sind. Wir haben hier eine Helling, also eine Slipanlage, wo wir die Fahrzeuge aus dem Wasser holen. Und begutachten sie und dann instand setzen und dann wieder ins Wasser. Und wir haben dann die Möglichkeit, wieder betriebsbereite Fahrzeuge zu haben.
0: Alter Schwede, das kommt hier aber auch druckreif raus aus Ihnen.
2: Ja, also ist auch sehr anspruchsvoll, ne, die Sache. Also es ist wirklich wie so eine kleine Werft, die wir hier haben. Und da bin ich dann tätig, genau.
0: Mega gut.
2: Ja.
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0: Aretha Franklin, sie ist so fantastisch. Ich liebe sie so sehr in der 90,3. Wir sind Homburg, die größten Hits aller Zeiten. Kriegen Sie? Gar keine Frage. Und das Jobquiz. Das läuft so, Sie geben mir einen Tipp und ich versuche anhand des Tipps rauszukriegen, was Sie beruflich machen. Das war der Tipp, kurz gefasst, von Holger Rode aus Geesthacht.
1: Tatsächlich arbeite ich, habe ich was zu tun mit dem Wasser.
0: Mit dem Wasser, alles klar. Also wir haben rausbekommen, er wohnt in Geesthacht, er arbeitet in Wedel und Wasser und ich bin auf nichts Richtiges gekommen. Sagen Sie nochmal kurz gefasst, was machen Sie?
1: Also ich arbeite in Wedel als Werkstattleiter beim Wasserstraßenschifffahrtsamt.
0: Wasserstraßenschifffahrtsamt, das muss man erstmal aussprechen können. Und da sorgt er dafür, dass eben immer alles betriebsbereit ist. Finde ich richtig cool. Bin ich drauf gekommen? Nee. Bin ich nicht. Aber vielleicht, und ich gebe die Hoffnung ja nicht auf, vielleicht kriege ich heraus, was Sie beruflich machen. Ich würde mich total freuen, wenn Sie sich melden in Sachen Jobquiz, gerne jetzt schon unter 08000 90 3 90 3 oder über die NDR Hamburg App. Fürs Jobquiz, ja, verlieren kann man nicht, also Sie nicht, ich schon. Chris Mehl, Julia, NDR 90,3, wir sind Hamburg.

0: Cayman.
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0: Und gleich Phil Collins mit You Can't Harry Love vor die Nachrichten. Und die hat Philipp Kraute für Sie.
2: Noch ein Philipp. Guten Tag. Es ist 12 Uhr.
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2: Energieanlage in Bahrenfeld wird teurer als geplant. Luftwaffe übt im Juni am Hamburg Airport. Umweltsenatorin reist zur Wattenmeer-Konferenz in Dänemark. Das Wetter heute sonnig, locker bewölkt, 22 Grad. Große Mengen an Müll verbrennen und daraus Energie gewinnen. Das ist in Bahrenfeld geplant, im Zentrum für Ressourcen und Energie, kurz ZRE. Jetzt räumt der Senat in der Antwort auf eine CDU-Anfrage ein, dass dieses Zentrum teurer wird als vorgesehen und später fertig wird als geplant. Anja Grigoleit.
3: Die neue Müllverbrennungsanlage ist ein wichtiger Baustein für Hamburgs Energie- und Wärmewende. Sie soll später bis zu 75 Megawatt Fernwärmeleistung liefern. Die ursprünglichen Kosten von anfangs 234 Millionen Euro waren zwischenzeitlich schon auf 534 Millionen hochgesetzt worden. Jetzt heißt es vom Senat, dass auch das nicht ausreichen wird. Wie viel teurer es genau werden könnte, das werde derzeit noch geprüft. Auch werde eine, Zitat, stabilisierte Terminperspektive angestrebt. Heißt schlicht, man weiß nicht, wann die Anlage fertig wird. CDU-Umweltexperte Sandro Kappe kritisiert die Projektplanung. Ihn erinnere das stark an die Vorgänge um die Klärschlammverbrennungsanlage Werra 2 bei Hamburg Wasser, wo sie die Kosten ebenfalls massiv erhöht haben. Kappe fordert eine lückenlose Aufklärung, ist aber auch froh, dass sich die Umweltsenatorin Katharina Fegebank der Problematik bereits angenommen hat, so Kappe zu NDR 90,3.
2: Am Hamburger Flughafen werden in der übernächsten Woche nicht nur Passagierflugzeuge und Frachtmaschinen starten und landen, sondern auch Kampfflugzeuge. Die Luftwaffe will nämlich üben, wie im Ernstfall auch zivile Airports militärisch genutzt werden können. Dietrich Lehmann.
4: Normalerweise starten und landen die Flugzeuge des Luftwaffengeschwaders Immelmann in Jagel in Schleswig-Holstein. Am Montag übernächster Woche aber werden 6 Tornado-Maschinen an den Hamburger Flughafen verlegt. Dispersed Operations 2026 nennt die Luftwaffe die Übung. Zu Deutsch etwa zerstreute Operation. Laut Luftwaffe sollen Einsätze so flexibler und weniger berechenbar sein. Und das eben, indem auch zivile Flughäfen als Basen genutzt werden. Laut Hamburg Airport soll der normale zivile Flugbetrieb so wenig wie möglich eingeschränkt werden. Und gestartet wird während der Übungswoche voraussichtlich nur zwischen 9 und 18 Uhr. Laut Dachverband der Fluglärmbetroffenen BIG gehören die Tornado-Kampfflugzeuge zu den lautesten Maschinen, die in Deutschland eingesetzt werden. Die Fluglärmgegner fordern vom Senat Klarheit darüber, mit welchen Belastungen Anwohner rechnen müssen.
2: Wenn die Löhne stärker steigen als die Preise, dann spricht man von einem Plus bei den Reallöhnen. Und genau das ist im ersten Quartal geschehen. Die Reallöhne sind um 1,8% gestiegen, teilt das Statistische Bundesamt mit. Stark zugelegt haben die Bruttolöhne im Bergbau sowie bei Finanz- und Versicherungsanbietern. Kaum gestiegen sind die Löhne demnach in der öffentlichen Verwaltung und der Sozialversicherung. Das Wattenmeer gilt als besonders schützenswert und über dieses Weltkulturerbe beraten gerade Fachleute in Dänemark, in Esbjerg. Bei der Konferenz sind die Anrainer dabei, also Dänemark, Niederlande, Deutschland, aber auch Hamburg. Umweltsenatorin Katharina Fegebank ist dort, denn zu Hamburgs Wattenmeer gehört die Fläche rund um die Insel Neuwerk und Schahörn. Caro Weiß.
5: Das Wattenmeer ist ein weltweit einzigartiger Naturraum, sagte die grüne Umweltsenatorin vor ihrer Abreise. Ihn zu schützen sei eine echte Gemeinschaftsaufgabe, die nicht an Ländergrenzen aufhöre. Sie hofft auf ein klares internationales Signal von der Konferenz. Konkret geht es in Esbjerg um den Meeresspiegelanstieg, die Anpassung an den Klimawandel, um den Ausbau der Offshore-Windkraft und um nachhaltigen Tourismus. Im Vorfeld der Konferenz hat der Umweltverband WWF gefordert, die Gas- und Ölförderung am und im Wattenmeer bis 2030 komplett einzustellen. Auch die Windparks in der Nordsee müssten naturverträglich geplant werden. Bereits vor 2 Jahren hatte auch die UNESCO Deutschland, Dänemark und die Niederlande kritisiert, angesichts der geplanten Infrastrukturprojekte im Weltnaturerbe Wattenmeer.
2: Sie stehen vor Supermärkten oder anderen Geschäften, die rund 500 Verkäufer und Verkäuferinnen der Hinz- und Kunstzeitschriften. Dieser Tage kann man die 400. Ausgabe kaufen. Seit fast 33 Jahren gibt es jetzt dieses Straßenmagazin hier in Hamburg. Hinz und Kunst tut aber noch mehr. Die Organisation führt etwa Klagen vor Gericht, zum Beispiel gegen das Bettelverbot im öffentlichen Nahverkehr.
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0: Ach, der Himmel sieht aus wie ein frisch gebügeltes blaues Seidentuch. Armin Brecht hat das Wetter für uns.
6: Ich war auch gerade noch mal draußen, noch mal schnell den Selbsttest gemacht. Es ist ein Träumchen, wie du schon sagst. Fast komplett blauer Himmel, das auch den ganzen Tag noch bei bis zu 22 Grad total angenehm. Zwischendurch mal so ein kleines laues Lüftchen, das ist aber eher erfrischend. Bei Ihnen in Eimsbüttel im schattigen Weiherpark 16 Grad. Morgen wird es dann noch mal richtig heiß, bis zu 29 Grad. Zum Nachmittag ziehen dann aber spätestens dunkle Wolken auf. Dann sind erstmal Schauer möglich Richtung Abend oder in der Nacht. Dann wahrscheinlich auch Gewitter und Starkregen.
0: Gute und sichere Fahrt, sage ich gleich. Vorher Blitze und Staus aus dem Verkehrszentrum Roter Baum.
6: Vorsicht bitte auf der A23 Heide Richtung Hamburg zwischen Hohenfelde und Horst-Elmshorn. Da steht ein defektes Fahrzeug. Dann A7 Richtung Norden zwischen Heimfeld und Bahrenfeld. 4 Kilometer stockender Verkehr. Hier müssen Sie ungefähr eine Viertelstunde mehr einplanen. Das ist momentan auch noch mehrere Tage so. Zwischen 9.30 Uhr und 14 Uhr ist da nämlich eine Spur gesperrt. In der Stadt ist im Moment nichts. Sie kommen soweit gut durch. Einen Blitzer gibt es auf der Lombardsbrücke. Den hat uns Olaf gemeldet. Vielen Dank nochmal.
0: Gute und sichere Fahrt.
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0: Phil Collins, ich bin Maren Bockhold. Schön, dass wir zusammen sind. You can't hurry love.

habe eine Idee. Und ich glaube, es ist eine gute Idee. 12:12, Zeit für ein Getränk. So, das haben wir schon mal. Ja, danke, nicht mehr alles. Die Grüßen jetzt aller Zeiten, klar, kriegen Sie bei uns. Und Sie erfahren bei uns natürlich auch, wie es so verkehrstechnisch aussieht, logisch, und wie es Wetter wird. Morgen 29 Grad, abends vielleicht ein Gewitter, kann sein, muss er nicht. Und das alles am Freitag. Was halten Sie davon, wenn wir am Freitag, also zum Wochenende, bei 29 Grad, ich meine, Sie und ich, wir tragen ja normalerweise Unterwäsche, ne? Gehe ich davon aus. Wie wäre es denn, wenn wir morgen einfach eine Badehose unterm Anzug, unterm Blaumann tragen und ein Bikini statt der normalen Sachen? Ich könnte mir vorstellen, dass uns das so ein bisschen mehr das Wochenende fühlen lässt und die Sonne und die Hitze. Man kann es ja mal ausprobieren, man hat ja was drunter. Also, sind Sie dabei?

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Jones ist ein cooler Typ und das hier ist ein extrem cooler Song. Gehört auf jeden Fall zu den größten Hits aller Zeiten. Hören Sie bei uns bei in der 90,3. Wir sind Hamburg und das Teil heißt What is Love? Kriegen wir nicht beantwortet, aber eins ist klar.

0: Jedes Getränk sollte heute ein Schirmchen haben, das Wetter passt. Und das hat Amir Brecht für Sie.
1: Ich muss nochmal deinen Spruch aufgreifen von vorhin. Da hast du gesagt, der Himmel sieht aus wie ein frisch gebügeltes blaues Hemd. Das war aber kein Wink mit dem Zaunfall, weil ich so ein faltiges blaues Holzfällehemd anhabe, oder? Okay, prima. Also die Weste von Petrus bleibt weiß bzw. hellblau bei bis zu 22 Grad. 16 jetzt bei Ihnen in Winterhude. Morgen wird es dann tatsächlich ein bisschen wild. Temperaturen gehen hoch auf bis zu 29 Grad, also sehr heiß. Im Laufe des Tages ziehen aber dann vermehrt Wolken auf. Es sind dann auch schon am Nachmittag Schauer möglich. Abends bzw. vielleicht auch erst in der Nacht dann auch Gewitter und Starkregen.
0: Blitze und Staus aus dem Verkehrszentrum Roter Baum.
1: Auf der Autobahn gibt es immer noch 2 Kilometer stockenden Verkehr Richtung Lübeck zwischen Harburg und Norderland. Altbrücke. Und auf der A7 Richtung Norden zwischen Heimfeld und Bahrenfeld 4 Kilometer mehr bis Bahrenfeld. Ah, habe ich gerade schon gesagt. Und zwar habe ich nämlich gerade mal nochmal nachgefragt, was da los ist. Da ist nämlich eine kleine Baustelle und deswegen eine Spur weniger. Und das jetzt heute nur noch bis 14 Uhr, aber morgen wahrscheinlich auch nochmal von morgens bis zum Nachmittag. In der Stadt ist momentan nicht viel los. Allerdings auf dem Steindamm stockt es gerade ein bisschen mehr, so unter 10 Minuten. Aber da müssen Sie ein paar Minuten mehr einplanen. Und wenn Sie noch was zu melden haben, können Sie sich immer über die NDR Hamburg App melden oder Sie rufen an 08000 90 3 90 3 kostenfrei.
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0: Bonnie Tyler, Holding Out for a Hero. Rechts ist Gas, das geht nochmal richtig gut nach vorne. Ich bin Maren Bockhold und freue mich sehr, dass wir zusammen sind.
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0: Jungs, oder? Die größten Hits aller Zeiten gibt's bei uns bei 90,3. Wir sind Hamburg. Und wenn Kollegen richtig nett sind, ne? Richtig nett sind, dann bringen sie einem was mit. Und wenn die richtig, richtig nett sind, dann bringen sie Erdbeeren mit ins Büro, in die Werkstatt, in die Praxis. Da freue ich mich immer wie Bolle. Und dann greift man einmal rein und dann hat man sofort den Sommer auf der Zunge. Ich glaube, die meisten Leute, die mögen Erdbeeren einfach richtig gerne. So, und ab diesem Wochenende, da kann man die auch wieder selber pflücken. Das finde ich persönlich gut, auf den Feldern in und um Hamburg. Ja, oder sie pflücken nicht selbst, sondern gehen an einen der vielen Verkaufsstände. Am Schlumm steht einer, in Altona, am Busbahnhof und. Robert, der arbeitet direkt in einer Erdbeere, also in einem dieser roten Verkaufshäuschen, die ja aussehen wie eine Erdbeere. Frage, und ich weiß, ich will die Antwort eigentlich gar nicht so wirklich hören. Was kosten denn jetzt so 100 Gramm Erdbeeren?
1: Die liegen so, je nachdem, ob man 400 oder größere Mengen nimmt, so zwischen 1,20 Euro und 1 Euro.
0: Ja, das heißt, wenn ich irgendwie ein 500 Gramm Schälchen kaufe, und das mache ich ja meist, ich meine, wer kauft 100 Gramm Erdbeeren, dann ist man locker mit 6 Euro dabei. Und ganz ehrlich, das ist jetzt mal echt kein Schnäppchen. Jetzt aber die gute Nachricht.
1: Die Erdbeerpreise werden im Laufe der Saison meistens immer günstiger, weil es eben immer mehr und mehr Erdbeeren gibt, die geerntet werden können. Und somit kann dann der Preis eben geringer werden.
0: Ich wusste, dass Sie das sagen werden. Also die Sonne scheint. Und wenn Sie Lust haben auf selber pflücken, dieses Wochenende geht das wieder auf ganz, ganz vielen Erdbeerhöfen in und rund um Hamburg. Und wenn Sie pflücken, pflücken Sie gerne eine für mich mit.

0: Ich bin eine reiche Frau. Ich fasse eben meine Jeanstasche und finde 5 Euro. Wie cool ist das denn?
1: Das ist das Beste, was einem passieren kann.
0: Es ist das Beste. Du denkst wirklich, du hast einen Lottogewinn gemacht. Ne?
1: Super. Was gönnst du dir davon jetzt?
0: Ach, vielleicht ich glaube, ich spare ihn.
1: Wollen wir den nicht verprassen zusammen?
0: Vielleicht stecke ich ihn in die nächste Jeans. Ach komm, stimmt. Den verprassen wir zusammen. Aber du gehst erstmal ins Radio.
1: Richtig, hatte ich vor.
0: Das ist Eva Tansky.
1: Ja.
0: Bonnie M. Ich bin Maren Bockholt. Sag danke für heute und freue mich heute schon auf morgen.

0: Name Philipp Kaute.
1: Wieso?
0: Ich musste jetzt gerade hier leider einmal ausprobieren, wie laut unsere Studio-Lautsprecher werden.
1: Was du nicht gesehen hast, mein Fuß hat mitgewippt.
0: Ach guck, nee, das blieb mir verborgen.
1: Ja.
0: So, ich hoffe, dass bei Ihnen gleich nicht nur der Fuß mitwippt. Ich habe Alena Miles für Sie, Black Velvet, aber vorher alles Wichtige für den Tag heute von eben jenem Philipp Kaute.
1: Genau, guten Tag. Es ist 13 Uhr.
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1: Bau der Energieanlage in Bahrenfeld verzögert sich. UKE hat ein neues Herz- und Gefäßzentrum. Und das Magazin Hinz und Kunst feiert die 400. Ausgabe. Das Wetter ist sonnig, locker bewölkt, 22 Grad. Dass große Bauprojekte teurer und später fertig werden als geplant, das geschieht in Hamburg immer wieder. Auch das Zentrum für Ressourcen und Energie, kurz ZRE in Bahrenfeld, sollte eigentlich schon fertig sein. Nur jetzt musste der Senat auf eine CDU-Anfrage einräumen, dass sich das Projekt der Stadtreinigung verteuert und verzögert. Anja Grigoleit, was bedeutet das konkret?
3: Genaue Zahlen oder Daten gibt es vom Senat nicht. Da heißt es, etwas verquast, man strebe eine stabilisierte Terminperspektive an und es zeichne sich eine erhöhte Kostenprognose ab. Vor knapp 10 Jahren war man für das Projekt von 234 Millionen Euro ausgegangen. Später steigerte sich das auf 534. Aber auch das reicht, Stand jetzt, nicht aus. Immerhin räumen Stadtreinigung und Senat ein, dass eine neue Risikovorsorge in Höhe von bis zu 51 Millionen Euro vorgesehen sei. Der Aufsichtsrat der Stadtreinigung sei Ende April über diese Dinge informiert worden. Die Vorsitzende, Umweltsenatorin Katharina Fegebank, habe daraufhin eine Sondersitzung einberufen, um die weiteren Schritte zu beraten.
1: Das erinnert er jetzt doch an die Vorgänge rund um Vera 2, also die Anlage zum Verbrennen von Klärschlamm. Sind es beim ZRE ähnliche Gründe für die Kostensteigerung?
3: Auch diesmal sei wohl etwas in der Projektplanung nicht optimal gelaufen, kritisiert der Umweltexperte der CDU Sandro Kappe. Ebenso die Informationspolitik der Stadtreinigung. Denn dem Aufsichtsrat sei noch im Dezember vorigen Jahres bestätigt worden, dass Budget und Zeitplan wohl eingehalten werden können. Wenige Monate später dann, unter neuer Geschäftsführung, externe Prüfungen und Infos über Verzögerungen und neue Kosten. Das, so Kappe, werfe erhebliche Fragen auf und erfordert eine umfassende Aufklärung. Kritik kommt auch vom Steuerzahlerbund. Großprojekte liefen in Hamburg leicht aus dem Ruder, heißt es dort. Der Senat müsse einfach ehrlicher und realistischer planen, statt immer größere Versprechen zu machen.
1: Soweit Anja Grigoleit. Pünktlich fertig wird dagegen voraussichtlich die Verlängerung der U4 zur Horner Geest. Ende kommenden Jahres soll die Strecke in Betrieb gehen. Sie ist 2,6 Kilometer lang. Schon am Sonnabend können 4000 Hamburgerinnen und Hamburger den Tunnel zu Fuß durchqueren. Reinhard Postelt.
4: Der lange Betontunnel steht schon. Nur ein 40 mal 40 Meter großes Loch klafft in der Decke. Dort hieven Kräne, Schwellen und Schotter 12 Meter tief. Ein paar hundert Meter Schienen liegen schon. Hochbahnvorstand Jens-Günther Lang lächelt zufrieden.
5: Wir sind immer noch im Termin- und Zeitplan. Das ist ja schon fast langweilig, weil ich das seit Jahren immer wiederhole hier. Aber es ist tatsächlich so. Jetzt kommen die spannenden Ausbaugewerke.
4: So werden Kabel verlegt und Rolltreppen vorbereitet. Alles blieb im Kostenrahmen. Obwohl der Baugrund sehr sandig war, weiß U4-Projektleiter Dirk Göring.
6: Der sieht teilweise wirklich aus wie so ein Beachvolleyballfeld. Aber der ist natürlich total wasserdurchlässig. Das ist dann wie am Meer, wenn man ein Loch buddelt, ne, dann kommt einem das Grundwasser entgegen.
4: Am Sonnabend ist öffentliche Tunnelbegehung in Horn. Doch die 4000 Plätze sind schon vergeben.
1: Vom Hamburger Osten jetzt zu einem Bauprojekt im Hamburger Westen. Das Uniklinikum Hamburg-Eppendorf hat nach langer Bauzeit ein neues Herz- und Gefäßzentrum. Heute wurde der rund 300 Millionen Euro teure Neubau feierlich eröffnet. In dem Zentrum sind künftig mehrere Bereiche aus der Herzmedizin unter einem Dach gebündelt, sagte Leiter des UKE Christian Gerloff.
7: Alle sind wirklich so miteinander interdisziplinär und interprofessionell verzahnt, dass das Bestmögliche erreichbar ist. Und das Ganze kombiniert mit viel Innovation, neuester Technik, ob Robotik oder KI-gestützten Algorithmen zur Früherkennung von Krankheiten. Und das findet hier halt alles total miteinander verzahnt statt. Und das ist noch eine angenehme Umgebung für Patientinnen und Patienten, denn das gehört ja am Ende auch dazu, dass man schneller gesund wird.
1: Formell gilt eine Waffenruhe. Trotzdem haben sich die USA und der Iran wieder gegenseitig angegriffen, und zwar in der Straße von Hormus. So meldet das iranische Staatsfernsehen, Truppen hätten einen US-Stützpunkt attackiert. Das wird als Vergeltung dargestellt für eine nächtliche Attacke der Amerikaner. Wenn Sie in knapp 2 Wochen Kampfflugzeuge über Hamburg sehen, dann handelt es sich um eine Übung der Luftwaffe. Am Flughafen in Fuhlsbüttel sollen 6 Tornado-Flugzeuge Starts und Landungen trainieren, und zwar ab dem 8. Juni. Laut Hamburg Airport will die Luftwaffe die Zusammenarbeit mit zivilen Einrichtungen stärken. Der zivile Flugverkehr soll nicht beeinträchtigt werden. Es ist erst wenige Tage her, dass im Jugendgefängnis Hannover-Sand mehrere Vollzugsbeamte von Insassen angegriffen und verletzt worden sind. Die Bild berichtet jetzt, dass sich die jugendlichen Straftäter angeblich an einem Mitgefangenen rächen wollten. Ingmar Schmidt.
8: Laut dem Zeitungsbericht versuchten 3 Häftlinge gewaltsam in einen anderen Bereich des Gefängnisses vorzudringen, um dort einen Mitinsassen umzubringen. Hintergrund soll laut Bild ein prominenter Fall aus Hamburg sein, bei dem ein 15-Jähriger vor gut einem Jahr in Wilsdorf von einem Hochhausbalkon in den Tod gestürzt war, als er vor mehreren Angreifern flüchtete. 7 junge Männer waren dafür im März verurteilt worden. Der mutmaßliche Redelsführer kam nach Hannover-Sand. Bei der Attacke am Wochenende sollen es die Angreifer auf den 20-Jährigen abgesehen haben, um den Tod ihres Freundes zu rächen. Die Justizbehörde wollte das nicht bestätigen. Es liegen widersprüchliche Informationen in dem Fall vor. Intern werde jetzt geprüft, welche Konsequenzen nach dem Angriff auf die Justizbeamten gezogen werden, so Sprecher Dennis Sulzmann zu NDR 90,3.
1: In Winterhude ist ein 9-jähriges Mädchen bei einem Verkehrsunfall schwer verletzt worden. Wie die Polizei heute mitteilt, geschah der Unfall gestern früh. Demnach hat die 9-jährige mit einem Roller bei Grün eine Straße überquert und wurde dann an der Barmbeker Straße von einem abbiegenden Kleinwagen erfasst. Das Mädchen kam verletzt ins Krankenhaus. Der Fahrer oder die Fahrerin flüchtete laut Polizei. Es ist etwa 33 Jahre her. 1993 ist Deutschlands auflagenstärkstes Straßenmagazin Hinz und Kunst zum ersten Mal erschienen. Seit heute kann man die 400. Ausgabe kaufen. Carsten Sekund.
9: Reger Andrang heute Vormittag an der Ausgabestelle in St. Georg. Über 100 Verkäuferinnen und Verkäufer sind da und hoffen, dass die 400. Ausgabe ein Erfolg wird. Denn die Auflage stagniert seit Jahren bei 40.000 Exemplaren. Zu Hinz und Kunst-Sprecherin Sibylle Arendt.
10: Es hat mit Corona angefangen. Da haben wir jetzt die digitale Ausgabe auf den Markt gebracht seit Dezember und hoffen, dass das so ein bisschen Schwung wieder in die Sache bringt.
9: Außerdem kann man Hinz und Kunst seit Kurzem mit Karte bezahlen. 37 Mitarbeiterinnen und Mitarbeiter, meist in Teilzeit, arbeiten für das Blatt und 500 Verkäuferinnen und Verkäufer gibt es in der Stadt. Aber
10: wir können eben nicht allen einen Verkaufsausweis geben und die keinen haben, das sind häufig eben Menschen auf Osteuropa, die arm sind, die besorgen sich ein Magazin, sie sind aufdringlich, sie betteln oder manchmal rücken sie das Magazin auch nicht raus, gern am Hauptbahnhof.
9: Probleme gibt es genug, trotzdem ist man stolz bei Hinz und Kunst.
10: Weil wir natürlich auch viele wichtige Themen beantwortet haben im Laufe der Jahre.
9: Und alle hoffen, dass es Hinz und Kunst noch lange gibt.
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0: Das Wetter für uns in Hamburg hat Armin Brecht. Also, ich habe gesucht und gesucht, aber ich finde nichts. Ich finde nichts zu meckern. Ich kann mich einfach nicht beschweren. Schade.
11: Da gibt's auch heute nicht wirklich was. Also ganz viel Sonne, so gut wie keine Wolken. Die muss man dann wirklich schon sehr detailliert oder mit dem Fernrohr suchen und sich viel Zeit nehmen. 22 Grad maximal, 16 messen wir jetzt bei Ihnen in Altona. Wer einen gemütlichen Abend draußen verbringen will, also trocken, ne, der müsste dann aber wirklich auch heute Abend raus auf den Balkon oder in den Biergarten, weil morgen wird's nicht nur sehr heiß, bei Temperaturen um die 29 Grad maximal. Im Laufe des Tages ziehen dann tatsächlich Wolken auf, dann hast du vielleicht was zu meckern. Heißt Schauer, okay. Ja, sind da nämlich Schauer zum Nachmittag möglich, beziehungsweise zum Abend oder in der Nacht sogar Gewitter.
0: Ja, guck mal, ich bin nämlich heute zum draußen Essen verabredet.
11: Ach.
0: Ich habe eher Sorge, ob mir die dünne Jeansjacke reicht, aber nur gut. Blitzer und Staus, direkt aus unserem Verkehrszentrum Unterbaum.
11: Ist ein bisschen was los, aber auch nichts ganz, ganz Schlimmes auf der A1, Bremen Richtung Lübeck, zwischen Stillhorn und Norderelbbrücke aktuell bis zu 7 Kilometer stockend. Da brauchen Sie aber nur so 10, 15 Minuten länger. Dann A7 Richtung Norden zwischen Heimfeld und Bahrenfeld. 4 Kilometer stockender Verkehr. Da ist nämlich heute und in den kommenden Tagen eine Spur gesperrt. Das heißt aber nur zwischen 9.30 Uhr und 14 Uhr. Also heute nur noch so eine gute Stunde, dann läuft es da wieder. In der Stadt stockt es vom Spersort kommend Richtung Klosterwall. Wegen der Baustelle 10 Minuten dauert es da länger. Und auf der B5 stockt es zwischen Wartenau und Munzburg. Auch so 10 Minuten, die Sie da mehr brauchen. Ansonsten aber, wie gesagt, keine größeren Staus.
0: Na guck, und ich habe gerade nochmal geschaut, also gegen 19 Uhr, 21 Grad, ne? Und die Sonne geht erst um 9:30 unter. Also ich glaube, ich komme durch mit meiner
11: Jeansjacke. Was für Zeit.
0: Und ich glaube, es reicht, das Jeansjäckchen. So wünschen wir uns doch die Tage jetzt Ende Mai. Eine Jeansjacke reicht, die Sonne scheint und im Radio läuft Elena Miles mit Black Velvet. Und wo? Na klar, bei NDR 90,3. Eva Tanski hier. Moin Hamburg.

0: Ja, das Leben ist ein Wettbewerb.
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0: Hat Gerrit Hoss auch erfahren müssen. Der war joggen und wurde dann von einer E-Roller-Fahrerin eingeholt. Aber man sieht sich ja mal zweimal im Leben, ne?
2: Sie schafft das. 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Du schaffst das.
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0: Die lässigste Frau, die wir, glaube ich, bei uns bei NR90,3 im Programm haben, die größten Hits aller Zeiten. Shadi, Smooth Operator. Und jetzt müssen wir mal eben schnell auf die Straßen schauen, Armin Brecht.
1: Vorsicht bitte, auf der A7 Richtung Norden zwischen Othmarschen und Bahrenfeld steht ein defektes Fahrzeug.
0: Kommen Sie gut dahin, wo Sie hinwollen. Das sind die Bengel.

0: Die Bengals bei NDR 90,3. Gleich Stevie Wonder und Paul McCartney, muss ich eigentlich gar nicht mehr zu sagen. Aber Ebony und Ivory schiebe ich Ihnen noch hinterher. Und jetzt Armin Brecht mit dem Wetter für uns in Hamburg, das im Grunde ja auch schnell erzählt ist, weil also Sonne und schön. Ne?
1: Also genau, zumindest für heute lassen wir das genauso stehen. Dazu bis zu 22 Grad. 17 messen wir jetzt bei Ihnen im Karo-Viertel. Morgen wird es dann nochmal richtig heiß. Temperaturen gehen rauf auf bis zu 29 Grad. Allerdings kommen im Laufe des Tages dann dunkle Wolken und die sorgen zum Nachmittag hin auch für ein paar Schauer. Später am Abend bzw. in der Nacht sind dann auch Gewitter und sogar Starkregen möglich. Nee, eigentlich wollte ich es andersrum sagen. Starkregen und sogar Gewitter, so rum.
0: Gut, ich meine, ist beides im Zweifel nass und laut. Blitze ja. Und Staus direkt aus unserem Verkehrszentrum Unterbaum.
1: Ja, anscheinend aber noch keine Entwarnung. Deswegen sage ich es nochmal, Vorsicht bitte auf der A7 Richtung Norden zwischen Othmarschen und Bahrenfeld steht ein defektes Fahrzeug. Das könnte natürlich im Umkehrschluss auch bedeuten, dass es dann demnächst ein bisschen stockt. Aktuell stockt es auf der A7 Richtung Norden tatsächlich sowieso schon zwischen Heimfeld und Bahrenfeld auf 4 Kilometern, denn da sind heute noch bis 14 Uhr und morgen dann wieder ab 9.30 Uhr nur 2 Spuren frei. Eine ist gesperrt, da wird nochmal was repariert. In der Stadt stockt es ein bisschen vom Speersort kommend Richtung Klosterwall wegen der Baustelle dort und auf der B5 zwischen Wartenau und Munzburg. Da müssen Sie 10 Minuten mehr einplanen. Ansonsten da aber keine größeren Staus. Wenn Sie noch was für uns haben, können Sie sich gerne melden über die NDR Hamburg App oder Sie rufen an unter 08000 90 93 3 und das kostenfrei.
0: Freuen wir uns immer drüber. Und wir lernen Armin Brecht jetzt von einer ganz anderen Seite kennen. Armin, Hand auf Herz. Bundesjugendspiele, Teilnehmer, Sieger, Ehrenurkunde.
1: Teilnehmer war nicht mein Ding. Ich habe da irgendwie, glaube ich, nie so gut abgeschnitten. Und dann war mir das immer, ich weiß nicht, dieses mit anderen um die Wette, das weiß ich nicht, kann ich bei anderen Sachen
0: war
1: besser.
0: War nicht so deins? Nee. Eher Mathe-Olympiade dann, oder?
1: Ja, genau.
0: Ja, also ich fand es eigentlich immer ganz lustig.
1: Ja,
0: bei mir hat es auch immer gerade so für eine Siegerurkunde gereicht. Aber ich fand es lustig, weil ich meine, du durftest länger schlafen, musstest nicht in die Schule und es gab immer so kiloweise Traubenzucker. Das fand ich auch toll.
1: Ja, okay, das war dann der Wermutstropfen, bei mir vielleicht auch, aber ansonsten, ich weiß es nicht, hat mir das keinen Spaß gemacht. War ja auch kein guter Weitspringer vor allem.
0: Ja. Woran es halt so hapert, was sagen denn Sie, Bundesjugendspiele, war das schön, war das nicht so schön, sprechen wir gleich drüber, denn die jetzt unter Jugend fallen, die sind in dieser Woche dran bei uns in Hamburg.
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0: Werfen, 100 Meter Sprint, Ringe werfen und Staffellauf. Also für mich hat es relativ Spaß gemacht, weil wir da unter Freunden so gesagt kleinen Wettlauf machen konnten, also Wettbewerb machen konnten. Wer schneller war, wer weiter werfen konnte, dann hatten wir so einen kleinen Wettlauf als Freunde.
1: Ich hatte andere Vorstellungen von Sport. Bin lieber surfen gegangen oder irgend sowas. Ich stehe nicht so auf Fußballplätze und diese Tatanbahnen und so weiter.
2: Ja, das sind die Kieler wieder, ne? Die können sagen, ich gehe lieber surfen. Kann ja nicht jeder von uns nach einer 6. Stunde mal eben surfen gehen, aber nun gut. Mein Highlight ist sowieso Laufen, Springen, doof. Hoffen wir, dass das für die, die jetzt gerade ran müssen bei den Bundesjugendspielen, Laufen, Springen, Werfen, gut läuft. NR 90,3 ist hier. Wir sind auf jeden Fall, also bei uns dürfen alle mitmachen. Egal ob Teilnehmerurkunde, Sieger oder Ehrenkunde, bei uns sind sie alle willkommen. Das ist Robin Gibb, Juliet bei NR 90,3.

0: Set, Bad for Good, ist mein Hit, weil ich da ganz viel verbinde. Und wir waren dann auf einem Konzert von ihm und das hat mir sehr gut gefallen. Wir haben mitgesungen und mitgefiebert und das war wirklich toll.
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Also so ganz im WM-Feeling sind wir noch nicht, oder? Aber ich kann Ihnen sagen, heute in 2 Wochen ist Anstoß das erste Spiel bei der Fußball-WM dann in Mexiko, Kanada und den USA. Ja, dass man da noch nicht so richtig ins Fieber kommt, kann natürlich auch daran liegen, dass viele der Spiele zu, also wirklich Unzeiten für uns laufen, muss man sagen, um 1 Uhr nachts, um 3 Uhr nachts. Also da bleiben wir wirklich nur echte Hardcore-Fans wach. Das erste Spiel der deutschen Nationalmannschaft Männer ist am 14. Juni dann. Also es dauert dann auch noch eine kleine Weile, bis wir da so richtig reinkommen. Aber ich habe was. Also nichts katapultiert uns ja schneller wieder zurück in eine gute Stimmung als Musik. Und das hier, das erinnert uns alle an den WM-Sommer 2014. Und wie das ausgegangen ist für uns, das wissen wir ja. Also wenn es dieses Mal ähnlich laufen würde, dann kommt aber das WM-Fieber. Werf

0: unterbrechen Billy Joel wirklich nur ungern, aber in diesem Fall ist es leider nötig. Armin Brecht?
1: Ja, dringend nötig. Achtung, auf der A1 Hamburg-Lübeck zwischen Basbüttel und Ahrensburg werden von Personen Steine auf die Fahrbahn geworfen. Richtig blöd ist das. Auf der A1 Hamburg-Lübeck zwischen Basbüttel und Ahrensburg bitte vorsichtig in beiden Richtungen, da werfen Leute Steine auf die Fahrbahn.

0: Ja, wie sagt man so schön auf Englisch? Be careful what you're wishing for. So ein Song auf seinem eigenen Namen wäre ja eigentlich schön, aber zufällig kenne ich eine Angie. Und ich sag mal so, es macht nicht nur Spaß. Alle Barbara Anns dieser Welt können davon, glaube ich, auch ein Lied singen. Also, gut, dass wir Eva und Philipp heißen und kein Lied für uns selbst haben. Philipp Kaute jetzt hier mit allem, was wir wissen müssen so für den Donnerstag.
1: Guten Tag, hallo. Es ist 14 Uhr.
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1: UKE eröffnet neues Herz- und Gefäßzentrum. Bau der U4 zur Horner Geest ist im Zeitplan. Und die Reallöhne in Deutschland sind leicht gestiegen. Das Wetter ist sonnig heute bei 22 Grad. Hier schlägt das Herz des UKE. Mit diesem Slogan ist heute Mittag das neue Herz- und Gefäßzentrum des Uniklinikums Eppendorf eröffnet worden. Direkt von dort Jörn Strehler-Pull.
3: Es riecht nicht nach Krankenhaus und es sieht nicht mehr nach Krankenhaus aus. Ein helles, hohes und modernes Foyer. Beim Rundgang durch die Räumlichkeiten ist es dann die moderne Technik, die ins Auge sticht. Und beim Gespräch mit UKE-Chef Christian Gerloff wird klar, was das Herzzentrum medizinisch auszeichnet. Die neue Interdisziplinarität. Das heißt, in diesem Zentrum arbeiten die unterschiedlichen medizinischen Disziplinen räumlich noch enger als bisher zusammen. Forschung und Lehre sollen sich noch besser verzahnen. So der Anspruch des UKE. Das Gebäude hat über 70.000 Quadratmeter auf 6 Stockwerken. Der Grundstein wurde bereits 2020 gelegt. Eigentlich sollte es vor 3 Jahren schon fertig sein. Grund für die Verzögerung sei unter anderem die Corona-Pandemie gewesen, heißt es. Auch die Baukosten stiegen deutlich von geplanten rund 200 Millionen auf knapp 300 Millionen Euro, wie das UKE mitteilt.
1: Gar nicht weit vom UKE, ebenfalls im Hamburger Westen, gibt es ein weiteres Großprojekt, eine Müllverbrennungsanlage in Bahrenfeld. Für sie werden neuerdings rund 530 Millionen Euro veranschlagt. Sie wird also teurer als geplant und später fertig als vorgesehen. Das Zentrum für Ressourcen und Energie sollte nach ursprünglichen Plänen schon in Betrieb sein. Einen neuen Starttermin gibt es noch nicht. Pünktlich fertig wird dagegen voraussichtlich die Verlängerung der U4 zur Horner Geest. Ende nächsten Jahres soll die Strecke in Betrieb gehen. Es geht da um 2,6 Kilometer. Schon am Sonnabend können 4000 Hamburgerinnen und Hamburger den Tunnel zu Fuß durchqueren. Reinhard Postelt.
4: Der lange Betontunnel steht schon. Nur ein 40 mal 40 Meter großes Loch klafft in der Decke. Dort hieven Kräne, Schwellen und Schotter 12 Meter tief. Ein paar hundert Meter Schienen liegen schon. Hochbahnvorstand Jens-Günther Lang lächelt zufrieden.
5: Wir sind immer noch im Termin- und Zeitplan. Das ist ja schon fast langweilig, weil ich das seit Jahren immer wiederhole hier. Aber es ist tatsächlich so. Jetzt kommen die spannenden Ausbaugewerke.
4: Es werden Kabel verlegt und Rolltreppen vorbereitet. Alles blieb im Kostenrahmen. Obwohl der Baugrund sehr sandig war, weiß U4-Projektleiter Dirk Göring.
6: Der sieht teilweise wirklich aus wie so ein Beachvolleyballfeld. Aber der ist natürlich total wasserdurchlässig. Das ist dann wie am Meer, wenn man ein Loch buddelt, ne, dann kommt einem das Grundwasser entgegen.
4: Am Sonnabend ist öffentliche Tunnelbegehung in Horn. Doch die 4000 Plätze sind schon vergeben.
1: In Altona ist nach NDR-Informationen am Mittag mit einem Großaufgebot nach einem mutmaßlichen Ex-RAF-Terroristen gesucht worden, nach Ernst Volker Staub. Ein Augenzeuge hatte die Polizei gerufen. Am Altonaer Balkon stand dann längere Zeit der Polizeihubschrauber in der Luft und auch Motorradpolizisten waren im Einsatz. Später konnte ein Mann gestoppt werden, es handelte sich aber nicht um Ernst Volker Staub. Zu den Gesuchten gehen regelmäßig Hinweise bei der Polizei ein. Die Preise in Deutschland sind Anfang des Jahres gestiegen, die Löhne aber noch stärker. Das zeigen Daten vom Statistischen Bundesamt. Die entscheidende Zahl, um 1,8% haben sich die Reallöhne erhöht. Aus Wiesbaden, Gabi Beck.
7: Besonders deutlich sind die Löhne im Bergbau, im Banken- und Versicherungswesen und bei Energieversorgern gestiegen. Dagegen verzeichnet das Bundesamt bei Erziehern, im Baugewerbe und in öffentlichen Verwaltungen einen geringeren Zuwachs. Am meisten konnten Vollzeitbeschäftigte im ersten Quartal ihren Verdienst steigern. Auch Auszubildende konnten sich über mehr Geld in der Tasche freuen. Experten befürchten allerdings, dass die Inflation infolge des Irankrieges die Lohnsteigerungen schon bald wieder überholen könnte.
1: In Hamburg ist wieder eine Radfahrerin von einem LKW angefahren worden. Beide standen nebeneinander an einer Ampel am Pölchaukamp in Winterhude und wollten auf den Mühlenkamp abbiegen. Dabei touchierte der Lastwagen die Radfahrerin. Die 60-Jährige wurde aber nur leicht verletzt. Erst gestern war eine 30 Jahre alte Radfahrerin an der Kieler Straße von einem LKW angefahren und lebensgefährlich verletzt worden. Dort waren die Ampeln ausgefallen.
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0: Das Wetter für uns in Hamburg hat Armin Brecht.
8: Und das sieht immer noch super aus. Ganz viel blauer Himmel, so gut wie keine Wolke da zu sehen. Dazu bis zu 22 Grad. 18 messen wir jetzt bei Ihnen in Horn. Morgen wird es nochmal richtig heiß. Bis zu 29 Grad bekommen wir dann. Allerdings ist es zwar erst sonnig. Im Laufe des Tages ziehen aber mehr und mehr Wolken auf. Die sorgen dann zum Nachmittag hin auch für Schauer. Möglicherweise Richtung Abend oder Nacht auch für Gewitter und Starkregen.
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8: Immer noch keine Entwarnung, deswegen lese ich es vorsichtshalber nochmal vor. A1 Hamburg-Lübeck zwischen Barsbüttel und Ahrensburg sind möglicherweise immer noch Steinewerfer unterwegs. Da fahren Sie da bitte unbedingt besonders vorsichtig. Und Achtung auf der A255, B75 Hamburg-Süd Richtung Elbbrücken. Zwischen dem Dreieck Norderelbe und Veddel steht ein defektes Fahrzeug. Außerdem haben wir 4 Kilometer stockenden Verkehr auf der A7 Richtung Norden zwischen Hausbruch und dem Elbtunnel. Und in der Stadt sind auf der Luruper Hauptstraße in Höhe Tannenberg die Ampel außer Betrieb.
0: Das war's?
8: Erstmal ja.
0: Das war's. Na dann, gute Fahrt. Am Donnerstagmittag, schön, dass Sie dabei sind. Eva Tanzke hier und jetzt mit Starship. Nothing's gonna stop us now. Klar, Starship-Song. Aber der Vater dieses Songs quasi ist eigentlich Albert Hammond tatsächlich. Hat den Song geschrieben und dann war er eigentlich Starship-Sängerin Grace Slick so ein bisschen zu schnulzig. Mit meinen 47 Jahren, da weiß ich, dass nicht alles gut ausgeht in Sachen Liebe. Sie hat sich dann trotzdem ins Studio gestellt und ich möchte sagen, das war eine gute Entscheidung. Die größten Hits aller Zeiten hier bei NDR 90,3.

0: NDR 90,3 hier. Wir sind Hamburg und ich glaube, jede und jeder von Ihnen hat einen oder eine seine oder seinen Hinz- und Kunstverkäufer oder Verkäuferin. Das ist bei mir auf jeden Fall so. Die steht immer an unserer Hauptstraße vorm Bio-Supermarkt und das ist irgendwie, man grüßt sich nett, man hält mal einen kleinen Schnack. Hinz und Kunst, das gehört wirklich zu Hamburg und das auch schon richtig lange. Wir können nämlich heute sagen, Happy Birthday Hinz und Kunst. Heute erscheint die 400. Ausgabe von Hamburgs Obdachlosenmagazin. Es ist das Obdachlosenmagazin mit der höchsten Auflage in ganz Deutschland. Kann man schon mal stolz drauf sein. Und unser NDR 90,3 Stadtreporter Carsten Sekund, der war heute unterwegs mit Hinz- und Kunstverkäufer Gerrit und dessen Hund am Winterhuder Markt und hat mal so ein bisschen, ja, miterlebt, wie so ein Tag so ist als Hinz- und Kunstverkäufer. Carsten, und wie viele Hefte hast du verkauft?
1: Also ich noch gar keins. Ich stelle mir das ziemlich frustrierend vor, aber zumindest Gerrit wahrscheinlich durch seine Art hat zumindest ein paar schon verkauft.
2: Oh. Ich habe jetzt 5 weg. Monatsanfang geht natürlich ein bisschen mehr, ist klar. Aber ich habe auch einige Kunden, die kaufen mit Absicht am Monatsende, die dann auch ganz genau wissen, Monatsanfang geht viel, Monatsende geht wenig, dann kaufe ich lieber am Monatsende, dann hat er noch ein bisschen was.
1: Und das meiste Geld, wofür gibt er das natürlich aus? Natürlich für den Hund.
2: Eine Dose von ihrem Futter, die Marke sage ich jetzt besser nicht, kostet 2,79 Euro, kriegt der Hund und ich kriege eine Dose Ravioli im Angebot für 1,49
1: Euro. Hauptsache dem Hund geht's gut und ein bisschen Warmherzigkeit und Menschlichkeit, das habe ich auch gemerkt, wenn ich hier so stehe mit Gerrit zusammen, wenn einer lächelt und so. Das tut echt gut.
0: Das nehmen wir auf jeden Fall mit für die nächste Begegnung mit unserer Hinz- und Kunstverkäuferin oder unserem Hinz- und Kunstverkäufer. Also toll, dass es das gibt, schon zur 400. Mal, die 400. Ausgabe Hinz und Kunst heute. Da gratulieren wir auf jeden Fall ganz herzlich zu. Ist eine gute Nachricht und noch eine gute Nachricht kommt jetzt von Amir Brecht und den Straßen. Amir?
3: Ganz genau. Jetzt gibt es nämlich endlich die Entwarnung für die A1 zwischen Basbüttel und Ahrensburg. Die fiesen Steinewerfer, die konnten da jetzt entfernt werden.
0: Also, da kommen sie jetzt ganz gut dahin, wo sie hin wollen. Und Rückenwind gibt's von John Mayer. Your body is a wonderland.

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0: der Mai und Juni sind ja so Hochzeitssaison, ne? Hochsaison für Hochzeiten. Falls Sie noch nach einem Song zum Einlaufen suchen, ich sag's Ihnen, Fleetwood Mac, Everywhere. Ja, vergessen Sie Silbermond und Co. Fleetwood Mac, Everywhere. Danken Sie mir später.
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0: zieht sich heute hier so durch. Ne? Wir hatten vorhin schon Angie, jetzt Lola und gleich haben wir Rosanna bei NDR 90,3 Toto. Vorher haben wir Amir mit dem Wetter für uns in Hamburg.
1: Ja, wie hast du vorhin so schön gesagt, Eva, es gibt nichts zu meckern.
0: Ganz schade.
1: Sonne ohne Ende, furchtbar ist das. Nur Richtung Nachmittag hin mal ein leicht böiger Wind bei bis zu 22 Grad. 19 messen wir jetzt bei Ihnen in Lohbrügge, also nicht mehr lange, dann steht die 2 vorne. Das tut sie übrigens auch morgen und wie? Bis zu 29 Grad bekommen wir. Allerdings kommen dann im Laufe des Tages auch noch einige Wolken, und zwar ziemlich dunkle Wolken. Die sorgen dann Richtung Nachmittag für Schauer, später am Freitagabend bzw. in der Nacht dann auch Gewitter oder Starkregen möglich.
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1: Vorsicht bitte auf der A1 Richtung Bremen zwischen Harburg und dem Maschner Kreuz ist eine ungesicherte Unfallstelle. Dann auf der A7 Richtung Norden zwischen Hausbruch und dem Elbtunnel immer noch 4 Kilometer stockender Verkehr. Gute Viertelstunde mehr einplanen. In der Stadt stockt es jetzt auch wieder etwas mehr auf dem Sperrsort statt auswärts. 7 bis 10 Minuten brauchen Sie da länger. Und Mike hat sich von der Billhorner Brückenstraße gemeldet.
2: An den Elbbrücken statt auswärts ist von der Eisenbahnbrücke gerade ein Holzbalken runtergefallen.
1: Ach du Schande.
2: Derjenige, den es getroffen hat, der steht davor. Aber die ist von oben runtergekommen, von der Brücke irgendwie.
1: Ja, und das Auto, hat Mike noch erzählt, dem das aufs Dach gefallen ist, das ist auch erstmal stehen geblieben, verständlicherweise. Also da könnte da es auch gleich ein bisschen stocken. Auf der Luruper Hauptstraße sind übrigens noch in Höhe Tannenberg die Ampeln außer Betrieb. Ansonsten war es das zum Glück erstmal im Großen und Ganzen. Wenn Sie noch was für uns haben, können Sie es wie Mike machen, kostenlos anrufen unter 08000 90 393 oder Sie schicken uns eine Nachricht über die NDR Hamburg App.
0: Genau so machen Sie das bitte und kommen Sie bitte gut an und passen Sie auf von Dingen, die von oben, von unten und von der Seite auf die Fahrbahn kommen. Wo sie nicht hingehören, aber sie machen das schon. NDR 90,3 hier mit den größten Hits aller Zeiten. Der hier kommt von Toto, Rosanna.

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1: 250 Euro für 5 richtige Hamburg-Fragen. Na, sind heute gegangen an Kai Kirillus aus Bergedorf. Und Sie wissen ja, nach 5 richtig beantworteten Hamburg-Quiz-Fragen kommt immer das hier.
2: Die Jackpot-Frage.
3: Welcher Stadtteil im Hamburger Norden heißt übersetzt so viel wie sumpfige Ortschaft?
4: Da hat's gepiepst.
5: Gutmoor. Nee, sorry.
3: Fuhlsbüttel wäre es gewesen.
5: Ach, schade, dann war ich gestern
3: Abend. Aber das macht nicht. 250 Euro kriegen Sie auf alle Fälle, Kai.
5: Ja, super. Freue ich mich.
1: Ah, es ist auch wirklich immer hammerhart, oder? Also muss ich sagen, bei den Jackpot-Fragen, da stehe ich eigentlich auch fast jedes Mal auf dem Schlauch. Aber Sie ja vielleicht nicht. Und 300 Euro sind weiter drin im Jackpot. Es geht also morgen wieder um bis zu 550 Euro um 8.40 Uhr im Hamburg-Quiz bei Nicole Steins und Philipp von Kageneck. Und Sie können sich gerne jetzt schon anmelden. 0137 1 90 3 90 3 für 14 Cent pro Anruf. Vielleicht einfach schon mal ins Handy speichern. Und dann, wer weiß, mit ein bisschen Glück spielen Sie morgen um bis zu 550 Euro mit uns.
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0: Stefan?
1: Ja.
0: Also jetzt, wo du hier bist, kann ich doch eigentlich gehen, oder?
1: Ja, aber jetzt haben wir gerade gehört, Just the Two of Us. Wird ja eigentlich passen, wenn wir zusammen weitermachen würden, aber nee.
0: Nee, das sitzt nicht drin. Ich habe gedacht, ich gehe gleich, aber vorher erzählen wir den Leuten vielleicht noch, was du gleich machst. Du klärst eins der letzten Geheimnisse im Stadtpark.
1: Und zwar kennen wir ja alles das Planetarium, aber da ist noch was drin, was man sich auch angucken kann und das ist spektakulär.
0: Es klingt wie so ein Teaser auf eine 3-Fragezeichen-Folge. Ist aber ihr Nachmittag hier bei NDR 90,3 und der startet gleich um 15 Uhr mit Stefan Heller.

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3: Manny da gleich von Hall & Oates, vorher Philipp Kaute. Er hat alles, was aktuell ist.
4: Guten Tag, es ist 15 Uhr.
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4: UKE hat ein neues Herz- und Gefäßzentrum. Bau der Energieanlage in Bahrenfeld verzögert sich. Und die Hamburger Otto Group verdoppelt ihren Gewinn. Das Wetter ist sonnig und dazu haben wir 22 Grad. Martini-Straße in Eppendorf, Gebäude 060. Diese nüchterne Bezeichnung steht für einen millionenteuren Neubau am UKE. Es handelt sich um das neue Herz- und Gefäßzentrum, das heute eröffnet wurde. Von dort Jörn Strehler-Pohl.
5: Es riecht nicht nach Krankenhaus und es sieht nicht mehr nach Krankenhaus aus. Ein helles, hohes und modernes Foyer. Beim Gespräch mit UKE-Chef Christian Gerloff wird klar, was das Herzzentrum medizinisch auszeichnet. Die neue Interdisziplinarität. Das heißt, in diesem Zentrum arbeiten die unterschiedlichen medizinischen Disziplinen räumlich noch enger als bisher zusammen. Forschung und Lehre sollen sich noch besser verzahnen, so der Anspruch des UKE. Das Gebäude hat über 70.000 Quadratmeter auf 6 Stockwerken. Der Grundstein wurde bereits 2020 gelegt. Eigentlich sollte es vor 3 Jahren schon fertig sein. Grund für die Verzögerung sei unter anderem die Corona-Pandemie gewesen, heißt es. Auch die Baukosten stiegen deutlich von geplanten rund 200 Millionen auf knapp 300 Millionen Euro, wie das UKE mitteilt.
4: Ja, 2 Stichworte sind eben gefallen. Teurer und später fertig als geplant. Das trifft auch auf ein Bauprojekt in Bahrenfeld zu. Das Zentrum für Ressourcen und Energie. Der Senat hat auf eine CDU-Anfrage hin eingeräumt, dass sich das Projekt der Stadtreinigung verteuert und verzögert. Anja Grigoleit, was bedeutet das konkret?
6: Genaue Zahlen oder Daten gibt es vom Senat nicht. Da heißt es, etwas verquast, man strebe eine stabilisierte Terminperspektive an und es zeichne sich eine erhöhte Kostenprognose ab. Vor knapp 10 Jahren war man für das Projekt von 234 Millionen Euro ausgegangen. Später steigerte sich das auf 534. Aber auch das reicht, Stand jetzt, nicht aus. Immerhin räumen Stadtreinigung und Senat ein, dass eine neue Risikovorsorge in Höhe von bis zu 51 Millionen Euro vorgesehen sei. Der Aufsichtsrat der Stadtreinigung sei Ende April über diese Dinge informiert worden. Die Vorsitzende, Umweltsenatorin Katharina Fegebank, habe daraufhin eine Sondersitzung einberufen, um die weiteren Schritte zu beraten.
4: Und auf diese Kostensteigerung bei der Müllverbrennungsanlage, da reagiert inzwischen der Steuerzahlerbund. Der Senat müsse ehrlicher und realistischer planen, statt immer größere Versprechen zu machen. Ein anderes Bauprojekt soll dagegen pünktlich fertig werden, die U4-Verlängerung zur Horner Geest. Ende nächsten Jahres soll die Tunnelstrecke in Betrieb gehen. Es handelt sich um etwa 2,5 Kilometer. Am Sonnabend ist der Tunnel für Interessierte geöffnet, die 4000 Plätze dafür sind allerdings schon vergeben. Formell gilt eine Waffenruhe. Trotzdem haben sich die USA und der Iran wieder gegenseitig angegriffen, und zwar an der Straße von Hormus. So meldet das iranische Staatsfernsehen, Truppen hätten einen US-Stützpunkt attackiert. Das wird als Vergeltung dargestellt für eine nächtliche Attacke der Amerikaner. Die Otto Group in Hamburg hat ihren Gewinn im vergangenen Jahr nahezu verdoppelt. Grund dafür sind laut dem Online-Händler vor allem Kosteneinsparungen innerhalb des Konzerns. Simon Ritter.
7: Mehr Gewinn, dafür weniger Umsatz bei der Otto Group. Nach Zinsen und Steuern blieben dem Konzern im vergangenen Geschäftsjahr 312 Millionen Euro. Neben Kosteneinsparungen begründete Konzernchefin Petra Scharner-Wolf das Ergebnis auch mit dem Wachstum der Internetplattform otto.de. Diese war zuletzt um mehr als 7% gewachsen mit rund 13 Millionen aktiven Kunden. Der Gesamtumsatz fiel dagegen um mehr als 7%. Maßgeblich für den Umsatzrückgang war der Verkauf der Konzerntochter About You an Wettbewerber Zalando. Um auch in Zukunft weiter zu wachsen, plant die Otto Group rund 350 Millionen Euro in Technologie und KI zu investieren. Auf otto.de hilft zum Beispiel ein KI-Assistent interaktiv bei der Suche nach dem passenden Produkt.
4: Der erste Spatenstich ist gesetzt. Bei Bad Segeberg wird die Autobahn 20 weitergebaut. Es handelt sich um einen etwa 10 Kilometer langen Abschnitt, der um Bad Segeberg herumführt. Für den Bau sind rund 550 Millionen Euro vorgesehen. Die vergangenen 13 Jahre war Stillstand bei diesem Bauprojekt, denn Umweltschutzgruppen hatten bemängelt, Fledermäuse seien nicht ausreichend geschützt. Jetzt sind, wie es heißt, Tunnel- und Leitstrukturen für die Tiere geplant.
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3: Und irgendwann haben wir die A20 dort auch im Verkehrsservice mit Staus. Aber dazu gleich mehr von Amir vorher. Das Wetter für uns in Hamburg.
1: Ja, es bleibt schön sonnig, wird sogar noch ein bisschen wärmer. Bis zu 22 Grad kriegen wir, ein bisschen böigen Wind kriegen wir noch dazu am Nachmittag. Aktuell sind wir bei 20 bei Ihnen auf der Veddel. Nachts dann erstmal Tiefstwerte um die 8 Grad und dann geht's am Freitag ordentlich hoch bei ganz viel Sonne auf bis zu 29 Grad. Allerdings im Laufe des Tages kommen morgen dann dunkle Wolken, die sorgen zum Nachmittag für Schauer. Am späten Abend bzw. in der Nacht sind dann Gewitter und Starkregen möglich.
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1: Es ist sehr viel los. Vorsicht bitte in Hamburg auf der B5 Bergedorfer Straße stadtauswärts in Höhe Bild steht ein defektes Fahrzeug, so rum. Aber auch sonst haben wir viele kleinere Unfälle, zum Beispiel auf der A1 Richtung Bremen zwischen Harburg und Maschner Kreuz hat es vorhin gekracht. Dadurch aktuell fast 20 Minuten Zeitverlust für Sie. In der Gegenrichtung stockt es auf 8 Kilometern zwischen Maschner Kreuz und Hamburg Südost. Da müssen Sie 10 Minuten mehr einplanen. Auf der A7 Richtung Norden zwischen Hausbruch und dem Elbtunnel immer noch 4 Kilometer stockender Verkehr. Und in der Stadt auch ziemlich viel los. Nur mal zwei Ecken, wo es ein bisschen mehr ist. Finkenwerder Straße, Kranz Richtung Waltershof zwischen dem Auer Hauptdeich und der A7. Und an der Nordkanalstraße Richtung Eifelstraße vor der Baustelle stockt es auch. Da brauchen Sie 10 Minuten länger. Auf der Lurober Hauptstraße sind Höhe Tannenberg die Ampeln außer Betrieb. Und ein Blitzer wurde uns noch von Vanessa über die NDR Hamburg App gemeldet. Auf der B75 stadtauswärts zwischen Wilhelmsburg und Kornweide wurde gerade aufgebaut.
2: Also liebe Leute, liebe Hörerinnen und Hörer von 90,3 schon mal erstmal. Es ist ein reiner Weltsender, der einzige Weltsender, den wir hier in Hamburg haben, neben noch ein, zwei andere, die sind auch, ich will nicht sagen Halbweltsender, aber auch Weltsender. Oha, jetzt hätte ich mich beinahe aber verquasselt. Aber auf jeden Fall 90,3 Weltsender und bleibt gesund und bleibt zuversichtlich. Euer Ditsche.
3: Danke, Ditsche. Danke, Olli Dittrich. Bei NDR 90,3.

0: Wir lüften eines der letzten Geheimnisse unserer schönen Stadt. Im Stadtpark, im Planetarium, zusammen mit dem Haustechniker dort, Eckhard Schlobo. Moin!
1: Einen wunderschönen guten Tag!
0: Dienstag gibt's was Neues im Planetarium, eine ganz neue Führung in Bereiche, in die man bisher gar nicht reingucken konnte, durchgeführt von Ihnen, dem Haustechniker des Planetariums und seinem Team Eckhard Schlobo. Was dürfen wir uns denn während Ihrer Führung angucken?
1: Also dies ist ein alter Wasserturm und was ich zeige, ist, also erzähle ein bisschen was über die Geschichte und zeige auch die Architektur, die dahinter steht. Es ist zum Beispiel noch der original Wassertank oben drin, der 3 Millionen Liter fasst, auch wieder gelagert ist und wie gesagt allgemein auch zur Geschichte des Hauses.
0: Nun kennen wir das Planetarium, aber der Wasserturm, wo hat der sich denn versteckt?
1: Der ist oben hier drin, das ist der oberste. Und das Planetarium ist praktisch nur im ersten Stock, da drüber ist noch der Wassertank.
0: Jetzt haben wir es. Jetzt wissen wir alle, worum es genau geht. Man kommt also oben rein. Und was ist so Ihr persönliches Highlight bei dieser Führung?
1: Das ist schon der Tank. Das sind halt 3 Millionen Liter. Das ist also wirklich riesig.
0: Wenn man dann vor diesem Wassertank mit 3 Millionen Litern steht, wie sieht der aus? Was sieht man?
1: Das ist ein genieteter Stahltrog, der oben offen ist. Zu 23 Metern Durchmesser, 8,50 Meter Wassertiefe. Und was wirklich bemerkenswert ist, der Schall da drin. Das ist ein Echo da drin. Da wird so mancher Bayer nass, sag ich. Platz um die Nase.
0: Also man sagt, hallo Echo. Und es wird geantwortet, hallo Otto. Also wie damals Otto Walke, so ungefähr.
1: So ungefähr. Das ist halt so fast 30 Sekunden an.
0: Was sagen Sie dann, damit man das Echo dann auch entsprechend hören kann? Gibt es da so einen Spruch, den Sie immer wieder raushauen?
1: Einfach nur hey.
0: Und dann hört man ziemlich lange Ihr hey.
1: Genau, so ungefähr 30 Sekunden lang.
0: Das müssen wir alle miterleben. Eckhard Schlobohm, danke für die Infos. Sie und Ihr Team machen die Führungen im Wasserturm des Planetariums.
1: Wir freuen uns darauf.
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0: sind die größten Hits aller Zeiten. Das ist der Sound von NDR 90,3 und wir laden Sie heute Abend ein. Nach Lurup zusammen mit Jared die Barber, der moderiert nämlich. Moin Jared erstmal.
1: Ja, moin Stefan.
0: Was gibt's denn heute in Lurup?
1: Naja, ich bin heute im Stadtteilhaus in Lurup und da schnacken wir über den Stadtteil Lurup. Den haben vielleicht viele gar nicht so richtig auf dem Zettel, aber da tut sich einiges, also vieles in Bewegung. Gesellschaftlich passiert einiges, es gibt Jugendkultur, es gibt Natur, es gibt Stadtentwicklung bzw. Stadtteilentwicklung. Wir reden über die U5, also alles, was da so im Stadtteil passiert. Und das ist sehr spannend, das ist ja eine Aktion, eine Dialogaktion vom NDR, wo wir bestimmte Stadtteile besuchen, die kennenlernen und uns gegenseitig kennenlernen.
0: NDR im Dialog und das Ganze kostet nichts. Wann geht's denn los, Jared?
1: Um 18 Uhr geht's los und um 17.30 Uhr ist, glaube ich, schon ein, wenn ich recht informiert bin. Und wir haben eine fantastische Sängerin, die dort auftritt. Das ist Bintag, auch ein Hamburger Dern sozusagen. Also wir haben ein schönes, rundes Programm. Ein bisschen schnacken, ein bisschen Musik hören, talken und hinterher gibt's dann Snacks, ein bisschen was zum Essen. Und das Programm wird dann abgeschlossen, dass wir uns dann ein bisschen austauschen hinterher mit den Mitarbeitenden vom NDR.
0: NDR im Dialog mit Jared die Barber und vielen Gästen im Stadtteilhaus Kulturzentrum Lurup. 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Wir sind Hamburg.

0: der gute Laune Sound von NDR 90,3 und das Wetter an mir macht auch richtig gute Laune.
1: Absolut, da gibt's wirklich nichts zu meckern. Bis zu 22 Grad bekommen wir heute noch bei ganz viel Sonne. Jetzt zum Nachmittag so im leichten böigen Wind stellenweise. Ist aber ganz angenehm, aktuell 20 Grad bei Ihnen in Eppendorf. Nachts erstmal dann Tiefstwerte um die 8 Grad morgen und dann geht der Freitag auch nochmal richtig ab. Bis zu 29 Grad bekommen wir. Aber da müssen wir auch ein bisschen aufpassen, denn im Laufe des Tages kommen dunkle Wolken. Die sorgen zum Nachmittag für Schauer. Später am Abend sind auch Gewitter oder Starkregen möglich.
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1: Gut was los. A1 Richtung Bremen zwischen Stillhorn und dem Maschener Kreuz. 7 Kilometer stockender Verkehr. 20 Minuten brauchen Sie da circa länger. Dann A7 Richtung Norden zwischen Hausbruch und dem Elftunnel. 4 Kilometer stockender Verkehr. Dauert so 10 bis 15 Minuten länger. In der Stadt stockt es auf der Finkenwerder Straße Richtung Waltershof zwischen Auer Hauptdeich und der A7. Und auf der B5 Wartenau und Lerchenfeld Richtung Munzburg, da brauchen sie auch so 10 Minuten länger. Außerdem sind auf der Lorupper Hauptstraße Höhe Tannenberg immer noch die Ampeln außer Betrieb. Und ein Blitzer, den hat uns André aus Schnelsen gemeldet. Einen großen Grauen schreibt er in der NDR Hamburg App. Auf der Holsteiner Chaussee stadteinwärts zwischen Oldesloher Straße und Wehlingsweg, da wird beidseitig geblitzt.
0: 08000 90393 für Ihre Blitzer und Staumeldungen. Ihr Anruf kostenfrei ins Verkehrszentrum Roter Baum. Und gleich nehmen wir Sie mit unter Tage, die U4-Baustelle in die Röhre. Die ist jetzt nämlich fertig und da gibt es eine coole Sache. Am Wochenende kann man nämlich durchspazieren. Alle Infos dazu und ich kann es jetzt schon mal verraten. Die allerletzten Tickets für diese ausverkaufte Veranstaltung haben wir dann auch noch gleich für Sie bei NDR 90,3. Wir sind Hamburg und wir sind auch die für den größten Hits aller Zeiten von Christopher Cross zum Beispiel. Ride Like a Wind gleich und Falco's Rock Me Amadeus.

0: Hamburg, die Freie und Staustadt Hamburg hören wir immer aus dem Verkehrszentrum Roter Baum. Aber wie ohne Stau schnell durch die Stadt kommen geht, am besten mit dem Fahrrad oder mit der U-Bahn. Und deshalb baut die Hochbahn die Linie U4 aus. Und diese U4-Verlängerung läuft von der Horner Rennbahn bis zur Horner Geest. Und Ende nächsten Jahres soll sie schon in Betrieb gehen. Und Sonnabend können 4000 Hamburgerinnen und Hamburger diesen Tunnel ausnahmsweise mal zu Fuß durchqueren. Da gab es heute schon mal eine Vorabbegehung für die Medien. Da waren wir natürlich da, NDR 90,3 Reporter Reinhard Postel, der ist jetzt live im Studio. Wie sieht's denn dort aus?
1: Also man steigt 60 bis 80 Stufen herab in die Tiefe, 8 bis 12 Meter Tiefe. Und dann schaut man in einen langen, dunklen Betontunnel mit grau glänzenden Wänden. Dieser Tunnel ist keine Röhre, er ist also nicht rund, der wurde nämlich nicht mit dem Tunnelbohrer gebaut, sondern er ist eckig, weil er von oben ausgebaggert wurde. Der Betondeckel ist drauf, bis auf ein 40 mal 40 Meter großes Loch in der Decke. Dort hieven Kräne jetzt Betonschwellen und Schotter in die Tiefe. Nur ein paar hundert Meter Schienen liegen auch schon. Und unten, da traf ich den U4-Projektleiter Dirk Göring, der munter erzählt.
2: Die Gleisbauer, da fliegen noch die Funkenwände an den Gleisen geschweißt wird. Die anderen sind schon dabei und verlegen Kabel. Das ist alles parallel. Wir haben eine sehr lange Baustelle, sodass auch viele gleichzeitig arbeiten können.
1: Einen gigantischen Eindruck macht dann die Endhaltestelle Horner Geest. Die ist, schätze ich mal, 12 Meter hoch, 180 Meter lang und ganz nackt ohne Verkleidung. Also auf mich wirkte das fast wie so ein riesiger Techno-Tanztempel, aber ohne Musik natürlich.
0: Kann man denn überhaupt da gut durchlaufen, wenn am Sonntag 4000 Menschen durchmarschieren wollen?
1: Ja, denn auf der 600 Meter langen Besucherstrecke

0: waren vorher alle 4000 Tickets vergeben. Denn so eine Erstbegehung eines U-Bahn-Tunnels, die gab's schon mal vor rund 10 Jahren, bevor der U4-Tunnel zur Hafen-City eröffnet wurde. Da war ich natürlich auch dabei für NDR 90,3. Und ich erinnere mich an Massen. Jedes Mal, wenn ich da heute mit der U-Bahn durchsause, zum Überseequartier oder zu den Elbbrücken, dann erinnere ich mich daran, dass ich damals zu Fuß gegangen bin.
1: 4000 Tickets, jetzt also schon weg. Aber wir wären ja nicht NDR 90,3, wenn wir nicht NDR 90,3 sind. Wir sind Hamburg, sagen wir nicht nur, sondern meinen das auch und haben tatsächlich der Hochbahn noch die letzten 2 Tickets rausgeleiert für Sonnabend. 11 bis 17 Uhr kann man sich da diesen Tunnel angucken. Dauert ungefähr eine Stunde, diese Wanderung. Und um diese Tickets zu gewinnen, melden Sie sich jetzt einfach bei uns. Durchrufen 08000 90 93 3. Ihr Anruf natürlich kostenfrei zu mir ins Studio. Dann schnacken wir eine Runde und dann schenken wir Ihnen die letzten 2 Tickets. 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

Verlängerung und am Sonnabend die U4-Tunnelbegehung, bevor dann die U-Bahn da irgendwann fährt, in einem Jahr gerade von unserem Reporter gehört. Man kann einmalig durchgehen. Diesen Sonnabend, 4000 Hamburgerinnen und Hamburger hatten sich schon angemeldet. Alle Tickets sind weg, nur wir.

haben für Sie noch die letzten zwei Tickets, um dabei zu sein. Für Sie gesichert. Horner Rennbahn bis Horner Geest läuft ja diese U4-Verlängerung. 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

0: Na, hier ist NDR 90,3. Wer ist dabei?
1: André ist mein Name, Koa. André Koa aus Bergedorf.
0: Und Sie wollen mit uns unter die Erde?
1: Ja, gern, super gern. Das ist für mich eine Art Wiederholung, Ergänzung. Ich war auch dabei, als die U2 eröffnet wurde, beziehungsweise sie war 1966 war sie im Bau und im Januar 1967 wurde sie eröffnet und gefeiert. Da bin ich dann auch von Horner Rennbahn mitgefahren, schon bis Berliner Tor. Das war die erste Teilstrecke, die fertig war.
0: Und jetzt? Können Sie durchgehen durch den Tunnel?
1: Ja.
0: Die U4-Verlängerung. Und Sie bekommen die letzten zwei Tickets von uns.
1: Ach, das kann nicht wahr sein. Das wäre ja ganz toll.
0: Das ist so.
1: Super, Mensch. Na, vor 60 Jahren war ich da. Und auf das Jahr genau nochmal so eine Aktion. Super.
0: Glückwunsch. Bleiben Sie am Telefon. 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
2: Von The Police gleich Every Breath You Take von Philipp Kauto. Jetzt alles, was aktuell ist.
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3: Mehr als 40 Jahre alter Mord in Hamburg ist aufgeklärt. UKE hat ein neues Herz- und Gefäßzentrum. In der Sporthalle Hamburg steht eine millionenteure Sanierung an. Wir haben heute viel Sonne und dazu 22 Grad. 43 Jahre ist es her, da ist in Hamburg eine Transperson ermordet worden. Heute hat das Hamburger Landgericht den mutmaßlichen Täter verurteilt. Weil er damals erst 19 Jahre alt war, bekommt er eine Jugendstrafe und muss für 6 Jahre und 3 Monate in Haft. Elke Spanner.
4: Ehe es losgeht, bekreuzigt sich der Angeklagte und schickt einen bittenden Blick in Richtung Himmel. Es nützt ihm nichts. Das Hamburger Landgericht verurteilt ihn wegen des Mordes an der Transperson im Jahr 1983. Die 41-Jährige war damals in ihrem Wohnwagen in Hammerbrook erschossen worden. Der Angeklagte hat bestritten, der Täter zu sein. Jetzt gestikuliert der gehörlose Mann aufgebracht, als die Vorsitzende Richterin das Urteil begründet. Die Gebärdendolmetscherin übersetzt, das Urteil sei falsch. Die Kammer aber hat keine Zweifel, dass der heute 62-Jährige der Täter ist. Es gebe mehrere Indizien, die gegen ihn sprechen würden. Die Vorsitzende Richterin sagt, sie sind der Mörder. Es passt alles zusammen. Die Richterin lobte die Arbeit der Cold Case Ermittlerin, die den Fall nun aufgeklärt hatte, und kritisierte die damalige Ermittlungsarbeit der Polizei. Man hätte direkt nach dem Mord auf den Angeklagten stoßen können, sagte sie. Spätestens aber 2004. Da wurde seine DNA im Auto des Opfers identifiziert.
3: Und ausführlich sprechen wir darüber im Podcast Hamburg heute. Hier schlägt das Herz des UKE. Mit diesem Slogan ist heute Mittag das neue Herz- und Gefäßzentrum des Uniklinikums Eppendorf eröffnet worden. Rund 300 Millionen Euro hat der Bau gekostet. In dem neuen Zentrum sind künftig mehrere Bereiche aus der Herzmedizin unter einem Dach gebündelt. So sagt es der Leiter des UKE, Christian Gerloff.
5: Alle sind wirklich so miteinander interdisziplinär und interprofessionell verzahnt, dass das Bestmögliche erreichbar ist. Und das Ganze kombiniert mit viel Innovation, neuester Technik, ob Robotik oder KI-gestützten Algorithmen zur Früherkennung von Krankheiten. Und das findet hier halt alles total miteinander verzahnt statt. Und das ist noch eine angenehme Umgebung für Patientinnen und Patienten, denn das gehört ja am Ende auch dazu, dass man schneller gesund wird.
3: Gar nicht weit entfernt vom UKE Richtung Stadtpark ist die Sporthalle Hamburg und die wird aufwendig saniert und modernisiert. Finanzsenator Andreas Dressel hat angekündigt, dass die Stadt dafür einen 2-stelligen Millionenbetrag investiert. Benedikt Barthe.
6: Hamburgs zweitgrößte Event-Location, Baujahr 1968, ist marode, musste in der Vergangenheit bereits vorübergehend gesperrt werden. Das Dach war einsturzgefährdet. Brandschutz, Belüftung, Haustechnik, überall bestehe Handlungsbedarf, so das städtische Gebäudemanagement heute. Das will auch prüfen, was sich noch bei der Barrierefreiheit, bei der Gastronomie und im Backstage-Bereich verbessern lässt. Die Stadt will sich außerdem Gedanken darüber machen, wer die Halle betreiben soll, ein privater Pächter oder die Stadt selbst. Gleichbleiben soll die Zuschauerkapazität von bis zu 7.000 Plätzen, eine gefragte Größe bei Konzertveranstaltern. Finanzsenator Dressel von der SPD betonte aber, auch nach der Sanierung solle die Sporthalle vorrangig Home of Handball bleiben und dem Polizeisport und der Feuerwehr dienen. Wann die Bauarbeiten losgehen, steht noch nicht fest, aber 2028 zum 60-Jährigen der Halle könnten die Bagger dann rollen.
3: Eine sehr starke Botschaft, so bezeichnet die EU-Kommission eine Millionenstrafe an Temu. Die chinesische Online-Handelsplattform muss 200 Millionen Euro Strafe zahlen. Die EU-Kommission wirft Temu vor, nicht ausreichend darüber informiert zu haben, wie viele illegale Produkte dort angeboten werden. Bei Testkäufen seien Sicherheitsmängel festgestellt worden, etwa giftige Chemikalien in Babyspielzeug oder Gefahren bei Ladegeräten. Wenn Sie in knapp 2 Wochen Kampfflugzeuge über Hamburg sehen, dann handelt es sich um eine Übung der Luftwaffe. Am Flughafen in Fuhlsbüttel sollen 6 Tornado-Flugzeuge Starts und Landungen trainieren, und zwar ab dem 8. Juni. Laut Hamburg Airport will die Luftwaffe die Zusammenarbeit mit zivilen Einrichtungen stärken. Er war der Favorit auf den Turniersieg. Jetzt ist der italienische Tennisprofi Jannik Sinner bei den French Open ausgeschieden. Er musste sich in der 2. Runde dem Argentinier Juan Cerundolo geschlagen geben. Dabei hatte Sinner massive Probleme durch die Hitze. Er klagte bei rund 30 Grad über Schwindel, Gefühle und Krämpfe.
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2: Das sonnige Wetter bei uns in Hamburg nicht ganz so heiß, aber schön warm, Armia. Ja, blauer Himmel, 22 Grad maximal heute. Ein bisschen böiger Wind jetzt am Nachmittag, aber nur stellenweise auch nicht sehr doll. Aktuell 20, die wir bei Ihnen in Hamm gemessen haben. Nachts kühlt es dann runter auf 8 Grad. Und am Freitag, da geht es dann richtig zur Sache. Erstmal bekommen wir bis zu 29 Grad, was die Temperaturen angeht. Also eigentlich ein ziemlich sommerlicher Tag. Aber Richtung Nachmittag kommen dann dunkle Wolken, die sorgen auch dann für Schauer. Später am Abend bzw. in der Nacht sind dann auch Starkregen oder Gewitter möglich.
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2: Viel los, Vorsicht bitte in beiden Richtungen auf der A25 Hamburg-Geesthacht zwischen dem Dreieck Südost und Allermöhe sind Personen auf der Fahrbahn. Dann haben wir einige Stop-and-Go-Situationen. A1 Lübeck Richtung Hamburg zwischen Morfleet und dem Dreieck Norderelbe stockt es auf 4 Kilometern, 15 Minuten mehr ein Plan. Dann in der Gegenrichtung sind es 5 Kilometer zwischen dem Maschener Kreuz und Norderelbbrücke. Da müssen Sie ungefähr 20 Minuten warten. A7 Richtung Norden zwischen Hausbruch und dem Elbtunnel immer noch 4 Kilometer stockender Verkehr. Auch hier müssen Sie so ungefähr 10, 15, maximal 20 Minuten warten, beziehungsweise brauchen Sie länger. In der Stadt stockt es auf der Stalzhofer Allee Richtung U5 Baustelle und am Spersort Richtung Klosterwall wegen der Bauarbeiten ebenfalls. Insgesamt die Stadt ziemlich voll, übrigens auch in Harburg. Da stockt es auf der Winsener Straße zwischen Wilsdorf und Freudenthalweg und auf der B75 Bremer Straße zwischen Friedhofstraße und Sunderweg. Eine letzte Sache noch auf der Loruper Hauptstraße. Immer noch die Ampeln ausgefallen, Tannenberg. Mit Stefanella und für die größten Hits aller Zeiten Supertramp, Breakfast in America und Every Breath You Take, The Police, NDR 90,3. Wir sind Hamburg.

0: eine Geschichte wie im Film, aber in echt. Der Diebstahl im Louvre, Oktober 25. Vier Männer sind dort in den Louvre eingestiegen, haben Kronjuwelen gestohlen im Wert von 88 Millionen Euro. Und bis heute ist die Beute nicht wieder aufgetaucht. Und jetzt soll das Ganze tatsächlich verfilmt werden. Da hat sich eine Produktionsfirma die Rechte an ein Buch gesichert, das jetzt erst noch rauskommen wird. Das Ganze enthält viele Infos aus den Ermittlungen zu dem Fall, die bisher noch keiner vorher kannte. Und Kai Rienjacker in Paris, was für Details sind das?
1: Es wird wörtlich aus den Verhören der Polizei zitiert und zum Beispiel gab es eine ganze Reihe von Personen, die sehr früh mitbekommen haben, dass da was Komisches passiert am südlichen Louvre-Flügel, nur eben die Sicherheitssysteme des Museums nicht. Ein Obdachloser zum Beispiel, der hinterher zu Protokoll gab, dass er etwa 10 Meter von den Einbrechern entfernt war und sich dann lieber aus dem Staub gemacht hat. Es gab einen Fahrradfahrer, dem es komisch vorkam, dass ausgerechnet am Sonntag eine kleine Baustelle vor dem Louvre eingerichtet wurde mit Bauarbeitern, die Motorradhelme trugen und dann über einen Möbellift auf den Balkon der ersten Etage stiegen. Dieser Fahrradfahrer hat sogar ein Handyfoto gemacht und dann die Polizei angerufen. Das war in der Rückschau die früheste Alarmierung. Da der ganze Spuk dann Aufbrechen der Balkontür, der Vitrinen und mit Schmuck wieder raus nur ganze 9 Minuten dauerte, war dann nicht mehr viel Zeit. Sicherheitsleute des Museums waren anscheinend sogar noch rechtzeitig draußen am Tatort und hätten die Einbrecher sogar stoppen können. Aber dann hatten sie Angst vor möglichen Schusswaffen. Und das Sahnehäubchen war, dass ein erstes Polizeiauto heranbrauste, aber erstmal an den Einbrechern direkt vorbeifuhr. Die Diebe konnten dann mit ihren Motorrädern in der entgegengesetzten Richtung entkommen.
0: Und aus dieser Geschichte musste man ja nun einfach einen Film machen. Der Louvre-Diebstahl. Jetzt kommt der Film, wird gerade geplant. Ein Franzose soll Regie führen, Romain Gavras. Der hat zum Beispiel auch mal einen großen Hollywood-Film gedreht. Sacrifice. Wer mitspielt, wissen wir noch nicht. Halten wir aber Sie weiterhin auf dem Laufenden. Hier bei NDR 90,3. Wir sind Hamburg.

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1: Mit Ulf Ansorge und Freak out, le freak, c'est chic. Es gibt wieder ein neues Programm im Hansa-Theater. Ich liebe ja, Stefan, das Hansa-Theater. Das ist ja
2: also, mit Herrengedeck oder ohne?
1: Es ist sowieso ein schönes Theater. Da gibt's ja jetzt richtig gute Küche und so. Das ist ja wirklich richtig toll. Und es gibt auch immer tolles Programm. Und jetzt eben ganz neu die Show Freak out. Und wie die aussieht, das sehen Sie schon gleich bei uns im Hamburg-Journal.
2: Und dann Tritra, Trullala, die Post ist da.
1: Die auch nicht. Ja, das ist, die stellen alles um bei der Post jetzt. Sie sind jetzt auch nicht mehr so sehr mit Fahrrädern unterwegs, mehr mit E-Rollern. Und die Briefe müssen auch nicht mehr jeden Tag unterwegs sein. Was das für uns bedeutet, das klären wir gleich.
2: Um 19:30 Uhr im NDR Fernsehen, das Hamburg-Journal und NDR 90,3. 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
2: Tell it to my heart, Taylor Dane. Hören wir gleich Jörg Nowoska jetzt mit allem, was im Sport aktuell ist. Schönen guten Tag.
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3: Am Sonntag wird darüber abgestimmt, ob sich Hamburg für Deutschland um Olympische und Paralympische Spiele bewerben soll. Bei einem Nein im Hamburger Referendum würde sich der DOSB und die Bundesregierung mit einer anderen deutschen Stadt bewerben. IOC-Präsidentin Kirsty Coventry hat unterdessen ihre Ideen für künftige Olympische Spiele umrissen. Demnach sollen die Sommerspiele schon ab 2032 in Brisbane kleiner werden und weniger Sportarten und Wettbewerbe umfassen. Auch die Zahl der benötigten Sportstätten soll reduziert werden. Überraschung bei den French Open. Der Weltranglistenerste Jannik Sinner ist bereits in der zweiten Runde ausgeschieden. Sinner hatte bei Temperaturen von mehr als 30 Grad große körperliche Probleme und verlor in 5 Sätzen gegen den Argentinier Juan Cirundolo. Auch der deutsche Tennisprofi Jan-Lennard Struff hat die dritte Runde verpasst. Damit ist Alexander Zverev der einzige männliche Tennisprofi aus Deutschland, der morgen noch im Turnier dabei ist. Und nach dem Aus von Sinner und der Absage von Titelverteidiger Carlos Alcaraz ist Zverev plötzlich der große Favorit auf den Turniersieg. Bei den Frauen ist mit der Hamburgerin Tamara Korpatsch ebenfalls noch eine Deutsche dabei. Eva Lüß aus Hamburg war gestern Abend mit Rückenproblemen in Runde 2 ausgeschieden. Die deutsche Fußballnationalmannschaft hat ihre WM-Mission wie erwartet ohne den verletzten Torwart Manuel Neuer begonnen. Bei der ersten Trainingseinheit in Herzogenaurach fehlte heute außerdem auch noch Kai Havertz, der übermorgen mit Arsenal im Champions-League-Finale antritt. Für die FIFA gibt es kurz vor der WM in den USA, Mexiko und Kanada juristischen Ärger. Die Generalstaatsanwaltschaften von New York und New Jersey wollen die Ticketverkaufspraktiken des Fußballverbands überprüfen. Es bestehe der Verdacht, dass Fans über Sitzplatzlagen getäuscht und durch eine aggressive nachfrageorientierte Preisgestaltung benachteiligt wurden. Auch Kalifornien geht dem Verdacht auf Ticketwucher bei der WM nach. Der HSV hat die Marke von 150.000 Mitgliedern geknackt und plant deshalb mehrere Aktionen in der Stadt. Unter anderem wird ein riesiges Banner im Hafen an Dock L von Blom und Voss angebracht. Auch ein extra Fanschall für Mitglieder wird produziert. Beim FC St. Pauli feiert Trainer Blessin heute seinen 53. Geburtstag. Eine Entscheidung, ob Alexander Blessin nach dem Abstieg in die zweite Liga auch in der kommenden Saison noch auf der Bank von St. Pauli sitzen wird, gibt es weiterhin nicht. Die zweite Mannschaft von St. Pauli ist ebenfalls abgestiegen, könnte nächste Saison aber trotzdem weiter in der Regionalliga spielen. Nötig wäre dafür ein Zwangsabstieg von 1860 München aus der dritten Liga. Dem Club droht wegen eines Millionenlochs im Etat der Lizenzentzug. Investor Hasan Ismaik hat nun bestätigt, dass er Darlehensverträge des Vereins gekündigt hat. Bis zum 3. Juni haben die Münchner noch Zeit, beim DFB ein tragfähiges Finanzkonzept vorzulegen.
2: Das Wetter für uns in Hamburg, Amir Brecht. Ja, das ist immer noch richtig schön. Also die Sonne scheint noch, wir haben noch viel blauen Himmel, so ein paar kleine Wölkchen sind hier und da mal zu sehen, aber das sind zumindest heute noch ganz wenige bei aktuell 21 Grad, die wir bei Ihnen in Lorup gemessen haben. Nachts kühlt es runter auf 8 Grad und dann am Freitag gehen die aber wieder ordentlich hoch. Bis zu 29 Grad bekommen wir. Es wird also richtig, richtig heiß und auch ziemlich schwül, denn Richtung Nachmittag kommen dann mehr und mehr Wolken auf. Die sorgen dann später leider auch für ein paar Schauer und am späten Abend bzw. in der Nacht sind dann möglicherweise auch noch Gewitter drin oder Starkregen.
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2: Da ist jetzt eine ganze Menge los. Deswegen auch hier mal so die wichtigsten, sag ich mal. A1 Lübeck Richtung Hamburg zwischen Maschener Kreuz und Norderelbe. 5 Kilometer stockender Verkehr, da brauchen Sie locker 15 bis 20 Minuten länger. Genauso in der Gegenrichtung, nämlich zwischen Maschener Kreuz und Norderelbbrücke, auch so 5 Kilometer. Dann zur A7 rüber Richtung Süden sind es zwischen dem Dreieck Nordwest und dem Elbtunnel 5 Kilometer stockender Verkehr. Dauert auch ungefähr 15 Minuten länger und noch ein bisschen mehr ist es Richtung Norden, nämlich 7 Kilometer zwischen Heimfeld und dem Elbtunnel. In der Stadt stockt es gerade auch an einigen Stellen. Ich mache mal hier ganz kurz eine Zäsur. Da, wo es jetzt etwas mehr ist, ist zum Beispiel am Speersort Richtung Klosterwall. Da brauchen Sie eine gute Viertelstunde länger. Und in Harburg auf der B75 stockt es immer noch Bremer Straße zwischen Friedhofstraße und Sunderweg. Wenn Sie noch was für uns haben, können Sie sich gerne melden über die NDR Hamburg App oder Sie rufen kostenlos an unter 08000 90 93 3.
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6: Hey Stefan, welchen Hit zauberst du jetzt aus dem Hut?
7: It's Magic.
2: Tell it to my heart von Taylor Dane und um 15:15 das Jahr mal.

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1: NDR 90,3. Wer ist heute mit dabei?
2: Hier ist Katharina.
1: Moin, Katharina. Wo sind Sie zu Hause?
2: Ich wohne in Hannover tatsächlich.
1: Und Sie arbeiten hier in Hamburg?
2: Ganz genau, ja. Ich arbeite hier in Hamburg.
1: Das ist aber eine Pendelei. Manometer. Wie oft machen Sie das?
2: Ja, es ist okay. Ich bin dreimal die Woche in Hamburg und zweimal bin ich im Homeoffice.
1: Wo arbeiten Sie?
2: Also nicht die ganze Woche.
1: In was für einer Branche?
2: Ich arbeite bei einer PR-Agentur hier in Hamburg.
1: Und was machen Sie? Für wen machen Sie PR?
2: Hauptsächlich Motorsport, also Formel E, Carrera Cup Deutschland, genau.
1: Alles klar, gut, Katharina.
2: Und einiges mehr.
1: Jetzt darf ich Ihnen unseren Schiedsrichter vorstellen, der hat nicht ganz so eine lange Anreise gehabt hier zu uns ins Radio. Amia!
3: Ja, moin! Katharina,
2: hallo.
3: Fahren Sie mit dem Zug oder mit dem Auto? Wie pendeln Sie?
2: Je nachdem, beides. Also kommt immer drauf an,
1: wie
2: ich gerade Lust habe.
1: Und dann stehen Sie
2: genau.
1: Womöglich auf den Elbbrücken oder vorm Elbtunnel, wenn Sie gerade vor Hamburg sind, nochmal im Stau. Da freut man sich dann erst recht. Ne? So.
2: Ja, ich parke meistens in Harburg, damit ich das umgehe.
1: Das machen Sie, genau, richtig. So, eine Profi-Pendlerin am Telefon. Katharina, wenn Sie bereit sind jetzt für Ihre 60 Sekunden, und Sie antworten da bitte nicht mit Ja, Nein, Schwarz-Weiß. Wenn Sie bereit sind, dann sagen Sie noch einmal laut und deutlich Ja, dann starte ich die Zeit. Können wir loslegen?
2: Ja.
1: Katharina, die Zeit läuft. Sie arbeiten in einer PR-Agentur und machen Werbung für Carrera-Autos? Oder wie?
2: Nicht ganz. Also wir machen zum Beispiel den Social-Media-Account für den Porsche 6 Carrera Cup Deutschland, unter anderem.
1: Fahren Sie auch selber Porsche?

0: Leider nicht, nee.
1: Nein, oh, nee, haben Sie gesagt. Oh. Nein.
2: Schade, das Nee ist auch ein Nein, leider bei uns.
1: Mist.
0: Ja, schade.
1: Ach Mann, aber wir spielen irgendwann nochmal mit, weil Sie haben ja auch oft Machen Zeit, so. Wahrscheinlich, wenn Sie pendeln oder sind Sie am Auto lange unterwegs von Hannover und zurück.
0: Das stimmt, ja.
1: Katharina, vielen Dank, dass Sie erstens bei uns in Hamburg arbeiten, darüber freuen wir uns, dass Sie uns hören und dass Sie mitgemacht haben. Dankeschön.
0: Ja, sehr gerne. Vielen Dank.
1: Schönen Nachmittag noch und morgen spielen wir dann wieder, dann mit Ihnen. 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

Formel 1, da denken viele an Formel 1 Rennen, aber viele, die so in den 80ern groß geworden sind, die denken da eher an eine Fernsehsendung, Formel 1, in der Musikvideos gespielt wurden, in der auch Superstars aufgetreten sind. Und einer der Moderatoren damals dieser Sendung Formel 1 war Peter Illmann. Der hat auch später auch eine Sendung noch moderiert, eine Musiksendung, Peters Poptreff oder irgendwie sowas. Und der Mann ist momentan auf Tour durch Deutschland. Da geht es um die Hits der 80er. Peter Illmann, der Kultmoderator, gestern und heute zum Beispiel im Schmidtchen auf der Reeperbahn zu sehen. Die Veranstaltung komplett ausverkauft. Und morgen ist Peter Illmann auch noch in Hamburg. Warum? Weil er uns besucht bei NDR 90,3. Er ist ja auch der Moderator unserer 80er Live-Party im Volksparkstadion am 18. Juli und morgen erstmal dann bei uns live auf Sendung im Gute-Laune-Nachmittag. Peter Illmann. Und für die größten Hits aller Zeiten, einer jetzt aus den 80ern, Rick Astley.

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2: Hippo und Jakut, das ist der Riesenhit von Sydney Youngblood. Den hören wir gleich, Philipp Kaute, jetzt mit allem, was aktuell ist.
3: Guten Tag, es ist 17 Uhr.
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3: Mehr als 40 Jahre alter Mord in Hamburg ist aufgeklärt. Die EU-Kommission verhängt Millionenstrafe gegen Online-Händler Temu. Luftwaffe übt im Juni am Hamburger Flughafen. Das Wetter ist sonnig bei 22 Grad. Es war einer der bislang ältesten Cold Cases der Hamburger Polizei. Vor 43 Jahren erschoss ein Mann eine Transperson. Ein Tatverdächtiger konnte erst im vergangenen Jahr gefasst werden. Heute verurteilte das Hamburger Landgericht den Mann zu einer Gefängnisstrafe von 6 Jahren und 3 Monaten. Bei der Tat war er 19. Elke Spanner, wie konnte das Gericht ihn nach so langer Zeit als Täter identifizieren?
4: Ja, weil das Gericht sagt, wir haben viele einzelne Indizien, die gegen ihn sprechen. Jedes Einzelne für sich würde nicht ausreichen, aber es gibt eben ein Gesamtbild und das ist für das Gericht relativ klar. Die Vorsitzende Richterin hat heute gesagt, so viele Zufälle könnte es gar nicht geben, dass es diese ganzen Indizien gibt und er nicht der Mörder wäre. Das Hauptindiz war, dass man seine DNA identifiziert hat an einer Zigarettenkippe, die damals in einem Auto der Transperson gelegen hatte. Und es gab aber noch so ein paar andere Sachen, die auch gegen ihn sprachen und das Gesamtbild war dann für das Gericht einfach eindeutig und deswegen ist er jetzt verurteilt worden als der Mörder.
3: Und wie kamen die Ermittler der Polizei dem Mann auf die Schliche?
4: Ja, das hat die Ermittlungsgruppe Cold Cases der Hamburger Polizei gemacht, speziell eine Beamtin. Mit der konnte ich heute auch noch mal sprechen nach der Urteilsverkündung. Sie war auch da, die war auch sehr stolz. Ich glaube auch zu Recht, das ist ja ein wirklich großer Erfolg für sie. Und sie hat gesagt, dass sie sich halt die Akten noch mal angeguckt hat. Das machen sie routinemäßig da und hat die halt dann noch mal intensiv sich durchgelesen, hat die alten Indizien, die es gab, gesehen und dann gedacht, da geht noch was. Die Geschichte ist noch nicht zu Ende, da können wir noch mit arbeiten. Und dann hat sie die Indizien genommen, einfach nochmal weiter ermittelt und ist dann irgendwann zur Überzeugung gekommen, ich habe den Mörder.
3: Soweit Elke Spanner. Große Mengen an Müll verbrennen und daraus Energie gewinnen, das ist in Bahrenfeld geplant, im Zentrum für Ressourcen und Energie, kurz ZRE. Jetzt räumt der Senat in der Antwort auf eine CDU-Anfrage ein, dass dieses Zentrum teurer wird als vorgesehen. Es wird neuerdings rund 530 Millionen Euro veranschlagt. Auch einen neuen Starttermin gibt es noch nicht. Pünktlich fertig wird dagegen voraussichtlich die Verlängerung der U4 zur Horner Geest. Ende kommenden Jahres soll die Strecke in Betrieb gehen. Sie ist 2,6 Kilometer lang. Schon am Sonnabend können 4000 Hamburgerinnen und Hamburger den Tunnel zu Fuß durchqueren. Reinhard Postelt.
5: Der lange Betontunnel steht schon. Nur ein 40 mal 40 Meter großes Loch klafft in der Decke. Dort hieven Kräne, Schwellen und Schotter 12 Meter tief. Ein paar hundert Meter Schienen liegen schon. Hochbahnvorstand Jens-Günther Lang lächelt zufrieden.
6: Wir sind immer noch im Termin- und Zeitplan. Das ist ja schon fast langweilig, weil ich das seit Jahren immer wiederhole hier. Aber es ist tatsächlich so. Jetzt kommen die spannenden Ausbaugewerke.
5: Es werden Kabel verlegt und Rolltreppen vorbereitet. Alles blieb im Kostenrahmen. Obwohl der Baugrund sehr sandig war, weiß U4-Projektleiter Dirk Göring.
7: Der sieht teilweise wirklich aus wie so ein Beachvolleyballfeld. Aber der ist natürlich total wasserdurchlässig. Das ist dann wie am Meer, wenn man ein Loch buddelt, ne, dann kommt einem das Grundwasser entgegen.
5: Am Sonnabend ist öffentliche Tunnelbegehung in Horn. Doch die 4000 Plätze sind schon vergeben.
3: Die Otto Group hat ihren Gewinn im vergangenen Jahr nahezu verdoppelt. Grund dafür sind nach Angaben des Online-Händlers vor allem Kosteneinsparungen innerhalb des Konzerns. Simon Ritter.
8: Mehr Gewinn, dafür weniger Umsatz bei der Otto Group. Nach Zinsen und Steuern blieben dem Konzern im vergangenen Geschäftsjahr 312 Millionen Euro. Neben Kosteneinsparungen begründete Konzernchefin Petra Scharner-Wolf das Ergebnis auch mit dem Wachstum der Internetplattform otto.de. Diese war zuletzt um mehr als 7% gewachsen mit rund 13 Millionen aktiven Kunden. Der Gesamtumsatz fiel dagegen um mehr als 7%. Maßgeblich für den Umsatzrückgang war der Verkauf der Konzerntochter über an Wettbewerber Zalando. Um auch in Zukunft weiter zu wachsen, plant die Otto Group rund 350 Millionen Euro in Technologie und KI zu investieren. Auf otto.de hilft zum Beispiel ein KI-Assistent interaktiv bei der Suche nach dem passenden Produkt.
3: Von Otto jetzt zu einem anderen Online-Händler. Schminke, Kinderspielzeug, Klamotten, das und mehr gibt es auf der chinesischen Plattform Temu. Allerdings sind manche dieser Produkte gefährlich, etwa wegen schädlicher Chemikalien. Deswegen verhängt die EU-Kommission jetzt eine Strafe von 200 Millionen Euro gegen Temu. Katrin Schmidt in Brüssel. Was ist die Grundlage für diese Strafe?
4: Die Verantwortlichen in Brüssel beziehen sich da auch auf Testkäufe. Die ergeben nämlich zum Beispiel, dass ein sehr hoher Anteil von Kleinelektronik und Ladegeräten grundlegende Sicherheitstests nicht bestanden hat. Das kann zum Beispiel heißen, dass die Akkus schon bei kleinster Belastung in Rauch aufgehen können. Und außerdem haben die Testkäufe zum Beispiel gezeigt, dass ein hoher Anteil der auf Temu angebotenen Babyspielzeuge hohe Sicherheitsrisiken aufweist. Also etwa in einem Maße Chemikalien enthält, dass sämtliche gesetzlichen Grenzwerte in der EU überschritten werden. Oder auch abnehmbare Teile, zum Beispiel bei Rasseln, zum Ersticken der Kinder führen könnten.
3: In Altona ist nach NDR-Informationen am Mittag mit einem Großaufgebot nach einem mutmaßlichen Ex-RAF-Terroristen gesucht worden, nach Ernst Volker Staub. Ein Augenzeuge hatte die Polizei gerufen. Am Altonaer Balkon stand längere Zeit der Polizeihubschrauber Libelle in der Luft. Auch Motorradpolizisten waren im Einsatz. Später konnte ein Mann gestoppt werden, es handelte sich aber nicht um Ernst Volker Staub. Zu den Gesuchten gehen regelmäßig Hinweise bei der Polizei ein. Der erste Spatenstich ist gesetzt. Bei Bad Segeberg wird die Autobahn 20 weitergebaut. Es handelt sich um einen etwa 10 Kilometer langen Abschnitt, der um Bad Segeberg herumführt. Bundesverkehrsminister Patrick Schnieder.
9: Das ist eine der wesentlichen Ost-West-Verbindungen, was die Hinterlandanbindung der Häfen angeht, was die Verbindung nach Skandinavien angeht. Und ich bin heilfroh, dass wir heute den Spatenstich hier machen konnten.
3: Für den Bau sind nach aktuellen Angaben rund 550 Millionen Euro vorgesehen. Am Hamburger Flughafen werden in der übernächsten Woche nicht nur Passagierflugzeuge und Frachtmaschinen starten und landen, sondern auch Kampfflugzeuge. Die Luftwaffe will üben, wie im Ernstfall auch zivile Airports militärisch genutzt werden können. Dietrich Lehmann.
10: Normalerweise starten und landen die Flugzeuge des Luftwaffengeschwaders Immelmann in Jagel in Schleswig-Holstein. Am Montag übernächster Woche aber werden 6 Tornado-Maschinen an den Hamburger Flughafen verlegt. Dispersed Operations 2026 nennt die Luftwaffe die Übung. Zu Deutsch etwa zerstreute Operation. Laut Luftwaffe sollen Einsätze so flexibler und weniger berechenbar sein. Und das eben, indem auch zivile Flughäfen als Basen genutzt werden. Laut Hamburg Airport soll der normale zivile Flugbetrieb so wenig wie möglich eingeschränkt werden. Und gestartet wird während der Übungswoche voraussichtlich nur zwischen 9 und 18 Uhr. Laut Dachverband der Fluglärmbetroffenen BIG gehören die Tornado-Kampfflugzeuge zu den lautesten Maschinen, die in Deutschland eingesetzt werden. Die Fluglärmgegner fordern vom Senat Klarheit darüber, mit welchen Belastungen Anwohner rechnen müssen.
3: Und wir vertiefen das im Podcast Hamburg heute.
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11: Amir Brecht hat das Wetter für uns in Hamburg. Gehen Sie heute Abend auf jeden Fall nochmal raus, tanken Sie nochmal ein bisschen Sonne, gehen Sie draußen nochmal was Schönes trinken oder essen. Denn heute haben wir nochmal viel Sonne und behalten vor allem auch nochmal die Sonne am Himmel bei bis zu 22 Grad. Davon haben wir ja auch schon 21 bei Ihnen in Horn erreicht. Morgen wird es aber dann ein bisschen anders, sage ich mal. Es wird erstmal heißer, wir bekommen bis zu 29 Grad, aber dann kommen tagsüber immer mehr Wolken dazu. Die sorgen dann nachmittags auch spätestens für Schauer und am Abend, da ist es sogar möglich, dass mal ein Gewitter und Starkregen kommt.
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11: Schnell eine Warnung, Vorsicht in beiden Richtungen auf der A24 zwischen Berlin und Hamburg. Zwischen dem Kreuz Ost und Jenfeld sind Personen auf der Fahrbahn. Da müssen Sie unbedingt vorsichtig fahren. Ansonsten ist auf der A1 staumäßig nicht mehr ganz so viel los wie vorhin. Lübeck Richtung Hamburg, nur noch 2 Kilometer zwischen Billstedt und dem Dreieck Südost Richtung Lübeck sind es noch 3 Kilometer zwischen Harburg und Norderelbbrücke. Da brauchen Sie bummelig so 10 Minuten länger. A7 Richtung Süden, aber immer noch 5 Kilometer stockender Verkehr zwischen dem Dreieck Nordwest und dem Elbtunnel. Dauert eine Viertelstunde mindestens länger. Richtung Norden 7 Kilometer. Rechnen Sie da mit einem Zeitverlust von 20 bis 25 Minuten zwischen Heimfeld und dem Elbtunnel. Und A25 Richtung Geesthacht zwischen dem Dreieck Südost und Neu-Alamöhr West 3 Kilometer stockender Verkehr. In der Stadt stockt es auch an verschiedenen Stellen, unter anderem da, wo Baustellen sind, nämlich am Speersort Richtung Klosterwall. Da sind Straßenarbeiten, 15 Minuten brauchen sie länger. Oder Landwehr bis Munzburger Damm, 10 Minuten, die sie länger brauchen. Und Vanessa hat noch einen Blitzer über die NDR Hamburg-App gemeldet. B75 stadtauswärts zwischen Wilhelmsburg und Kornweide. Danke, Vanessa.
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2: Cat Stevens, Morning Has Broken und Sydney Youngblood, If Only I Could bei NDR 90.3. 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
2: Durch das Scheitern in bestimmten Situationen kannst du auch lebenslang traumatisiert werden.
3: Ja.
2: Ich habe es ja selber erlebt als Fußballer.
4: Was?
3: Ja.
4: Wo hast du denn mal Fußball gespielt? Du hast doch die Beine falsch eingehängt.
2: Ja, 1962 in der Lehre bei der Post. Da kam es zum Spitzenspiel Zustelldienst gegen Fernmeldewesen.
5: Ah, El Clasico. Nein schon.
2: Ja, das war das Endspiel. Mhm. Nach 90 Minuten Umverlängerung 0-0. Elfmeterschießen gab es ja noch nicht.
5: Ja.
2: Also Münzwurf.
3: Ah, Sende.
2: Dann hieß es, Ahlerich, geh du hin. Ich sag, Zahl.
5: Mhm. Ja.
2: Dann schmeißt er den so komisch hoch und zack. Wappen.
3: Nee.
2: Und ich wollte noch Wappen gesagt haben.
3: Ah, das ist das. Das lässt einen dann nicht mehr los.
2: Ja, das verfolgt mich bis heute in Schlaf. Dann wach ich auf und frei Wappen.
5: Ja.
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0: ist NDR 90,3 und Amir Brecht hat das schöne Wetter für uns in Hamburg.
1: Ja, looking for the summer, da muss man nicht lange suchen, ne? Da ist da draußen, also ist zwar erst Frühling, aber wir haben ja sommerliches Wetter. Aber aktuell, danke, 21 Grad mit einer kleinen Floskel zwischendurch. Bei Ihnen im Barmbek messen wir jedenfalls gerade 21. Nachts kühlt es dann runter auf 8 Grad und am Freitag geht es dann ab. Da kriegen wir bis zu 29 Grad, aber ich muss Sie auch ein bisschen warnen, denn zum Nachmittag wird es dann zunehmend wolkig und dann gibt es auch ein paar Schauer später am Abend, beziehungsweise in der Nacht sind dann Gewitter möglich. Da bin ich auf jeden Fall mit meinen Gedanken bei allen, die wie ich morgen im Stadtpark stehen, beim Open-Air-Konzert von dem Hamburger Musiker Aerobik. Dann Gewitter, schade.
0: Wäre blöd. 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
1: Immer noch gut was los, es wird aber weniger. A7 Richtung Süden ist aber immer noch 5 Kilometer stockender Verkehr zwischen dem Dreieck Nordwest und dem Elbtunnel. Dauert 15 Minuten länger und Richtung Norden sind es immer noch 7 Kilometer zwischen Heimfeld und dem Elbtunnel, 20 Minuten länger. In der Stadt stockt es unter anderem am Speersort Richtung Klosterwall. Da müssen Sie ungefähr mit 15 Minuten Verzögerung rechnen. Außerdem ist es auf dem Heidenkampsweg bis Billhorner Brückenstraße ziemlich voll zwischen Wendenstraße und Billhorner Röhrendamm. In Harburg stockt es auch und zwar auf der B75 Bremer Straße zwischen Friedhofstraße und Sunderweg. Wenn Sie sonst noch was für uns haben zum Thema Verkehr, dann immer her damit über die NDR Hamburg App oder Sie rufen an 08000 93 93 3, natürlich kostenfrei.
0: Schabanella, und wenn man im Supermarkt einkaufen geht, dann kann man schon einiges erleben, was da für Leute rumlaufen und sich auch gegenseitig manchmal anpöbeln oder böse Sachen sagen. Und dann kam ein Supermarktmitarbeiter und der ist der Hamburger des Tages. Das ist eine Geschichte, die erzählen wir Ihnen gleich und die ist erstmal unfassbar und dann geht sie richtig zu Herzen bei NDR 90,3. 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

0: sind Hamburg, NDR 90,3 und Sie alle machen unser Hamburg auf. Fast 2 Millionen Menschen leben ja hier in der City und es gibt so viele tolle Menschen, die Sie als Hamburger oder Hamburgerinnen des Tages nominieren, dass es eine helle Freude ist. Und Roswitha Zieger aus Farmsen hat so einen Menschen entdeckt.
1: Mein Hamburger des Tages ist der stellvertretende Marktleiter Reser vom Rewe-Markt Farmsen Bahnhof. Wir waren mit unserer Nichte einkaufen. Unsere Nichte ist eine Transfrau und plötzlich sagt ein anderer Kunde zu ihr, du Schwuchtel, sowas wie dich dürfte es gar nicht geben und dürfte sich auch nicht in der Öffentlichkeit zeigen. Dann kommt eben noch ein anderer Mann mit dazu, der stellvertretende Marktleiter, und sagt zu diesem Mann, bitte geben Sie mir Ihren Einkaufskorb und verlassen Sie sofort den Markt. Die ganze Situation war so unangenehm, aber es blieb was Positives zurück, weil dieser Marktleiter so toll war. Danke.
0: Und dieses Danke geben wir gerne weiter an Reser, dem Hamburger des Tages von Roswitha Zieger aus Farmsen nominiert. Reza ist 29 Jahre alt, aus dem Iran geflüchtet, seit fast 2 Jahren bei uns in Deutschland, lernt fleißig Deutsch und liebt seinen Job im Supermarkt dort in Farmsen. Reza, erstmal herzlichen Glückwunsch, Hamburger des Tages, und danke für Ihre Zivilcourage.
2: Dankeschön. Ich habe mit der Person gesprochen und er hat gesagt, dass sie den Laden verlassen muss, damit sich die beide Kunden sich abholen können, weil wir so ein Verhalten hier nicht akzeptieren.
0: Damit sich alle sicher fühlen dort im Rewe-Supermarkt. Also Reza, nochmal danke, dass Sie sich so eingesetzt haben. Sie sind der Hamburger des Tages.
2: Dankeschön, gerne.
0: Und wer Reza, wer im Farmsen unterwegs ist, beim Farmsener Bahnhof, und wer Reza einfach vielleicht nochmal Dankeschön sagen möchte, Reza arbeitet meistens in der Spätschicht dort im Rewe-Markt Farmsen Bahnhof. Und Ihre Nominierung für Ihren Hamburger oder Ihre Hamburgerin des Tages geben Sie uns gerne jetzt durch unter 08000 90 93 3. Ihr Anruf kostenfrei hier zu uns in den Sender, oder Sie schreiben uns eine Nachricht per NDR Hamburg App. NDR 90,3, wir sind Hamburg.

NDR 90,3, eine aktuelle Meldung von Amia aus dem Verkehrszentrum Roter Baum. Vorsicht bitte auf der A25, Geesthacht Richtung Hamburg, zwischen Kurslack und Bergedorf liegen Spanngurte auf der Fahrbahn. Wer rund um die Kollaustraße unterwegs ist, kennt das, und das mittlerweile jetzt seit Monaten. Rund um die Kollaustraße stockt es immer wieder wegen dieses Wasserrohrbruchs. Und jetzt kommt übers Wochenende nochmal eine größere Einschränkung dazu.

0: Amir, was passiert da genau?
1: Ja, also Höhe Papenreihe ist das ja. Da gibt's ab heute Abend eine Teilsperrung und zwar wegen abschließenden Asphaltierungsarbeiten, heißt es, von Hamburg Wasser nach dem großen Wasserrohrbruch. Du hast es gerade gesagt, im Januar.
0: Also die Geschichte, bei der die Straße dann teilweise komplett abgesackt war.
1: Ja, die Fahrbahn, die ist unterspült worden durch diesen Rohrbruch. Aus Sicherheitsgründen mussten dann ja erstmal alle Spuren gesperrt werden. Dann wurde es in den vergangenen Monaten da erneuert, die Leitung, und die Straße wurde ja dann Schritt für Schritt wieder freigegeben.
0: Da dachte man jetzt schon, okay, nun geht's endlich wieder so richtig los. Aber ja, nee, durch die Sperrung und so kommt quasi der letzte Schliff.
1: Ja, genau. Also es wird nochmal endgültig jetzt diese Asphaltdecke da neu eingebaut und ausgetauscht. Ende April konnte man ja schon wieder durchfahren und jetzt wird aber nochmal, sag ich mal, das Ding rund gemacht.
0: Was bedeutet es konkret für Autofahrerinnen und Autofahrer?
1: Also von heute 20 Uhr bis jetzt kommenden Sonntag 20 Uhr ist die Kollaustraße in beiden Richtungen nur einspurig befahrbar. Also nicht ganz dicht, aber eben einspurig nur. Und das wird man auch natürlich tagsüber dann merken.
0: 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Und die größten Hits aller Zeiten, wenn Sie aus Hamburg kommen, dann spielen wir sie besonders gerne. Von Orange Blue zum Beispiel She's Got That Light. 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

Das sind die größten Hits bei NDR 90,3, Garland Jeffries, Matador. Und das hier ist einer aus den 80ern von Kajagoogoo, Too Shy bis zu den 18 Uhr Nachrichten. Die 80er, die hat er richtig miterlebt als Moderator. Peter Illmann und Bernie hat uns gerade geschrieben, die Sendung hieß damals auch Peter Illmann-Treff. Also der hat mehrere Sendungen moderiert, Formel 1, Peter Illmanns Treff und Peters Popshow. Und morgen ist Peter Illmann live zu Gast bei uns im Gute-Laune-Nachmittag, so kurz nach 15 Uhr bei NDR 90,3. 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
3: Kim Wilde gleich mit You Came oder wie wir in Hamburg sagen. Schön, dass du gleich da bist. Vorher hören wir Philipp Kaute mit allem, was aktuell ist.
4: Guten Abend, es ist 18 Uhr.
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4: Mehr als 40 Jahre alter Mord in Hamburg ist aufgeklärt. UKE hat ein neues Herz- und Gefäßzentrum. Übergriff im Gefängnis Hannover-Sand war offenbar eine Racheaktion. Wir haben heute noch sonnigen Abend. Es ist 43 Jahre her, da ist in Hamburg eine Transperson ermordet worden. Heute hat das Landgericht Hamburg den mutmaßlichen Täter verurteilt. Weil er damals erst 19 Jahre alt war, bekommt er eine Jugendstrafe und muss für 6 Jahre und 3 Monate in Haft. Elke Spanner.
5: Ehe es losgeht, bekreuzigt sich der Angeklagte und schickt einen bittenden Blick in Richtung Himmel. Es nützt ihm nichts. Das Hamburger Landgericht verurteilt ihn wegen des Mordes an der Transperson im Jahr 1983. Die 41-Jährige war damals in ihrem Wohnwagen in Hammerbrook erschossen worden. Der Angeklagte hat bestritten, der Täter zu sein. Jetzt gestikuliert der gehörlose Mann aufgebracht, als die Vorsitzende Richterin das Urteil begründet. Die Gebärdendolmetscherin übersetzt, das Urteil sei falsch. Die Kammer aber hat keine Zweifel, dass der heute 62-Jährige der Täter ist. Es gebe mehrere Indizien, die gegen ihn sprechen würden. Die Vorsitzende Richterin sagt, sie sind der Mörder. Es passt alles zusammen. Die Richterin lobte die Arbeit der Cold Case Ermittlerin, die den Fall nun aufgeklärt hatte, und kritisierte die damalige Ermittlungsarbeit der Polizei. Man hätte direkt nach dem Mord auf den Angeklagten stoßen können, sagte sie. Spätestens aber 2004. Da wurde seine DNA im Auto des Opfers identifiziert.
4: Eine sehr starke Botschaft, so bezeichnet die EU-Kommission eine Millionenstrafe an Temu. Die chinesische Online-Handelsplattform muss 200 Millionen Euro Strafe zahlen. Die EU-Kommission wirft Temu vor, nicht ausreichend darüber informiert zu haben, wie viele illegale Produkte dort angeboten werden. Bei Testkäufen seien Sicherheitsmängel festgestellt worden, etwa giftige Chemikalien in Babyspielzeug oder Gefahren bei Ladegeräten. Wir sind immer noch im Termin- und Zeitplan. Das sagt Hochbahnvorstand Jens-Günther Lang über die Verlängerung der U4 zur Horner Geest. Es handelt sich um eine 2,6 Kilometer lange Tunnelstrecke. Ende kommenden Jahres soll sie in Betrieb gehen. Schon am kommenden Wochenende können sich 4000 Interessierte den Rohbau ansehen. Martini-Straße in Eppendorf, Gebäude 060. Diese nüchterne Bezeichnung steht für einen millionenteuren Neubau am UKE. Es handelt sich um das neue Herz- und Gefäßzentrum, das heute eröffnet wurde. Direkt von dort Jörn Strelapool.
6: Es riecht nicht nach Krankenhaus und es sieht nicht mehr nach Krankenhaus aus. Ein helles, hohes und modernes Foyer. Beim Gespräch mit UKE-Chef Christian Gerloff wird klar, was das Herzzentrum medizinisch auszeichnet. Die neue Interdisziplinarität. Das heißt, in diesem Zentrum arbeiten die unterschiedlichen medizinischen Disziplinen räumlich noch enger als bisher zusammen. Forschung und Lehre sollen sich noch besser verzahnen, so der Anspruch des UKE. Das Gebäude hat über 70.000 Quadratmeter auf 6 Stockwerken. Der Grundstein wurde bereits 2020 gelegt. Eigentlich sollte es vor 3 Jahren schon fertig sein. Grund für die Verzögerung sei unter anderem die Corona-Pandemie gewesen, heißt es. Auch die Baukosten stiegen deutlich von geplanten rund 200 Millionen auf knapp 300 Millionen Euro, wie das UKE mitteilt.
4: Gar nicht weit entfernt vom UKE Richtung Stadtpark ist die Sporthalle Hamburg und die wird aufwendig saniert und modernisiert. Finanzsenator Andreas Dressel hat angekündigt, dass die Stadt dafür einen 2-stelligen Millionenbetrag investiert. Benedikt Barthe.
7: Hamburgs zweitgrößte Event-Location, Baujahr 1968, ist marode, musste in der Vergangenheit bereits vorübergehend gesperrt werden, das Dach war einsturzgefährdet. Brandschutz, Belüftung, Haustechnik, überall bestehe Handlungsbedarf, so das städtische Gebäudemanagement heute. Das will auch prüfen, was sich noch bei der Barrierefreiheit, bei der Gastronomie und im Backstage-Bereich verbessern lässt. Die Stadt will sich außerdem Gedanken darüber machen, wer die Halle betreiben soll, ein privater Pächter oder die Stadt selbst. Gleichbleiben soll die Zuschauerkapazität von bis zu 7.000 Plätzen, eine gefragte Größe bei Konzertveranstaltern. Finanzsenator Dressel von der SPD betonte aber, auch nach der Sanierung solle die Sporthalle vorrangig Home of Handball bleiben und dem Polizeisport und der Feuerwehr dienen. Wann die Bauarbeiten losgehen, steht noch nicht fest, aber 2028 zum 60-Jährigen der Halle könnten die Bagger dann rollen.
4: Wichtiger Hinweis für alle, die mit dem Auto auf der Kollaustraße unterwegs sind. Die ist ab heute Abend nur einspurig befahrbar, und zwar in Höhe Papenreihe. Das betrifft dann auch beide Seiten. Ab 20 Uhr finden laut Hamburg Wasser abschließende Asphaltierungsarbeiten statt, voraussichtlich bis Sonntag. In der Kollaustraße war Anfang Januar die Fahrbahn unterspült worden nach einem Wasserrohrbruch. Erst wenige Tage ist es her, dass im Jugendgefängnis Hannover-Sand mehrere Vollzugsbeamte von Insassen angegriffen und verletzt worden sind. Die Bild berichtet jetzt, dass sich die jugendlichen Straftäter angeblich an einem Mitgefangenen rächen wollten. Ingmar Schmidt.
2: Laut dem Zeitungsbericht versuchten drei Häftlinge gewaltsam in einen anderen Bereich des Gefängnisses vorzudringen, um dort einen Mitinsassen umzubringen. Hintergrund soll laut Bild ein prominenter Fall aus Hamburg sein, bei dem ein 15-Jähriger vor gut einem Jahr in Wilsdorf von einem Hochhausbalkon in den Tod gestürzt war, als er vor mehreren Angreifern flüchtete. 7 junge Männer waren dafür im März verurteilt worden. Der mutmaßliche Redelsführer kam nach Hannover-Sand. Bei der Attacke am Wochenende sollen es die Angreifer auf den 20-Jährigen abgesehen haben, um den Tod ihres Freundes zu rächen. Die Justizbehörde wollte das nicht bestätigen. Es liegen widersprüchliche Informationen in dem Fall vor. Intern werde jetzt geprüft, welche Konsequenzen nach dem Angriff auf die Justizbeamten gezogen werden, so Sprecher Dennis Sulzmann zu NDR 90,3.
4: Er war der Favorit auf den Turniersieg. Jetzt ist der italienische Tennisprofi Jannik Sinner bei den French Open ausgeschieden. Er musste sich in der zweiten Runde dem Argentinier Juan Cerundolo geschlagen geben. Dabei hatte Jannik Sinner massive Probleme durch die Hitze. Er klagte bei rund 30 Grad über Schwindelgefühle und Krämpfe.
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3: Das Wetter für uns in Hamburg dagegen angenehm, Armin.
8: Absolut angenehm. 22 Grad messen wir bei Ihnen auf der Veddel. Das ist so die Top-Temperatur. Ansonsten liegen die Werte so bei 19 bis 21. Schön viel Sonne haben wir immer noch und schön wenig Wolken. Deswegen am besten heute Abend nochmal nutzen, nochmal rausgehen. Die Nacht wird auch relativ mild, kühlt dann runter auf 8 Grad. Morgen wird es dann richtig heiß bei bis zu 29 Grad. Aber die Sonne können wir dann nicht allzu lange genießen. Es ziehen tagsüber nach und nach immer mehr Wolken auf, auch richtig dunkle Regenwolken, die schon am Nachmittag für Schauer sorgen. Später ist dann auch Starkregen möglich oder abends sogar ein Gewitter. Sonnabend ist es dann aber übrigens wieder trocken und wieder deutlich sonniger.
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8: Ja, es ist schon immer noch was los auf der A7 zum Beispiel Richtung Süden. 5 Kilometer stocken zwischen dem Dreieck Nordwest und dem Elbtunnel. Rechnen Sie damit 15 Minuten Verzögerung. Richtung Norden sind es sogar 7 Kilometer zwischen Heimfeld und dem Elbtunnel. Da brauchen Sie ungefähr 20 Minuten länger. In der Stadt stockt es an vielen Stellen so ein bisschen und an manchen so ein bisschen doller. Zum Beispiel in Winterhude auf der Otto-Welz-Straße Richtung Norden. Da brauchen Sie 10 Minuten länger. Genauso wie Spersort Richtung Klosterwall. Außerdem auf dem Heidenkampsweg bis Billhorner Brückenstraße zwischen Wendenstraße und B4 Billhorner Röhrendamm und auf der Winsener Straße zwischen Wilsdorf und Freudenthalweg stockender Verkehr.
3: Stefan Heller hier und für die größten Hits aller Zeiten wagt mir James Harvest. Life is for Living und You Came von Kim Wilde, NDR 90,3. 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

0: 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Ihr Donnerstagabend in der Sonne. Das Wetter für uns in Hamburg hat Amir Brecht. 21 Grad aktuell bei Ihnen auf St. Pauli. Und es ist jetzt nur mein Tipp, ich mache Ihnen ja keine Vorschriften, aber genießen Sie doch am besten heute Abend nochmal das schöne Wetter. Morgen wird es zwar auch heiß mit bis zu 29 Grad, tagsüber zieht sich's aber dann schon immer mehr zu. Zum Nachmittag gibt es die ersten Schauer, später sind sogar Starkregen oder auch Gewitter möglich. Sonnabend ist es dann aber wieder schön trocken, sonnig dann aber mit Wolken bei 21 Grad.
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0: Also langsam beruhigt sich wieder, vor allem auf den Autobahnen, jetzt hier nur noch die A7 Richtung Süden zwischen Stellingen und dem Elbtunnel. 5 Kilometer stockender Verkehr. Ansonsten in der Stadt gibt es noch so viele kleinere Staus rund um die Baustellen, aber alles nicht mehr ganz so doll. Lombardsbrücke Richtung Gorch-Vorkwald, da brauchen Sie ungefähr 5 Minuten länger. Genauso Schlump bzw. Hallerstraße Richtung Alster-Chaussee oder auch Saarlandstraße bis Alte Wöhr. Und denken Sie dran, wir hatten vorhin darüber gesprochen, von heute 20 Uhr bis Sonntag 20 Uhr ist die Kollaustraße in beiden Richtungen nur einspurig befahrbar.
1: 08000 90 93 3 für Ihre Blitzer- und Staumeldungen oder wenn nicht nur auf den Straßen, sondern womöglich auch auf den Schienen was nicht läuft oder auf den Gewässern, dann sind Sie bei uns an der richtigen Adresse im Verkehrszentrum Roter Baum. 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

war Ihr Gute-Laune-Nachmittag mit Stefan Heller. Gleich Susanne Hasenjäger im Kulturjournal. Eine Stunde Kultur pur nach den 19 Uhr Nachrichten. Hier bei NDR 90,3. Wir sind Hamburg und Albert Hammond für die größten Hits aller

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1: Und gleich gibt's bei uns das Kulturjournal. Vorher alles, was sonst noch so wichtig ist an diesem Donnerstag in Hamburg.
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2: Hallihallo, schön, dass ihr wieder dabei seid. Ich bin Tanja Richter und Achtung, jetzt wird's laut, denn wir starten mit einem Geräusch. So klingt das übernächste Woche am Hamburger Flughafen, denn dort starten und landen dann Kampfflugzeuge. Warum und worauf wir uns da einstellen können, das hört ihr gleich. Dann haben wir ein nächstes Bauprojekt in Hamburg, das teurer und auch später fertig wird als eigentlich geplant. Die Müllverbrennungsanlage, die gerade in Bahrenfeld gebaut wird. Was da los ist, auch dazu gleich mehr. Wir starten aber mit einem Mordfall hier bei uns in Hamburg, der nach 43 Jahren jetzt endlich aufgeklärt ist. Denn ein Mann ist vom Hamburger Landgericht heute in diesem Fall zu einer Gefängnisstrafe verurteilt worden. Wir haben den 28. Mai. Ab geht's.
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2: 43 Jahre ist es jetzt her, dass in Hamburg eine Transperson ermordet wurde. Damals wurde eine 41-jährige Prostituierte in ihrem Wohnwagen in Hammerbrook erschossen. Und dann erst letztes Jahr im November, da wurde in diesem Fall ein heute 62-jähriger Mann auf Finkenwerder verhaftet. Im Prozess gegen ihn hatte er seine Unschuld beteuert, aber das Landgericht hat ihn dann heute verurteilt. Zu 6 Jahren und 3 Monaten Jugendstrafe, sprich also Gefängnis. Jugendstrafe, weil der Mann eben zur Tatzeit erst 19 Jahre alt war. Und über diesen Fall spreche ich jetzt mit unserer Gerichtsreporterin Elke Spanner. Elke, nach so vielen Jahren jetzt ein Schuldspruch in diesem Fall. Wieso ist sich das Gericht denn sicher, dass der Mann der Mörder ist?
3: Ja, weil das Gericht sagt, wir haben viele einzelne Indizien, die gegen ihn sprechen. Jedes einzelne für sich würde nicht ausreichen, aber es gibt eben ein Gesamtbild und das ist für das Gericht relativ klar. Die Vorsitzende Richterin hat heute gesagt, so viele Zufälle könnte es gar nicht geben, dass es diese ganzen Indizien gibt und er nicht der Mörder wäre. Das Hauptindiz war, dass man seine DNA identifiziert hat an einer Zigarettenkippe, die damals in einem Auto der Transperson gelegen hatte. Und es gab aber noch so ein paar andere Sachen, die auch gegen ihn sprachen und das Gesamtbild war dann für das Gericht einfach eindeutig und deswegen ist er jetzt verurteilt worden als der Mörder.
2: Und wie soll sich denen noch die Tat abgespielt haben?
3: Ja, es war wohl so, dass die Transperson den Angeklagten mitgenommen hat von St. Pauli aus, wo sie ihn aufgegabelt hat sozusagen, nach Hammerbrook zu dem Wohnwagen, wo sie sich prostituiert hat und da soll der Angeklagte dann auf dem Weg dahin noch eine Zigarette geraucht haben, daher die DNA-Spur und vor Ort soll er dann eine Pistole rausgezogen haben, eine Smith & Wesson und einfach 3-mal auf die Transperson geschossen haben.
2: Und warum?
3: Weil er Geld wollte. Er ist dann geflohen mit seiner Beute, mit dem Portemonnaie. Da waren 100 D-Mark damals drin. Das Portemonnaie hat er dann weggeworfen, das Geld mitgenommen und ist geflohen.
2: Wie kam es denn überhaupt dazu, dass man sich den Fall jetzt nach 43 Jahren tatsächlich nochmal angeguckt hat?
3: Ja, das hat die Ermittlungsgruppe Cold Cases der Hamburger Polizei gemacht, speziell eine Beamtin. Mit der konnte ich heute auch nochmal sprechen nach der Urteilsverkündung. Sie war auch da, die war auch sehr stolz. Ich glaube auch zu Recht, das ist ja ein wirklich großer Erfolg für sie. Mhm. Und sie hat gesagt, dass sie sich halt die Akten nochmal angeguckt hat. Das machen sie routinemäßig da und hat die halt dann nochmal intensiv sich durchgelesen, hat die alten Indizien, die es gab, gesehen und dann gedacht, da geht noch was. Die Geschichte ist noch nicht zu Ende, da können wir noch mit arbeiten. Und dann hat sie die Indizien genommen, einfach nochmal weiter ermittelt und ist dann irgendwann zur Überzeugung gekommen, ich habe den Mörder.
2: Wahnsinn. Dankeschön, Elke.
3: Sehr gerne.
2: Vielleicht erinnert sich der ein oder andere von euch auch noch. Also in meiner Kindheit, da war es ganz normal, dass regelmäßig Kampfflugzeuge ganz tief über unser Haus geflogen sind. Und es war dann immer so laut, wir haben uns dann einmal die Ohren zugehalten. In der übernächsten Woche, da starten und landen dann auch hier bei uns in Hamburg Kampfflugzeuge. Und zwar am Flughafen in Fuhlsbüttel. Dietrich Lehmann weiß mehr dazu. Dietrich, was passiert da am Flughafen?
4: Also die Luftwaffe will üben, wie kann man im Krisenfall, im Ernstfall ja auch zivile Flughäfen nutzen? Wie kann man da ausweichen, wenn militärische Flughäfen eben nicht mehr nutzbar sind, also ein Stück weit flexibel reagieren das Ganze. Und da nutzt man natürlich irgendwie die Infrastruktur von bestehenden Flughäfen. Das hat man schon gemacht, zum Beispiel in Lübeck, an anderen Flughäfen. Aber jetzt ist eben Hamburg dran. Und es geht darum, wie kann man da das koordinieren? Wie kann man einen zivilen Flughafen nutzen? Wie kann man da starten und landen? Was muss man da beachten, damit man sich quasi nicht in die Quere kommt? Und das Ganze wird mit 6 Flugzeugen passieren.
2: Mhm. Und wie können wir uns das dann genau vorstellen?
4: Naja, also dieses Luftwaffengeschwader Immelmann, was eigentlich ständig in Schleswig-Jagel stationiert ist. Das wird 6 Flugzeuge hier nach Hamburg verlegen. Diese 6 Tornados, das sind ja gestandene Kampfflugzeuge, nicht ganz leise, muss man auch dazu sagen, wer die mal da erlebt hat, wenn man dann auf der Autobahn unterwegs ist und die starten neben der Autobahn in Jagel, dann muss man schon ein bisschen genauer irgendwie gucken, so, ach, was ist da los? Also das wird uns in Hamburg ein Stück weit blühen in der übernächsten Woche. 6 Flugzeuge. Es soll allerdings Beschränkungen geben, dass das Ganze nicht nachts passiert. Zwischen Vormittag und Abend soll das Ganze passieren. Und es soll eigentlich, so sagt es der Flughafen, auch nicht mehr als 2 Starts und Landungen pro Tag geben.
3: Also das war dann vom 8. bis zum 12. Juni, ne?
4: Das ist vom 8. bis zum 12. Juni. Und man kann es natürlich erahnen, die Fluglärmgegner, die sind schon ein bisschen aufgeschreckt. Sie haben heute Morgen schon Alarm geschlagen, als die Nachricht noch gar nicht vom Flughafen kam. Es ist ein bisschen durchgesickert, das Ganze. Und sie sagen, da muss man eigentlich ein bisschen darauf achten vom Senat, dass da wirklich auch die Regelungen für den Fluglärmschutz eingehalten werden. Es kann nicht sein, dass da Sonderregeln gemacht werden für militärische Übungsflüge, wenn schon die zivilen Flüge eben so laut sind.
3: Und wirkt sich das irgendwie auf den Flughafen aus? Also wenn ich in der Woche jetzt beispielsweise wegfliegen will oder auch ankommen oder sowas?
4: Es soll keine Einschränkung beim Flugbetrieb geben, sagt der Flughafen. Diese Flugzeuge, diese Tornado-Starts und Landungen, die werden ganz normal mit eingeplant. Und deshalb muss keiner auf seinen Urlaubsflug oder seinen Geschäftsflug verzichten.
3: Dankeschön, Dietrich. Große Bauprojekte, die immer teurer und auch später fertig werden. Bekanntes Beispiel natürlich die Elbphilharmonie hier bei uns in Hamburg, aber auch das Haus der Erde am Schlump oder von Hamburg Wasser die Klärschlammverbrennungsanlage mit dem netten Namen Vera 2. Und jetzt kommt noch eins dazu, das Zentrum für Ressourcen und Energie von der Stadtreinigung. Das wird gerade in Bahrenfeld gebaut an der Schnackenburgallee. Das hat der Senat in einer Antwort auf eine CDU-Anfrage eingeräumt. Denn ursprünglich waren mal 234 Millionen Euro für das Projekt veranschlagt. Dann wurden diese schon mal auf 534 Millionen Euro hochgesetzt. Und jetzt heißt es, dass auch das nicht ausreichen wird. Und es wird auch noch später fertig. Anja Grigoleit hat sich mit diesem Thema beschäftigt. Anja, bring uns einmal kurz auf einen Stand. Was ist denn das ZRE, also dieses Zentrum für Ressourcen und Energie genau?
5: Ja, ganz platt gesagt ist das eine Müllverbrennungsanlage. Aber hier am Stellinger Moor soll eben nicht nur Müll verbrannt werden und dadurch Strom und Wärme gewonnen, sondern auch Restmüll noch so sortiert werden, dass Eisen und andere Metalle, Kunststoffe und Glas recycelt werden können. Also besser passt dann ein modernes Abfallverwertungszentrum, das im Winter dann auch noch bis zu 75 Megawatt Fernwärmeleistung liefern soll. Im Sommer natürlich deutlich weniger.
3: Okay, und das wird jetzt also teurer und wie viel und wann soll es fertig sein?
5: Ja, genaue Angaben macht der Senat dazu in der Antwort auf die Kleine Anfrage nicht. Auch, weil unter anderem immer noch Prüfungen bei der Stadtreinigung laufen. Aber es zeichnet sich, wie es so schön heißt, eine erhöhte Kostenprognose ab. Und durch Veränderungen in der Projektsteuerung strebt man so wörtlich eine stabilisierte Terminperspektive an. Was das konkret heißt, also nichts Genaues weiß man nicht. Und man möchte sich zu diesem Zeitpunkt auch einfach nicht festlegen.
3: Okay, also alles noch sehr vage. Wie ist das jetzt passiert, dass es teurer wird und eben auch, dass der Bau noch nicht fertig ist?
5: Ja, wie gesagt, die Prüfungen laufen noch, aber Ende vorigen Jahres ging der langjährige Geschäftsführer der Stadtreinigung in den Ruhestand und damals hieß es, Budget und Zeitplan alles im Rahmen. Die Nachfolgerin hat dann genau wissen wollen, wo stehen wir denn da eigentlich mit dem ZRE, wie verläuft das Projekt und so weiter. Im Februar wurde auch noch jemand beauftragt, sich das Ganze mal von außen anzugucken und naja, bei der Aufsichtsratssitzung im April hieß es dann eben überraschend, alles teurer und später. CDU-Mann Sandro Kappe fordert jetzt völlige Aufklärung dieser Vorgänge. Ebenso unter anderem der Bund der Steuerzahler, denn immerhin geht es ja um eine Menge Steuergeld.
3: Dankeschön, Anja. Das war die gekürzte Hamburg-Heute-Fassung. 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
6: Das Wetter für uns in Hamburg heute Abend sonnig und trocken, 21 Grad jetzt noch auf der Veddel, in der Nacht dann um 9 Grad. Morgen um 4.59 Uhr geht die Sonne auf, bleibt circa 10 Stunden und bringt die Temperaturen auf 28 Grad. Bis zum Nachmittag dann oder Abend hin Gewitter und Schauer aufziehen. Blitze und Staus jetzt aus dem Verkehrszentrum Roter Baum. Vorsicht bitte auf der A21 Kiel Richtung Bagdeheide zwischen Dahldorf und Wahlstedt brennt ein Fahrzeug. Und an der Elbfähre Glückstadt-Wischhafen in beiden Richtungen 2 Stunden Wartezeit.
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1: Ja, und wir gehen gleich an einen Ort am Steindamm, an dem es vermutlich die schönsten Toiletten der Stadt gibt. Ist so. Aber das Hansa-Theater, das ist der Ort, hat natürlich noch viel mehr zu bieten als jene legendären Toiletten mit Drehtür. Das ist eines unserer Themen in diesem Kulturjournal. Am Mikrofon ist Susanne Hasenegger und schön, dass Sie dabei sind.
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0: Sie die Zeit Ihres Lebens haben möchten, dann gehen Sie doch einfach ins Hansa-Theater. Das Hansa-Theater auf dem Steindamm ist eine absolute Perle, die Bühne für Menschen mit, ja, etwas anderen Talenten. Zum Staunen. Josephine Baker ist da aufgetreten und auch der große Befreiungskünstler Houdini. Jetzt gibt's wieder jemanden zu sehen, der sich so verrenkt, dass man eben nur staunen kann. Bei der Neuauflage der Show Freak Out. Danny Marquez-Marsalo, der hat sich das für uns angesehen.
1: Da kommt ein Schlags auf die Bühne. Tennisoutfit, lange Haare, spitzer Schnurrbart. Captain Frodo. Mit dabei hat er zwei Tennisschläger ohne Netz. Da würde er nun einmal durchsteigen wollen, sagt er. Und es beginnen 12 Minuten Slap, wie man sie selten sieht. And it goes like this. Captain Frodo ist ein Schlangenmensch. Durch die Tennisschläger durchsteigen, das geht natürlich nur, wenn man extrem beweglich ist. Und das ist er. Der Gag ist, das ein oder andere geht schief. Captain Frodo fällt über sein Mikro, er fällt von der Bühne. Die Tennisschläger streifen über seinen Kopf, reißen ihm die Haare, das Toupet runter. Der Norweger ist eine Rampensau der Extraklasse. Es liegt in der Familie.
2: Well, for me, it runs in the family.
1: Mein Vater ist Zauberer.
2: Zauberer.
1: Er hat das von seinem Onkel gelernt. Ich bin die dritte Generation Showman.
2: I'm kind of the third generation showman.
1: Varieté ist ja das Tagesgeschäft im Hansa-Theater. Freakout ist die Variante, die etwas sexier ist, mehr nackte Haut bietet. Chastity Belt führt als Conferencière durch den Abend, stimmgewaltig.
3: And girl, I was made for you.
1: Sie kommt aus London, hat sich aber ein bisschen in Hamburg verschossen, sagt sie.
3: You were made for love.
4: You know, I always tell people,
1: es ist wie eine Hauptstadt eines Landes, aber ohne den ganzen Stress. Alle Menschen in Hamburg sind immer so nett.
4: Everyone is so kind.
1: Eine Handvoll Acts aus der ganzen Welt sind dabei. Der Devil Chicken ist ein fast schon hysterisch anmutendes Pärchen aus Las Vegas, das sich in Sekunden umzieht und nackte, ja nackte Handpuppen dabei hat. Ilya Strachow aus der Ukraine macht einen Handstand auf Tabletts. Auf Tabletts, die auf Gläsern stehen. Und dann legt er oben noch zwei Bowlingkugeln drauf und lässt los, balanciert nur mit dem Kopf auf den Tabletts und den Gläsern und den Bowlingkugeln.
5: Witzig, amüsant, entertaining.
6: Ja, es macht richtig Spaß. Ja. Mal was ganz anderes.
7: Ganz fantastisch, wie immer im Hansa-Theater. Also man sieht immer wieder was Neues. Auch wenn man so wie wir ständig hierher geht, man sieht immer was Neues. Und das ist ganz toll.
1: Das absolute Highlight der Show ist aber der Gummimensch Captain Frodo. Er hat noch eine zweite Nummer. Auf einer Platte legt er seine Hand auf und dreht sie im 360-Grad-Winkel einmal komplett im Kreis und dreht dabei anscheinend auch sein Armgelenk. Ja, man hat direkt Phantomschmerzen. Es ist ein rauschhafter Abend im Hansa-Theater. Keine Sekunde langweilig, durchweg aufregend. Am Ende, als alle Künstler gemeinsam auf der Bühne singen, tobt der Saal. Alle stehen und tanzen. Völlig zu Recht.
0: Freakout läuft noch bis zum 5. Juli im Hansa-Theater. Tickets gibt's ab 40 €.

0: Hier ist das Kulturjournal bei NDR 90,3 im Altona Theater. Da wurde heute das Programm für die neue Spielzeit vorgestellt. Und bei mir ist Oberspielleiter Georg Münzel. Lieber Herr Münzel, was macht denn für mich als Langhornerin, den Hamburg ist ja nun mal eine große Stadt mit auch vielen Theatern, den dann doch recht langen Weg ins Altona Theater in der nächsten Spielzeit so lohnenswert?
1: Ja, ganz viele tolle neue Produktionen. Also wir haben einen Abo-Spielplan über 6 Neuproduktionen, wie immer. Und fangen an mit Sturmhöhe im September. Das ist die Öffnungsproduktion, also dieser große klassische Roman von Emily Brontë auf die Bühne zu bringen.
0: Was bestimmt schöner als der Kinofilm, der mir jetzt nicht so gut gefallen hat, aber ist egal.
1: Genau, der Kinofilm war ja leider nicht so gelungen. Mhm. Genau, und wir hoffen, dass es bei uns natürlich gelingt. Und ich finde, es ist ein toller Stoff für die Bühne. Erstmal ist es ein großer Titel und es ist halt wahnsinnig viel Leidenschaft, positive wie negative drin. Und ist eigentlich ein toller Stoff für ein analoges Schauen auf der Bühne. Mhm. Ja. Und gleich danach kommt 22 Bahnen, auch ein großer Titel.
0: Caroline Wahl.
1: Caroline Wahl, genau. Freue ich mich sehr, hatte ich mich schon länger drum bemüht, dass wir das machen. Jetzt kommen wir sozusagen mit dem ersten Teil nach dem EDT raus, was ja gerade Windstärke 17 gemacht hat. Das finde ich auch ganz witzig. Ja, die Geschichte von Tilda, und das ist ein sehr schöner, jugendlicher Stoff. Katrin Meyer inszeniert zum ersten Mal bei uns, die gerade Deutschstunde am Unsorg gemacht hat. Genau,
0: das wird. Also wir spielen Bücher, ist ja so, könnte man ja die Überschrift übers Altona Theater sagen.
1: Genau.
0: Nach welchen Kriterien wählt ihr diese Bücher aus? Also klar, Caroline Wahl, Bestseller,
1: ja.
0: Also bedeutet, kommen viele Leute ins Theater. Ist das Hauptkriterium erstmal?
1: Das ist die Hoffnung natürlich. Ja, das ist ein Kriterium auf jeden Fall. Wir sind ja ein Privattheater, müssen uns also zum großen Teil über die Kunst selber finanzieren. Und ein großes Kriterium, muss man ehrlicherweise sagen, ist, denken wir, das sind Titel, die Leute ins Theater holen. Und dann versuchen wir aber natürlich auch zu machen, was uns künstlerisch interessiert, und versuchen auch so einem ganzen Spielplan irgendwie ein Gesicht zu geben. Dieses Mal geht es sehr viel um Beziehungen in jeglicher Hinsicht, also private Beziehungen und was die dann wiederum gesellschaftlich bedeuten, also das beides sind Liebesgeschichten, die ersten beiden Stücke, dann haben wir später noch Brokeback Mountain, also wo es dann um eine homosexuelle Beziehung geht und die Unmöglichkeit in einer homophoben Gesellschaft. Am Ende haben wir noch Lola Rent.
0: Den Kinofilm noch?
1: Genau, also eine Adaption des Kinofilms, da bin ich auch sehr gespannt darauf. Das macht Lea Ralfs, mit der ich jetzt gerade gearbeitet habe, bei Meyerhoff, man kann auch in die Höhe fallen. Und ich mache dann noch Himmel, Erden, Blau, das ist ein Krimi, das ist auch sehr interessant. Uli Bank wird da die Hauptrolle spielen, wo es um einen dementen Vater geht, der nach 20 Jahren versucht, das Verschwinden seiner Tochter nochmal aufzuklären, zusammen mit einer Podcasterin, also auch interessante Themen. Romy Hausmann ist die Autorin, die auch mit uns zusammen dann arbeitet. Da, ja.
0: Also durchaus nicht nur Feel Good.
1: Nee, nicht nur viel gut.
0: Auf die Bühne.
1: Nicht nur viel gut, genau, auch viel gut. Wir haben auch Achtsam Morden, einen neuen Teil wieder. Das ist sozusagen unsere Erfolgsreihe. Da kommt jetzt dann der vierte Teil. Aber nur viel gut können wir auch nicht machen. Also wir haben ja auch einen Auftrag als subventionierter Betrieb. Aber wir versuchen schon in den harten Zeiten, die es jetzt ja nun mal sind, irgendwie, die Leute abzuholen mit eigentlich mit gut erzählten Geschichten, die wo Menschen anknüpfen können, möglichst aus allen Altersstufen, also klar 22 Bahnen vielleicht eher für jüngere Generationen, aber ich habe das Buch zum Beispiel auch sehr gern gelesen damals, als es rauskam. Ja, viele Themen abzudecken, Beziehungen auf der Bühne zu zeigen, also Leute vom Sofa zu holen, was anderes zu machen, als sich digital zu beschäftigen.
0: Georg Münzel vom Altona Theater, immer eine Reise wert, auch aus Langhorn.

Manche Häuser in Hamburg, die haben eine besondere, eine krasse Geschichte. An diesem Wochenende kann man einige kennenlernen. Engagierte Bürgerinnen und Bürger, die öffnen nämlich die Türen zu ihrem Zuhause und erzählen dann von Menschen, die einst in ihren vier Wänden gelebt haben, dann aber verfolgt und ausgegrenzt wurden. Denkmal am Ort heißt die Aktion. Da geht's zum Beispiel um Eva Hesse, die als Kind per Kindertransport nach Holland geschickt wurde und später eine der bedeutendsten Bildhauerinnen der US-amerikanischen Nachkriegsavantgarde wurde. Oder um Alfred Scheer, Taubstummenlehrer und SPD-Vertreter in Volksdorf, der als entschiedener Gegner des NS-Regimes verhaftet und ins KZ Fuhlsbüttel gebracht wurde. Alle Infos zu den Veranstaltungen jetzt am Wochenende gibt es im Internet unter denkmalamort, in einem Wort geschrieben, .de.

0: Und von Marius Müller-Westernhagen und seiner Liebesliedermusik jetzt zur Musik von Aline Cohn. Die Lieder der Hamburger Singer-Songwriterin sind ja wie eine warme, weiche Decke, in die man sich fallen lassen kann, die einen umhüllt. Das klingt jetzt vielleicht ein bisschen pathetisch, ist aber kein Stück übertrieben, finde ich. Ich habe das jüngste Album von Aline Cohn mit dem vielversprechenden Titel »Du bedeutest mir die Welt« angehört und mit der 44-Jährigen darüber gesprochen.
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2: Hab gerade eine Nachricht gekriegt von einem Freund, der geschrieben hat, ich habe gerade Atme ausgehört und ich sitze hier auf dem Spielplatz und ich weine. Und zwar nicht, weil ich traurig bin, sondern weil ich so emotional bin und weil ich so erfüllt bin. So, das ist total schön, dass sowas entstehen kann. Also mich freut das wirklich sehr, dass das möglich ist, mit Musik so zu bewegen.
0: Seit 20 Jahren bewegt Aline Cohn mit ihrer Musik, besingt die feinen Fäden, die Menschen verbinden, liebende Freunde, Eltern und Kinder.
1: 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Du bedeutest mir die Welt.
2: In diesen engen Beziehungen, dass man manchmal die so einfach für, auf Englisch gibt dieses for granted, also einfach so als für selbstverständlich irgendwie so hinnimmt und dass man aber sich dessen bewusst wird, dass man auch sich Zeit nimmt, wenn mal was doof gelaufen ist, zu sagen, ey, es tut mir total leid, dass das passiert ist. Aber ich wollte eigentlich sagen, du bedeutest mir die Welt. Du bist mir ganz, ganz wichtig.
0: Intim, fast zärtlich ist die Musik von Aline Cohn, aber dabei nie kitschig oder weltfremd. Die Wahrheit, manche dieser feinen Fäden zwischen Menschen gehören eben auch gekappt.

0: sichern.
1: Also auf der einen Seite kann man natürlich versuchen, dran zu bauen und zusammen sich dafür zu entschließen, also für die Liebe quasi zusammen zu entschließen. Und es gibt aber natürlich auch Konstellationen, wo das nicht möglich ist, wo man dann selber irgendwann vielleicht merken muss, okay, es ist nicht möglich, ich muss mich schützen, ich muss mich zurückziehen.
2: Im Herbst ist Aline Cohen mit ihrer Band und dem neuen Album auf Tour im Norden. Ein ganz besonderes Konzerterlebnis.
1: Also es ist echt wie so ein, als ob wir uns so zusammenschalten, als ob unsere Hirne plötzlich mit so ähnlichen Wellenlängen schwingen oder sowas. Ich weiß nicht, was da passiert bei so einem Konzert, aber es ist etwas sehr, sehr Verbindendes.
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0: ist ein bisschen so wie eine gute Therapiestunde. Aline Cohen und ihr neues Album, das morgen erscheint. Du bedeutest mir die Welt. Schon am 30. Mai stellt sie das im Nachtasyl hier in Hamburg vor. Das ist allerdings schon längst ausverkauft. Aber im Oktober kommt sie wieder am 17. Oktober dann in die Fabrik. Und wir hören jetzt das Titelstück.
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Was für eine schöne Liebeserklärung. Was für schöne Musik von Aline Cohen. Du bedeutest mir die Welt, das Titelstück von ihrem Album, das morgen erscheint. Und jetzt kommen wir hier im Kulturjournal zu einer jungen Frau aus Großbritannien, die mit ihren gerade mal 27 Jahren zurzeit alle Musikpreise abräumt. Und womit? Mit Recht. Hier ist Olivia Dean. 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

0: Neo Soul vom Feinsten von Olivia Dean hier im Kulturjournal. Donnerstag, das ist Kinotag und wie immer weiß Danny Marquez-Marsallo, unser Kulturjournal-Kino-Experte, welche Filme Sie nicht verpassen sollten. Fangen wir an mit einem Film, der schon weltweit für Aufsehen sorgt. Verflucht nochmal heißt der. Ein Film aus Großbritannien. Danny, eine wahre Geschichte über einen Mann mit Tourette-Syndrom.
1: John Davidson heißt der Mann, ein Schotte, und in diesem Spielfilm sehen wir, wie er als Teenager so Ticks entwickelt, also so Zuckungen am Körper, aber auch vor allem, wie er so aus dem Nichts so schlimme Flüche ausspricht. Er geht zum Beispiel mit seinem Schwarm, er ist damals noch Teenager, ins Kino und dann ruft er ganz laut, dass sie ihn oral befriedigen soll. John hat Tourette, das ist eine Erkrankung des Nervensystems, die heute, glaube ich, viele Leute kennen, aber in Schottland in den 80er und 90er Jahren war die nicht sehr bekannt, diese Krankheit. Und deswegen wird John auch viel ausgegrenzt, er macht das natürlich alles nicht mit Absicht. Und mit den Jahren beginnt er dann, über seine Krankheit zu sprechen und baut ein Hilfenetz in Großbritannien für Betroffene auf und bekommt dann sogar in einer sehr lustigen Szene einen Orden von der Queen.
0: Jetzt hatte ich ja gesagt, der Film hat für viel Aufsehen gesorgt. Warum?
1: Diese Krankheit ist nun mal einfach hochkomplex. John schildert das im Film so, man kann das vielleicht ein- oder zweimal zurückhalten, aber dann platzt das aus einem heraus. Und das wird so lebendig und glaubhaft gespielt von diesem Schauspieler, der eigentlich unbekannt ist. Robert Aramayo heißt der. Der hat mich wahnsinnig beeindruckt. Wir schauen auf diese Krankheit und manchmal müssen wir lachen, weil wir nicht anders können, weil es so absurd ist, was da passiert. Aber der Film lässt uns auch lachen, aber fängt es dann auch immer wieder ein, bringt das in Kontext mit, dass John gerade leidet unter der Situation. Das ist nicht einfach nur, haha, guck mal, der flucht, sondern dass es wirklich ernsthafte Konsequenzen hat. Das gibt dem Film so eine echte Tiefe, eine echte Textur. Und ich habe echt an mehreren Stellen Tränen verdrückt. Das Jahr ist jetzt halb rum fast und ich würde sagen, das ist bisher im ersten Halbjahr der beste Film, der in den Kinos angelaufen ist.
0: Klingt sehr gut. Dann kommen wir zu einem Comeback, ja? Kevin James, der Name sagt vielleicht nicht jedem was, aber King of Queens, das war ja oder ist eine Sitcom, die vermutlich viele gesehen haben. Er hat da die Hauptrolle gespielt, dann war es länger ruhig um ihn. Jetzt kann man ihn wieder im Kino sehen. Solo Mio heißt der Film, in dem der Mann am Altar sitzen gelassen wird.
1: Das auch noch in Bella Italia. Der Braut gehen die Nerven durch, sie haut ab und Kevin James überlegt sich, also Zimmer bezahlt, Flitterwochen bezahlt. Bleibe ich halt hier in Rom. Das macht er dann auch und lernt dann im Café natürlich eine sehr nette Italienerin kennen und seine Miturlauber im Hotel, die finden, ja, da könnte schon was gehen, da solltest du mal was probieren. Das ist ein sehr überraschend lustiger Liebesfilm geworden, den ich mir sehr gerne angeschaut habe. Ich habe ganz viel über die Schusseligkeit von diesem Kevin James gelacht, ähnlich wie das auch bei King of Queens früher so war. Mhm. Und früher gab es da solche Komödien ständig im Kino und dann hat Julia Roberts zum Beispiel die Hauptrolle gespielt. Heute sind die eher seltener. Also diese Art Rom-Com, ganz klassisch, hat mich sehr abgeholt.
0: Und dann gibt's noch was für Doku-Fans wie mich. Born to Fake, ein Film, an dem alles stimmt, es aber ganz viele Lügen gibt.
1: Michael Born war in den 90er Jahren Fernsehjournalist, hat Reportagen für Spiegel TV, Stern TV und auch den WDR produziert. Nur bei ungefähr 20 seiner Filme hat er alles erlogen. Da ging es zum Beispiel darum, dass man Hai wird, wenn man an Kröten leckt. Um den Ku Klux Klan in Deutschland, um Jäger mit falschem Bart, das hat keiner gemerkt, die Katzen jagen. Und das wurde dann Mitte der 90er Jahre alles als Fake enttarnt und hat riesige Wellen geschlagen. Günther Jauch musste sogar vor Gericht aussagen, weil sich alle fragten, ob Stern TV womöglich davon gewusst hat. Das ist eine sehr unterhaltsame Doku einerseits über einen sehr verrückten Typen, aber auch eine, die mir als Journalist auch ein bisschen zu denken gegeben hat, denn natürlich sind die Geschichten, die etwas auffälliger sind, etwas interessanter als etwas langweiligere Geschichten, ja. Und da hat der Film gut dem Journalismus mal den Spiegel vorgehalten. Also beste Unterhaltung mit Tiefgang, ganz wunderbar.

Rod Stewart, auch so ein Held meiner Jugend. Ach, was sage ich meiner Jugend? Bis heute. Genau wie Mr. Paul McCartney. Der hat jetzt mit 83 mal eben ein neues Album aufgenommen über seine Jugend, seine Kindheit in Liverpool. Und das heißt The Boys of Dungeon Road und erscheint morgen. Und was soll ich sagen? Schalten Sie auch morgen wieder das Kulturjournal ein und hören Sie dann Patricia Seeger. Und die stellt Ihnen dieses neue Album nämlich vor. Viel Spaß dabei, wünscht Susanne Hasenjäger. Tschüss.

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1: Um 20 Uhr mit Katja Kindermann. Unterhändler aus den USA und Iran haben laut US-Medien eine vorläufige Einigung zu einem Rahmenabkommen zum Iran-Krieg erzielt. US-Präsident Trump muss aber noch seine Zustimmung geben, wie die Nachrichtenwebsite Axios unter Berufung auf 2 US-Beamte berichtete. Aus Washington, Carsten Kühntop.
2: Laut dem Dokument verlängern beide Seiten die Waffenruhe um 60 Tage. Der Iran verpflichte sich zur vollständigen Öffnung der Straße von Hormus innerhalb von 30 Tagen, habe vorher aber alle gelegten Seeminen zu beseitigen. Gleichzeitig gäben die USA ihre Blockade der iranischen Häfen auf, und zwar in dem Maße, wie sich die Schifffahrt durch die Straße von Hormus wieder normalisiere. Außerdem erkläre der Iran, nicht nach einer Atombombe zu streben.
1: Die EU-Kommission hat eine Strafe in Höhe von 200 Millionen Euro gegen den chinesischen Online-Marktplatz Temu verhängt. Der Grund? Illegale Produkte. Das Unternehmen habe die Risiken und Schäden für Verbraucher nicht ordnungsgemäß bewertet, teilte die Brüsseler Behörde mit. Sie verwies unter anderem auf Testkäufe im vergangenen Jahr, bei denen viele Produkte durchgefallen seien. Temu kritisierte, die Entscheidung beziehe sich auf die Risikoabwägung von 2024 und spiegele nicht den aktuellen Stand wider. Die chinesische Handelskammer bei der EU warnte, eine so wörtlich übermäßige Durchsetzung von Regeln könne letztlich zu höheren Importkosten und Inflationsdruck in Europa führen. Das schade den Interessen der Verbraucher. Die EU-Außenbeauftragte Kallas sieht die Europäische Union nicht als neutralen Vermittler im Ukraine-Krieg. Nach einem Treffen der EU-Außenminister in Zypern sagte sie, Neutralität sei unmöglich, denn die EU stehe an der Seite der Ukraine und verteidige zudem ihre eigenen Interessen. Mehrere EU-Staaten hatten gefordert, einen Chefunterhändler zu benennen, der Gespräche mit Russland führen könnte. Kallas lehnt das ab, ebenso die Bundesregierung. In Hannover-Ricklingen sind beim Zusammenstoß zweier Stadtbahnen 12 Menschen verletzt worden. Laut Polizei kamen 7 von ihnen ins Krankenhaus. Ursache war nach bisherigen Erkenntnissen offenbar eine falsch gestellte Weiche. Eine Bahn bog deshalb ungeplant ab und kollidierte mit dem hinteren Wagen einer entgegenkommenden Bahn. Beide Züge wurden massiv beschädigt, ebenso der Hochbahnsteig der Haltestelle Allerweg. Der Schaden wird auf 1 Million Euro geschätzt. Das waren die Nachrichten. Das Wetter in Norddeutschland. Nachts meist trocken, Tiefstwerte 13 bis 5 Grad. Morgen gebietsweise trocken, von Ems und Nordsee her Schauer, auch kräftige Gewitter. 20 Grad auf den Inseln bis 31 Grad in der Grafschaft Bentheim. Am Sonnabend oft trocken, im Süden Schauer oder Gewitter, 18 bis 26 Grad. Und am Sonntag gebietsweise Schauer, teils Gewitter. Die Temperaturen liegen hier bei 17 bis 24 Grad. Es ist jetzt 20:03 Uhr.
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1: Und da haben wir nur eine Meldung für die A2 Hannover Richtung Dortmund. Zwischen Hannover, Langenhagen und Herrenhausen 3 Kilometer stockender Verkehr. Wir wünschen gute Fahrt.
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1: Um 21 Uhr mit Katja Kindermann. Unterhändler aus den USA und Iran haben laut US-Medien eine vorläufige Einigung zu einem Rahmenabkommen zum Iran-Krieg erzielt. US-Präsident Trump muss aber noch seine Zustimmung geben, wie die Nachrichtenwebsite Axios unter Berufung auf 2 US-Beamte berichtete. Aus Washington, Carsten Kühntop.
2: Laut dem Dokument verlängern beide Seiten die Waffenruhe um 60 Tage. Der Iran verpflichte sich zur vollständigen Öffnung der Straße von Hormus innerhalb von 30 Tagen, habe vorher aber alle gelegten Seeminen zu beseitigen. Gleichzeitig gäben die USA ihre Blockade der iranischen Häfen auf, und zwar in dem Maße, wie sich die Schifffahrt durch die Straße von Hormus wieder normalisiere. Außerdem erkläre der Iran, nicht nach einer Atombombe zu streben.
1: Babyspielzeug, Kleider, Elektronik. Auf Temu können Kunden alles Mögliche günstig kaufen. Mit Risiken, wie Testkäufe zeigen. Jetzt greift die EU durch und verhängt eine Strafe in Höhe von 200 Millionen Euro gegen den chinesischen Online-Marktplatz. Aus der NDR-Nachrichtenredaktion Peter Eichenberg.
3: Der Grund für die Strafe? Illegale Produkte. Das Unternehmen habe die Risiken und Schäden für Verbraucher nicht ordnungsgemäß bewertet, teilte die Brüsseler Behörde mit. Bei Testkäufen im vergangenen Jahr seien viele Produkte durchgefallen. Temu kritisierte, die Entscheidung spiegle nicht den aktuellen Stand wider. Die chinesische Handelskammer bei der EU warnte, eine so wörtlich übermäßige Durchsetzung von Regeln könne zu höheren Importkosten und Inflationsdruck in Europa führen.
1: Die EU-Außenbeauftragte Kallas sieht die Europäische Union nicht als neutralen Vermittler im Ukraine-Krieg. Nach einem Treffen der EU-Außenminister in Zypern sagte sie, Neutralität sei unmöglich, denn die EU stehe an der Seite der Ukraine und verteidige zudem ihre eigenen Interessen. Mehrere EU-Staaten hatten gefordert, einen Chefunterhändler zu benennen, der Gespräche mit Russland führen könnte. Kallas lehnt das ab, ebenso die Bundesregierung. 43 Jahre nach einem lange ungelösten Mordfall hat das Hamburger Landgericht einen Angeklagten schuldig gesprochen. Der damals 18-Jährige hatte einen transsexuellen Sexarbeiter erschossen und dessen Wertgegenstände gestohlen. Dafür ist er jetzt zu einer Jugendstrafe von 6 Jahren und 3 Monaten verurteilt worden. Im Jahr 2004 konnte eine alte DNA-Spur in dem Fall entschlüsselt werden, aber erst voriges Jahr hatte sich eine Kommissarin wieder intensiv mit dem Mordfall beschäftigt. Das waren die Nachrichten. Das Wetter in Norddeutschland. Nachts meist trocken, Tiefstwerte 13 bis 5 Grad. Morgen gebietsweise trocken, von Ems und Nordsee her Schauer, auch kräftige Gewitter. 20 Grad auf den Inseln bis 31 Grad in der Grafschaft Bentheim. Am Sonnabend oft trocken, im Süden Schauer oder Gewitter. 18 bis 26 Grad. Und am Sonntag gebietsweise Schauer, teils Gewitter, 17 bis 24 Grad. Die Zeit, es ist jetzt 21.03 Uhr.
4: Dankeschön fürs 3-Minuten Nachrichtenupdate von mir. Der Blick auf die Straßen im Lande. Hier ist der Verkehrsservice im ARD-Abend. Die A2 Richtung Berlin ist zwischen Wallin und Brandenburg nach einem Unfall gesperrt. A2 Berlin Richtung Dortmund zwischen Hannover-Langenhagen und Hannover-Herrenhausen. 4 Kilometer Stau an einer Baustelle. A4 Köln Richtung Heeren, Aachen zwischen Köln-Klettenberg und Köln-Kreuz Köln-West. 3 Kilometer Stau. Es dauert hier 15 Minuten länger durchzufahren. Und die Autobahn 71 Richtung Sangerhausen ist zwischen Oberhof und Gräfenroda wegen Wartungsarbeiten bis ca. 6 Uhr gesperrt. Damit weiter gute Fahrt durch den Abend.
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4: Großer Showauftakt musikalisch. Der gehört zu wem? Und ich gehöre zu Ihnen ins Radio. Ich bin Hanno Bauer, groß aus

I Can't Stand the Rain. Eruption hier bei uns im ARD-Abend, ja. Wir liefern ja den Soundtrack des Donnerstagabends und Phil Collins, der hat sich mal für einen Film zum Affen gemacht, ja. Hat den Song gesungen, den in Disneys Tarzan eigentlich die Gorillen-Affenmama Kala singen wird. Also im Film wird er natürlich dann auch tatsächlich von einer weiblichen Stimme gesungen und Phil Collins ist derjenige, der den Song geschrieben hat und ihn aber natürlich auch selbst gesungen hat. So, ja, also für diese Rolle bekam er dann auch die Auszeichnung Bester Song bei den Oscars 2000. Und wir sind jetzt dabei mit Phil Collins und You'll Be In My Heart.

0: Für diese grandiose Rolle als Evan wurde Phil Collins völlig zu Recht mit dem Oscar geehrt. Oder was für den besten Filmsong 2000. Kann auch so gewesen sein, ja, die kleinen Details. Versucht hat er es ja oft genug. 85 war er schon nominiert mit Against All Odds aus dem gleichnamigen Film Gegen jede Chance und nominiert auch im Jahr 1989 mit Two Hearts aus dem Film Buster.
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Hier ist der ARD Abend und Astrid hat gerade geschrieben, hallo Herr Bauer, wie immer ist es schön, Sie zu hören. Sie geben sicher wieder Ihr Bestes, denn Sie wissen, dass diese klasse Frau aus Kassel jetzt zuhört. Ich freue mich wirklich, Sie zu hören. Auf einen schönen Abend noch, Astrid. Astrid, jetzt weiß ich's und ich werde es versuchen, jetzt mein Bestes zu geben, okay? Wir fangen jetzt an.

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5: 21.30 Uhr ist es. Hier ist der Verkehrsservice für den ARD-Abend. A2 Berlin Richtung Dortmund zwischen Hannover-Langenhagen und Hannover-Herrenhausen. 3 Kilometer stockender Verkehr. A4 Köln Richtung Herrenhausen zwischen Köln-Klettenberg und Kreuz Köln-West. 3 Kilometer Stau. 15 Minuten längere Fahrzeit bedeutet das für Sie. Die A14 Richtung Dresden ist zwischen Leipzig-Messegelände und Kleinpösner wegen Bergungsarbeiten gesperrt. Und die Autobahn 71 Richtung Sangerhausen ist zwischen Oberhof und Gräfenroda wegen Wartungsarbeiten bis ca. 6 Uhr gesperrt. Ihnen wünsche ich eine gute Fahrt durch den Abend.
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5: Die Sonnenuntergangsstunde mit Hanno Bauer. Bei uns in Magdeburg war es vor 20 Minuten soweit. Guten Abend von hier in alle Himmelsrichtungen. Dort, wo die Sonne schon etwas eher untergegangen ist zum Beispiel. Und natürlich auch dorthin, wo die Sonne jetzt gerade erst in den nächsten Minuten untergehen wird. Hallöchen.

Oh, fancy, der Ärmste. Haben Sie ihn wieder geschnitten, ja? Aber dafür wenigstens nett. Slice me nice. Hauptsache, das Messer ist scharf und der Wunsch ist da. Dann tut's auch nicht weh. Würde auch Jürgen, unser Radioarzt aus Goch, bestätigen, denn der ist ja Chirurg. Und jetzt ist er auch am Radio. Schönen Gruß. Er rettet gerade sein Pavillon im Garten, hat er mir geschrieben. Denn morgen soll es ja Gewitter geben. Da muss der Pavillon dann nicht als großer Fallschirm nächste Straße bei irgendjemandem auf dem Haus runterkommen unbedingt. Sehr vorausschauend. Sehr schön. Und gut immer zu wissen, was so alle tun am Abend. Freut mich sehr. Nick Kershaw jetzt zu hören im ARD-Abend mit I won't let the sun go down on me. Also, wenn schon nicht der Pavillon runterkracht, dann auch nicht die Sonne. Aber Sonnenuntergangszeit in Goch ist jetzt auf jeden Fall.

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1: Und wir schauen jetzt auf ein besonderes Lied. Ja, es ist eine russische Volksweise, die wir jetzt so annähernd jedenfalls mithören werden. Und aus dieser russischen Volksweise wird Anfang des 20. Jahrhunderts ein Lied über die endlose Straße des Lebens, das schon 1917 in der Sowjetunion gerne gesungen wurde. Das kleine Lied hat es in den letzten über 100 Jahren sowohl zum Hit geschafft, als auch zum Fall für den Hitversteher.
2: Die ersten Aufnahmen von Daragej Dlinnoju sind aus der Sowjetunion der 30er Jahre. 1962 entsteht die englische Version Those Were the Days. 1968 holt sich Paul McCartney den Song und produziert ihn mit seiner Entdeckung, der jungen Sängerin Mary Hopkin. Es war einmal eine Taverne, in der wir immer mal zusammen ein Glas hoben oder auch zwei. Weißt du noch, wie wir die Stunden weglachten und an die großartigen Dinge dachten, die wir noch tun würden? 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Wir waren jung und so sicher, dass alles nach unserem Kopf gehen würde. Dann rasten die stressigen Jahre vorbei an uns und die großen Träume gingen dabei verloren. 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

0: So, es geht also über die Brücke direkt ins Herzen. Das ist ja genau wie bei uns mit der Radiosendung. Und Steffen und Diana aus Halle sind am Radio, wünschen allen, den Abend zu genießen. Und die E-Mail an ard-abend@mdr.de beginnt mit: Ja, wir hören wie immer genussvoll dir bzw. euch zu und unser Fernseher geht erst später an. Und Diana hat noch weitergeschrieben: Mein Wochenende hat jetzt schon angefangen, werde jetzt die schönen sonnigen Tage nutzen, um rauszugehen, zu entspannen und Sonnenstrahlen zu genießen. Bevor ich Montag wieder auf Arbeit gehe und in die Inventur, was dann sehr anstrengend ist. Also das bedeutet zählen, aufschreiben und. Muss ja auch gemacht werden. So, liebe Diana, Gruß zurück in meine Heimatstadt nach Halle und natürlich auch an Steffen. Und genießt dann einfach jetzt das lange Wochenende. Also, langes Wochenende nach der kurzen Woche, nach Pfingsten. Was für ein Luxus. Ich find's auf jeden Fall sehr schön und passt doch.
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1: Um 22 Uhr mit Katja Kindermann. Unterhändler aus den USA und Iran haben laut US-Medien eine vorläufige Einigung zu einem Rahmenabkommen zum Iran-Krieg erzielt. US-Präsident Trump muss aber noch seine Zustimmung geben, wie die Nachrichtenwebsite Axios unter Berufung auf zwei US-Beamte berichtete. Aus Washington Carsten Kühntop.
2: Laut dem Dokument verlängern beide Seiten die Waffenruhe um 60 Tage. Der Iran verpflichte sich zur vollständigen Öffnung der Straße von Hormus innerhalb von 30 Tagen, habe vorher aber alle gelegten Seeminen zu beseitigen. Gleichzeitig gäben die USA ihre Blockade der iranischen Häfen auf, und zwar in dem Maße, wie sich die Schifffahrt durch die Straße von Hormus wieder normalisiere. Außerdem erkläre der Iran, nicht nach einer Atombombe zu streben.
1: Die EU-Kommission hat eine Strafe in Höhe von 200 Millionen Euro gegen den chinesischen Online-Marktplatz Temu verhängt. Der Grund: illegale Produkte. Das Unternehmen habe die Risiken und Schäden für Verbraucher nicht ordnungsgemäß bewertet, teilte die Brüsseler Behörde mit. Sie verwies unter anderem auf Testkäufe im vergangenen Jahr, bei denen viele Produkte durchgefallen seien. Temu kritisierte, die Entscheidung beziehe sich auf die Risikoabwägung von 2024 und spiegele nicht den aktuellen Stand wider. Außenminister Wadefohl will für einen nicht ständigen Sitz Deutschlands im UN-Sicherheitsrat werben. Deutschland möchte im wichtigsten multilateralen Gremium für Frieden und Sicherheit einen aktiven Beitrag leisten, hieß es vor der Abreise des CDU-Politikers zu den Gesprächen in New York. Die Abstimmungen in der Generalversammlung der Vereinten Nationen finden am 3. Juni statt. Deutschland kandidiert in der Regionalgruppe Westeuropa und andere für den Zeitraum 2027-28. Ein Erfolg gilt keineswegs als sicher. Mitbewerber sind Österreich und Portugal. Der Tarifkonflikt für bundesweit 60.000 Beschäftigte bei der Deutschen Telekom ist beigelegt. Im Einzelnen sieht das Ergebnis laut Verdi und dem Konzern vor, dass das sogenannte zusätzliche Monatsentgelt ab August von 190 auf 340 Euro steigt. Ab Juli 2027 wachse diese Komponente nochmals auf 480 Euro an. Ab Juni 2028 werden zudem die Tabellenentgelte um 2,4% erhöht. Betriebsbedingte Kündigungen sind bis Ende 2028 ausgeschlossen. Laut der Gewerkschaft gibt es zudem erstmalig einen Mitgliederbonus. Das waren die Nachrichten. Das Wetter in Deutschland: in der Nacht trocken bei Tiefstwerten von 15 bis 4 Grad. Morgen im Südosten heiter, im Norden und Westen mehr Wolken, später gebietsweise Schauer, teils auch kräftige Gewitter. Höchstwerte 20 Grad auf den Nordseeinseln bis 33 Grad am Oberrhein. Am Samstag zeitweise Wolken in der Mitte und im Süden, gebietsweise kräftige Schauer, 18 bis 33 Grad. Es ist jetzt 22.03 Uhr.
3: So, jetzt sind wir wieder auf dem neuesten Stand. Blick von mir noch auf den Verkehrsservice im ARD-Abend. Geht los auf der Autobahn 1 Dortmund Richtung Köln. Zwischen Wermelskirchen und Burscheid gibt es einen Stau. Dann weiterer Blick auf die A2 Berlin Richtung Dortmund zwischen Hannover-Langenhagen und Hannover-Herrenhausen. 3 Kilometer stockender Verkehr hier. A4 Köln Richtung Heeren-Aachen zwischen Köln-Klettenberg und Kreuz Köln-West. 3 Kilometer Stau. Hier dauert es jetzt noch 10 Minuten durchzufahren. Ist also schon etwas kürzer geworden, der Stau. Dann die Autobahn 14 Richtung Dresden ist zwischen Leipzig-Messegelände und Kleinpösna wegen Bergungsarbeiten gesperrt. Die B174 Chemnitz-Reitzheim ist zwischen der B171 Abfahrt Marienberg und nach dem Abzweig Gebirge nach einem Unfall gesperrt. Und auf der B96 in Berlin, der Tiergartentunnel, ist bis ca. 5.45 Uhr gesperrt. Dann weiter gute Fahrt durch den Abend mit dieser Sendung hier im Radio.
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3: Mit Hanno Bauer. Ich grüße aus Magdeburg.

0: Hier ist der ARD-Abend. Und wenn wir schon mit dem Runaway-Train unterwegs sind, vielleicht war dieser Runaway-Train ja auch der rasende Roland. Wer weiß. Auf jeden Fall fährt der beim Gartenhaus von Klaus und Susanne aus Barsinghausen vorbei. Und sie haben geschrieben, lieber Hanno, herzliche Grüße von der Insel Rügen aus unserem gemieteten Gartenhaus. Fern jeden Rummels, nur der rasende Roland, der dampft auf der Schiene vorbei. Und die landschaftliche Vielfalt mit Alleen und unterschiedlichen Küsten ist faszinierend. Der Zugang zur Insel über den historischen Rügendamm statt der Brücken, Rügenbrücke, gefiel uns. Aber ja, schön ist auch der Ortsteil Beuchow, der zwar aus 5 Häusern nur besteht, aber einen eigenen Haltepunkt der Dampfeisenbahn besitzt. Der Lokführer reagiert visuell auf rechtzeitiges Heben des Arms, wenn mal jemand am Bahnsteig steht. Und dann stoppt er die Bahn, damit alle einsteigen können. Wir grüßen ganz lieb von Rügen und ich, liebe Susanne und Klaus, ich grüße euch ganz lieb zurück. Ich hoffe, ihr habt noch ein paar schöne Tage auf Rügen und könnt es euch dort richtig gut gehen lassen und fahrt mit dem rasenden Roland dann auch mal richtig schön gemütlich über die Insel.
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0: Und was ist das jetzt? Ist das hier irgendwelcher Dampf? Also ist ja eine Dampfeisenbahn. Ach nein, das ist Staub. Staub im Wind von Kansas. Ich dachte schon, der ist jetzt hergeweht. Von Rügen bis zu mir ins Studio nach Magdeburg. Nein, schöne Musik jetzt im ARD-Abend. Für alle Urlauber da draußen, die den Abend genießen. Mit uns.

Du bist immer in meinen Gedanken. You are always on my mind. Wobei, erst die Träume zeigen ja, was man wirklich so mit sich rumschleppt. So wie Gerhild schreibt. Hallo lieber Hanno, steht in ihrer Mail, die Sonne ist untergegangen, aber dafür grinst der Mond nun durchs Fenster. Und da weiß ich, wie sich meine Nacht gestalten wird. Komische Träume in allen bunten Knetenfarben, die es gibt. Kann ich drauf warten. Ich hoffe, allen anderen geht es nicht ganz so. Liebe Grüße aus Dresden, sendet Gerhild. Oh, okay. Mondlicht empfindlich, also wie so viele. Da könnte es ja vielleicht helfen, dass ich nochmal Musik spiele, die so ein bisschen das Schlafen erleichtern soll. Jedenfalls geht es darum um Sleeping Satellite, Tasmin Archer jetzt. Und ganz liebe Grüße, toi toi toi, Gerhild. Hoffentlich wird die Nacht nicht so schlecht.

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6: 22.30 Uhr damit. Zeit für den Verkehrsservice im ARD-Abend. Die A4 Köln Richtung Aachen ist zwischen Elsdorf und Merzenich wegen Bauarbeiten bis 5 Uhr morgen früh gesperrt. A14 Richtung Dresden, hier ist zwischen Leipzig-Messegelände und Kleinpösner wegen Bergungsarbeiten gesperrt. Die Autobahn 71 Richtung Sangerhausen ist zwischen Oberhof und Gräfenroda wegen Wartungsarbeiten bis ca. 6 Uhr gesperrt. Dann der Blick auf die A72 Richtung Leipzig ist zwischen Zwickau-West und Zwickau-Ost nach einem LKW-Unfall gesperrt. Die B174 zwischen der B171 Abfahrt Marienberg und Abzweig Gebirge nach einem Unfall gesperrt. Und auf der B96 in Berlin ist der Tiergartentunnel bis in den Morgen hinein gesperrt. Und damit weiter gute Fahrt durch den Abend.
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6: Einen schönen Restabend wünsche ich. Ich bin Hanne Bauer in Magdeburg. Hi.

Der Soundtrack des Abends klingt jetzt gerade so ein wenig nach Oh la la moa und très très bien. Aber nach dieser Laboum-fetten Musik für Romantik angehauchte, die gleich fummeln wollen, gibt's jetzt erstmal noch die Blümchen nachgereicht. Aus der Blumenstadt der Hippies. San Francisco.

Solche schönen schnellen Fingerpicks, die muss man erstmal auf den Gitarrenseiten hinbekommen. Flott und sportlich. Und flott und sportlich geht's jetzt für mich auch in die Nacht hinein. Sie brauchen aber auf Ihren Begleitbauer im Radio nicht zu verzichten. Keine Angst, wir updaten jetzt noch schnell das Modell und dann geht's jetzt weiter mit Frank Michael Bauer in Dresden, der Sie sanft durch die ARD-Hitnacht schaukelt. Also, Bauer Power auf ganzer Linie heute im Radio für alle. Macht's gut, ihr alle.

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1: Um 23 Uhr mit Katja Kindermann. Babyspielzeug, Kleider, Elektronik. Auf Temu können Kunden alles Mögliche günstig kaufen. Mit Risiken, wie Testkäufe zeigen. Jetzt greift die EU durch und verhängte eine Strafe in Höhe von 200 Millionen Euro gegen den chinesischen Online-Marktplatz. Aus der Nachrichtenredaktion Peter Eichenberg.
2: Der Grund für die Strafe? Illegale Produkte. Das Unternehmen habe die Risiken und Schäden für Verbraucher nicht ordnungsgemäß bewertet, teilte die Brüsseler Behörde mit. Bei Testkäufen im vergangenen Jahr seien viele Produkte durchgefallen. Temu kritisierte, die Entscheidung spiegle nicht den aktuellen Stand wider. Die chinesische Handelskammer bei der EU warnte, eine so wörtlich übermäßige Durchsetzung von Regeln könne zu höheren Importkosten und Inflationsdruck in Europa führen.
1: US-Finanzminister Bessent hat Berichte über eine vorläufige Vereinbarung zur Verlängerung der Waffenruhe mit dem Iran nicht bestätigt. Bessent betonte zugleich, Präsident Trump habe klargemacht, dass es kein Abkommen geben könne, solange Teheran nicht die Straße von Hormuz wieder eröffne. Außerdem müsse der Iran sein hoch angereichertes Uran aufgeben und zusichern, niemals ein Atomwaffenprogramm zu betreiben. Aus US-Regierungskreisen hatte es zuvor geheißen, Teheran habe sich mit einer US-Delegation auf ein vorläufiges Abkommen verständigt. Außenminister Wadefuhl will für einen nicht ständigen Sitz Deutschlands im UN-Sicherheitsrat werben. Deutschland möchte im wichtigsten multilateralen Gremium für Frieden und Sicherheit einen aktiven Beitrag leisten, hieß es vor der Abreise des CDU-Politikers zu den Gesprächen in New York. Die Abstimmungen in der Generalversammlung der Vereinten Nationen finden am 3. Juni statt. Deutschland kandidiert in der Regionalgruppe Westeuropa und andere für den Zeitraum 2027-28. Ein Erfolg gilt keineswegs als sicher. Mitbewerber sind Österreich und Portugal. Der Tarifkonflikt für bundesweit 60.000 Beschäftigte bei der Deutschen Telekom ist beigelegt. Im Einzelnen sieht das Ergebnis laut Verdi und dem Konzern vor, dass das sogenannte zusätzliche Monatsentgelt ab August von 190 auf 340 Euro steigt. Ab Juli 2027 wachse diese Komponente nochmals auf 480 Euro an. Ab Juni 2028 werden zudem die Tabellenentgelte um 2,4% erhöht. Betriebsbedingte Kündigungen sind bis Ende 2028 ausgeschlossen. Laut der Gewerkschaft gibt es zudem erstmalig einen Mitgliederbonus. Das waren die Nachrichten. Das Wetter in Deutschland. In der Nacht trocken bei Tiefstwerten von 15 bis 4 Grad. Morgen im Südosten heiter, im Norden und Westen mehr Wolken, später gebietsweise Schauer, teils auch kräftige Gewitter. Höchstwerte 20 Grad auf den Nordseeinseln bis 33 Grad am Oberrhein. Am Samstag zeitweise Wolken, in der Mitte und im Süden gebietsweise kräftige Schauer. Die Temperaturen 18 bis 33 Grad. Es ist jetzt 23.03 Uhr.
3: Hier ist der Verkehrsservice in der ARD-Hitnacht. Die A4 Köln Richtung Aachen ist zwischen Elsdorf und Merzenich wegen Bauarbeiten bis 5 Uhr gesperrt. Die A14 Halle Richtung Dresden ist zwischen Leipzig-Messegelände und Kleinpösner wegen Bergungsarbeiten gesperrt. Die A25 Geesthacht Richtung Hamburg ist in Höhe Geesthacht nach einem Unfall gesperrt. Die A45 Gießen Richtung Aschaffenburg ist zwischen Wölfersheim und Florstadt wegen Bergungsarbeiten gesperrt. A66 Frankfurt Richtung Fulda, der Tunnel Neuhof ist wegen Reparaturarbeiten bis morgen früh 5 Uhr gesperrt. Eine Umleitung geht über die U47, die ist für Sie eingerichtet. Die A71 Richtung Sangerhausen ist zwischen Oberhof und Grävenroda wegen Wartungsarbeiten bis ca. 6 Uhr in der Früh gesperrt. Die A72 Plauen Richtung Zwickau ist zwischen Zwickau West und Zwickau Ost nach einem LKW-Unfall derzeit gesperrt. Die B10 Stuttgart Ost Richtung Ulm ist zwischen der B14, Berger Tunnel und Poststraße wegen einer Nachtbaustelle bis morgen früh 5 Uhr gesperrt. Das waren Sie, die Meldungen. Kommen Sie gut an Ihr Ziel.
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3: Ja, wenn der Abend zur Nacht wird, willkommen aus Dresden von MDR Sachsen zur Nachtschicht. Die ARD-Hitnacht mit Frank-Michael Bauer. Und musikalisch beginnen wir mit Madonna, La Isla Bonita.

ja nicht nur Tinas Stimme zu hören, nein, aber auch die Stimme von Sting gerade zu vernehmen. Die unvergleichliche Tina Turners und Silent Wings, eine wunderschöne Ballade aus ihrem extrem erfolgreichen Comeback, ja damals 1996, hier bei uns in der ARD-Hitnacht, die sein intimes Song bringt, zu dieser späten Stunde genau die richtige Prise, Gefühl und Melancholie ins Programm. Und jetzt schalten wir aber hier bei uns ein paar Gänge nach oben und wecken alle auf, die am Steuer oder bei der Spätschicht langsam müde werden. Die folgenden Herren stehen schließlich seit den späten 60er Jahren für absolut schnörkellosen Rock'n'Roll. Wer die britischen Boogie-Rocker nochmal live erleben möchte, hat Glück. Status Quo sind immer mal wieder für mitreisende Open-Air-Termine zu haben. Schnallen Sie sich also gut an für echten Vorwärtsdrang aus Großbritannien. Hier sind Status Quo aus dem Jahre 1980 mit ihrem Ohrwurm What You're Proposing.

Ja, die Hitnacht. It's My Life von Talk Talk haben wir gerade einen echten Meilenstein aufgelegt. Das sind die Popmusikgeschichte aus dem Jahre 1984. Mark Hollis und seine Band, die schufen damit ja wirklich eine Hymne, die auch Jahrzehnte später in keiner Playlist für eine lange Nachtfahrt fehlen darf. Ja, der unverkennbare Sound der 80er. Und jetzt bleiben wir noch in dem Jahr und es geht ins Jahr 82. Hubert K., erinnern Sie sich an diesen Sternenhimmel? Ich habe gerade noch mal so ein Fenster rausgeguckt. Es ist auch schon wieder kühl in Dresden. Wir haben nur noch 11 Grad. Und Sternenhimmel. Hubert K.

0: Das waren die Rednecks. Wish you were here. 23.31 Uhr. Hier ist der Verkehrsservice in der ARD Hitnacht. Die A4 Köln Richtung Aachen ist zwischen Elsdorf und Merzenich wegen Bauarbeiten bis 5 Uhr gesperrt. Die A14 Halle Richtung Dresden ist zwischen Leipzig Messegelände und Kleinpösner wegen Bergungsarbeiten derzeit gesperrt. Die A45 Gießen Richtung Aschaffenburg ist zwischen Wölfersheim und Florstadt wegen Bergungsarbeiten gesperrt. Die A66 Frankfurt Richtung Fulda. Der Tunnel Neuhof ist wegen Reparaturarbeiten bis 5 Uhr in der Früh gesperrt. Eine Umleitung über die U47 ist für Sie eingerichtet. Die A71 Richtung Sangerhausen ist zwischen Oberhof und Grevenroda wegen Wartungsarbeiten bis ca. 6 Uhr gesperrt. Die A72 Plauen Richtung Zwickau ist zwischen Zwickau West und Zwickau Ost nach einem Unfall, und zwar einen LKW-Unfall, gesperrt. Die B10 Stuttgart Ost Richtung Ulm ist zwischen der B14 Berger Tunnel und Poststraße wegen einer Nachtbaustelle bis 5 Uhr morgen früh gesperrt. Die B404 im Verlauf A25 Schwarzenweg Hamburg ist zwischen Escheburg und Kurslack nach einem Unfall in beiden Richtungen derzeit gesperrt. Soweit die Meldungen. Kommen Sie gut an Ihr Ziel.
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0: Aus dem Studio 1 von MDR Sachsen. Hier ist der Mitteldeutsche Rundfunk mit der ARD-Hitnacht. Ich bin Frank Michael Bauer und jetzt wird's geschmeidig. Cool and the Gang und Cherish.

mal in die Tasten gehauen. Kid Rock war das mit All Summer Long, der uns im Jahr 2008 diesen genialen Sommerhit beschert hat, der auf Samples von Lynyrd Skynyrd, genau, hat man ja gerade gehört, und Warren Zevon basiert. Ein Song wie ein warmer Roadtrip, wenn man so will, der selbst mitten in der Nacht für absolute Wohlfühlatmosphäre und echte Freiheit sorgt. Und jetzt wechseln wir das Mikrofon und übergeben es den Pretenders. Chrissy Hynde gründete ihre Band Ende der 70er Jahre und steht seitdem für extrem coolen, ungeschminkten Gitarrensound. Und da gibt's eine ganz große Nummer aus dem Jahre 1986. Die Pretenders mit Don't Get Me Wrong hier bei uns in der ARD Hitnacht. 23 Uhr und 22.

tanzbarer 80er-Jahre-Funk von der Geschwisterformation The Barge, der im Jahr 1985 mit Rhythm of the Night den weltweit größten Erfolg feierte. Ein absolut ansteckender Rhythmus, der selbst die müdesten Knochen zu dieser späten Stunde nochmal richtig in Bewegung bringen kann. Und wir bleiben beim souligen Groove und schalten aber einen Gang runter in Richtung Entspannung und, sagen wir mal, eleganter Gelassenheit. Die nächste britische Sängerin hatte in den 90er-Jahren die Charts gestürmt und verzaubert uns bis heute mit ihrer unverkennbar samtweichen Stimme. Aktuelle Deutschlandkonzerte der Soul-Lieber sind derzeit leider nicht angekündigt, weshalb wir hier ihre Musik besonders intensiver genießen können im Radio. Und ihr bekanntester Hit, der basiert übrigens auf einem weltberühmten Sample aus dem Song Knocking on Heaven's Door von Bob Dylan. Und hier ist sie, Gabrielle, mit ihrem wunderschönen Song aus dem Jahre 2000, der da heißt Rise.

New York Groove hier bei uns in der ARD-Nacht. Das war Hello mit einer Nummer von Russ Ballard aus Großbritannien. Und der hat viele Hits geschrieben, zum Beispiel auch So You Win Again für Hot Chocolate oder auch den ein oder anderen Titel für Agnetha Felsrock damals, als sie nach der ABBA-Pause oder bei am Eintritt in die ABBA-Pause Soloplatten rausgebracht hat. Jetzt für unsere 0-Uhr-Nachrichten Burning Heart mit Survivor.

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1: Um 0 Uhr mit Wolfgang Berger. Der Iran hat Berichte westlicher Medien über eine Annäherung mit den USA dementiert. Eine Einigung auf ein neues Abkommen gäbe es nicht. Aus der Nachrichtenredaktion Klaus Reginek.
2: Die Klarstellung kam von der iranischen Nachrichtenagentur Tasnim. Die steht den Revolutionsgarden im Iran nahe. Demnach seien die Berichte westlicher Medien falsch, dass ein Abkommen bereits abgeschlossen sei. Das US-Nachrichtenportal Axios hatte unter Berufung auf US-Beamte berichtet, die Waffenruhe werde verlängert und es sollten Gespräche über das iranische Atomprogramm aufgenommen werden. Tatsächlich aber gehen die USA inzwischen weiter gegen den iranischen Ölhandel vor. US-Finanzminister Bessent kündigte neue Sanktionen gegen 8 Tankschiffe und 15 Unternehmen an.
1: Israel hat zum ersten Mal seit mehreren Wochen wieder die libanesische Hauptstadt Beirut angegriffen. Das israelische Militär bestätigte die Luftschläge. Aus Kairo Nina Amin.
3: Bilder zeigen die zerstörte Häuserfassade eines Wohngebäudes am Stadtrand im Süden von Beirut. Das israelische Militär spricht von einem gezielten Angriff. Das Ziel, ein Kommandeur der libanesischen Hisbollah-Miliz. Weitere Einzelheiten, auch über mögliche Opfer, nannte das Militär zunächst nicht. Einwohner der libanesischen Hauptstadt berichteten von Drohnen, die seit dem Morgen über weiten Teilen Beiruts zu hören sind. Seit Beginn der Waffenruhe Mitte April hat Israels Armee nur noch selten Ziele in Beirut angegriffen, laut israelischen Medienberichten auf Wunsch der US-Regierung.
1: In Winterthur in der Schweiz hat ein Angreifer mehrere Passanten mit einem Messer angegriffen. Laut Polizei wurden 3 Menschen verletzt, einer von ihnen schwer. Die Behörden vermuten einen terroristischen Hintergrund. Den Beamten zufolge handelt es sich bei dem Angreifer um einen 31-jährigen Schweizer mit türkischen Wurzeln. Er sei in der Vergangenheit wegen islamistischer Propaganda aufgefallen. Die EU-Kommission hat eine Strafe in Höhe von 200 Millionen Euro gegen den chinesischen Online-Marktplatz Temu verhängt. Der Grund: illegale Produkte. Das Unternehmen habe die Risiken und Schäden für Verbraucher nicht ordnungsgemäß bewertet, teilte die Brüsseler Behörde mit. Temu kritisierte, die Entscheidung beziehe sich auf die Risikoabwägung von 2024 und spiegele nicht den aktuellen Stand wider. Das waren die Nachrichten. Und hier noch das Wetter in Deutschland. Überall trocken bei Tiefstwerten von 15 bis 4 Grad. Tagsüber im Südosten heiter, im Norden und Westen mehr Wolken, später gebietsweise Schauer, teils auch kräftige Gewitter. Höchstwerte 20 Grad auf den Nordseeinseln bis 33 Grad am Oberrhein. Am Samstag zeitweise Wolken, in der Mitte und im Süden gebietsweise kräftige Schauer oder Gewitter, 18 bis 33 Grad. Am Sonntag im Nordosten häufiger trocken, ein paar Schauer und Gewitter bei 17 bis 29 Grad. Jetzt ist es 0:03 Uhr.
4: Hier ist der Verkehrsservice in der ARD-Nacht. Die A4 Köln Richtung Aachen ist zwischen Elsdorf und Merzenich wegen Bauarbeiten bis 5 Uhr gesperrt. Die A14 Halle Richtung Dresden ist zwischen Leipzig-Messegelände und Kleinpösner wegen Bergungsarbeiten gesperrt. Die A45 Gießen Richtung Aschaffenburg ist zwischen Wölfersheim und Florstadt wegen Bergungsarbeiten gesperrt. Die A66 Frankfurt Richtung Fulda, der Tunnel Neuhof ist wegen Reparaturarbeiten bis 5 Uhr gesperrt. Eine Umleitung über die U47 ist für Sie eingerichtet. Die A71 Richtung Sangerhausen ist zwischen Oberhof und Grävenroda wegen Wartungsarbeiten bis ca. 6 Uhr gesperrt. Die A72 Plauen Richtung Zwickau ist zwischen Zwickau West und Zwickau Ost nach einem Unfall gesperrt. Die B404 im Verlauf A25 Schwarzenberg-Hamburg ist zwischen Escheburg und Kurslack nach einem Unfall in beiden Richtungen gesperrt. Das waren unsere Meldungen. Kommen Sie gut an Ihr Ziel. Gute Fahrt.
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4: Das Ganze von MDR Sachsen aus Dresden. Und da ist er. Der neue Tag. Der Freitag, 29. Mai. Namenstag haben heute zum Beispiel Viktor und Wilhelm. Und hier ist Shania Twain. Und danach Smokey.

Smokey, unverkennbar hier bei uns in der ARD-Hitnacht mit ihrer wunderbar harmonischen Ballade Lay Back in the Arms of Someone aus dem Jahre 1977. Ein echter Kuschelklassiker, der perfekt in die, ja, kann man schon sagen, abendliche, nächtliche Atmosphäre passt und zum Träumen einlädt. Und für alle Fans der Band gibt es ja fantastische Neuigkeiten zu vermelden. Smokey sind gerade auf Tournee in Deutschland und heute Abend, am diesem 29. spielen sie in der Stadthalle in Rostock und am 31. Mai dann in der Stadthalle in Cottbus. Und jetzt geht's ins Jahr 89. Damals hat ein US-Amerikaner einen tollen Song veröffentlicht. Geschichtenerzähler ist er am Klavier, klar. Die Rede ist von Billy Joel. Hier ist er mit Leningrad.

Life is Life, hier ist die ARD-Hitnacht. Die österreichische Band Opus, die lief ja gerade mit ihrer ultimativen Stadionhymne. Die ist aus dem Jahre 1984, auch schon wieder ein paar Tage alt. Dieser Song versprüht ja echt auch mitten in der Nacht noch so viel pure Energie und Gemeinschaftsgefühl, dass man am liebsten laut mitsingen möchte, aber bitte nicht die Nachbarn stören. Und jetzt lassen wir auch die lauten Chöre hinter uns und reisen ein gutes Stück weit zurück in die goldene Ära des Folkrock. Die nächste Formation hat mit ihrem unverwechselbaren vierstimmigen Satzgesang, nämlich den Sound der Flower Power Bewegung, nun wirklich maßgeblich geprägt. Ihre zeitlosen Klassiker fangen die Sehnsucht und das Lebensgefühl der späten 60er Jahre gerade dort in Kalifornien perfekt ein und klingen besonders intensiv in der Nacht. Ganz zärtlich. Gleich bei uns eine tolle Band, die Mamas und Papas mit, auch wenn heute Freitag ist, Monday Monday. Wir machen den Freitag mal so kurz zum Monday Monday Tag mit den Mamas und Papas aus dem Jahre 1966.

0: Sandra mit Secretland. Das Lied hat es ja in zwei Versionen gegeben, ist auch erschienen als Trenchcoat Man aus dem Jahre 87 von der deutschen Band Fabrik. Und dahinter steckte zum Beispiel auch Hubert Kemmler. So, und jetzt haben wir es 0.31 Uhr. Hier ist der Verkehrsservice in der ARD-Hitnacht und da fangen wir an mit der A4. Die A4 Köln Richtung Aachen ist zwischen Elsdorf und Merzenich wegen Bauarbeiten bis 5 Uhr gesperrt. Die A14 Halle Richtung Dresden ist zwischen Leipzig-Messegelände und Kleinpösner wegen Bergungsarbeiten gesperrt. Die A45 Gießen Richtung Aschaffenburg ist zwischen Wölfersheim und Florstadt wegen Bergungsarbeiten gesperrt. A66 Frankfurt Richtung Fulda. Der Tunnel Neuhof ist wegen Reparaturarbeiten bis 5 Uhr gesperrt. Eine Umleitung, die geht über die U47. Die A71 Richtung Sangerhausen ist zwischen Oberhof und Gräfenroda wegen Wartungsarbeiten bis ca. 6 Uhr gesperrt. Die A72 Plauen Richtung Zwickau ist zwischen Zwickau West und Zwickau Ost nach einem Unfall gesperrt. Die B404 im Verlauf A25 Schwarzenbeek Hamburg ist zwischen Escheburg und Kurslack nach einem Unfall in beiden Richtungen gesperrt. Soweit unsere Meldungen. Wir wünschen Ihnen eine gute Fahrt und kommen Sie gut an Ihr Ziel an.
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0: Von MDR Sachsen aus Dresden. Ich bin Frank-Michael Bauer und jetzt erinnern wir an Buddy Holly. Das tut Alvin Stardust. I feel like Buddy Holly. Und gleich danach Sarah Bareilles.

Jawohl, das war eine Band aus Belgien, Vaya con Dios, der Name aus dem Jahre 1990, dieser geniale Mix aus Jazz, Soul und Gypsy Folk. Na, Nina. Und jetzt geht es zu einem Mann, der kann Mythen transportieren mit seinen Liedern und sorgt für Spannung. Und das Schöne ist, der ist ja auch jetzt gerade auf, das heißt im Juli, auf Deutschland-Tournee. Und er knöpft sich auch mal die kleineren Städte vor, ist in großen natürlich auch zu erleben, wie zum Beispiel am 14. Juli in Köln, aber dann am 12. Juli bereits in Würselen. Und er kommt auch nach Kulmbach, nach Calw und nach Friedrichshafen. Die Rede ist von, na klar, Chris de Burgh. Und hier ist er mit seinem Don't Pay the Ferryman in der ARD-Hitnacht.

Hotel California, die legendäre US-amerikanische Rockband Eagles mit ihrem absoluten Jahrhundertmeilenstein Hotel California. Auch schon wieder ein paar Tage alt, aus dem Jahre 1976, und dieses weltberühmte minutenlange Gitarrensolo am Ende des Songs, das zieht ja einen wirklich auch zu dieser späten Stunde immer wieder komplett in einen großen Bann. Und jetzt wechseln wir zur Frankfurter Sängerin mit marokkanischen Wurzeln, Namika, hier bei uns. Und dann gibt es noch vor den Nachrichten ein Stückchen Musik mit den Boxtops. Das war damals so üblich, dass viele Songs nicht sehr lang gewesen sind. The Letter gar nur 1 Minute und 52 Sekunden. Da wollte man wahrscheinlich ein bisschen sparen, wie dem auch sei. Hier sind Namika und The Boxtops in der ARD Hitnacht.

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1: Um 1 Uhr mit Wolfgang Berger. Der Iran hat Berichte westlicher Medien über eine Annäherung mit den USA dementiert. Eine Einigung auf ein neues Abkommen gebe es nicht. Aus der Nachrichtenredaktion Klaus Reginek.
2: Die Klarstellung kam von der iranischen Nachrichtenagentur Tasnim. Die steht den Revolutionsgarden im Iran nahe. Demnach seien die Berichte westlicher Medien falsch, dass ein Abkommen bereits abgeschlossen sei. Das US-Nachrichtenportal Axios hatte unter Berufung auf US-Beamte berichtet, die Waffenruhe werde verlängert und es sollten Gespräche über das iranische Atomprogramm aufgenommen werden. Tatsächlich aber gehen die USA inzwischen weiter gegen den iranischen Ölhandel vor. US-Finanzminister Bessent kündigte neue Sanktionen gegen 8 Tankschiffe und 15 Unternehmen an.
1: Israel hat die Zusammenarbeit mit UN-Generalsekretär Guterres aufgekündigt. Anlass sei die Entscheidung, Israel wegen Vorwürfen der sexualisierten Gewalt in Konfliktgebieten auf eine schwarze Liste zu setzen, schrieb der israelische UN-Botschafter Danon im Online-Dienst X. Deshalb werde Israel den Kontakt zum Büro des UN-Generalsekretärs bis zum Ablauf von dessen Amtszeit Ende des Jahres abbrechen. Die EU-Außenbeauftragte Kallas sieht die Europäische Union nicht als neutralen Vermittler im Ukraine-Krieg. Nach einem Treffen der EU-Außenminister in Zypern sagte sie, Neutralität sei unmöglich, denn die EU stehe an der Seite der Ukraine und verteidige zudem ihre eigenen Interessen. Mehrere EU-Staaten hatten gefordert, einen Chefunterhändler zu benennen, der Gespräche mit Russland führen könnte. Kallas lehnt das ab, ebenso die Bundesregierung. Im Prozess um einen geplanten Anschlag auf ein Taylor Swift-Konzert in Wien ist der Angeklagte zu 15 Jahren Gefängnis verurteilt worden. Das Konzert im August 2024 in Wien war kurzfristig abgesagt worden. Aus Wien Oliver Schosch.
3: Behram A. hatte diesen Anschlagsplan von Anfang an gestanden. Die Beweislage war erdrückend. Die Ermittler fanden Sprengstoffmaterialien, Bombenbauanleitungen und Chats mit IS-Mitgliedern. Behram A. wurde aber auch wegen Beihilfe an einem Mordversuch ein knappes halbes Jahr vor dem Taylor Swift-Konzert schuldig gesprochen. Diesen Tatvorwurf hatte er im Prozess bestritten. Es gab die Höchststrafe von 20 Jahren nur deshalb nicht, weil Behram A. ein Teilgeständnis abgelegt hatte und zuvor als unbescholten galt.
1: Das waren die Nachrichten. Das Wetter in Deutschland. Überall trocken bei Tiefstwerten von 15 bis 4 Grad. Tagsüber im Südosten heiter, im Norden und Westen mehr Wolken, später gebietsweise Schauer, teils auch kräftige Gewitter. Höchstwerte 20 Grad auf den Nordseeinseln bis 33 Grad am Oberrhein. Am Samstag zeitweise Wolken, in der Mitte und im Süden gebietsweise kräftige Schauer oder Gewitter, 18 bis 33 Grad. Am Sonntag im Nordosten häufiger trocken, ein paar Schauer und Gewitter bei 17 bis 29 Grad. Es ist 1.03 Uhr.
4: Hier ist der Verkehrsservice in der ARD-Hitnacht. Die A4 Köln Richtung Aachen ist zwischen Elsdorf und Merzenich wegen Bauarbeiten bis 5 Uhr gesperrt. Die A45 Gießen Richtung Aschaffenburg ist zwischen Wölfersheim und Florstadt wegen Bergungsarbeiten gesperrt. A66 Frankfurt Richtung Fulda. Der Tunnel Neuhof ist wegen Reparaturarbeiten bis 5 Uhr gesperrt. Eine Umleitung über die U47 ist für Sie eingerichtet. Die A71 Richtung Sangerhausen ist zwischen Oberhof und Gräfenroda wegen Wartungsarbeiten bis ca. 6 Uhr gesperrt. Die A72 Plauen Richtung Zwickau ist zwischen Zwickau West und Zwickau Ost nach einem Unfall gesperrt. Das waren Sie, die Meldungen. Eine gute Fahrt wünschen wir Ihnen und kommen Sie gut an Ihr Ziel.
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4: So, und wir zerren jetzt mal so ein bisschen in die Regenwolken hervor. It's raining again. Supertramp sorgen dafür. Und hier ist die ARD-Hitnacht aus Dresden mit Frank-Michael Bauer. Ich wünsche Ihnen eine gute Nacht und gute Unterhaltung. Schön, dass Sie dabei sind.

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Das war unverkennbar Nena mit Liebe ist, einer wunderschönen einfühlsamen Popballade aus ihrem Erfolgsalbum. Das ist auch schon, ja, über 20 Jahre, ja, 2005. Ein Song, der uns in dieser ruhigen Stunde der ARD-Hitnacht daran erinnert, worauf es im Leben wirklich ankommt. Und wir bleiben bei ganz großen Namen der Musikgeschichte, ein ganz großer, der leider nicht mehr unter uns weilt, viel zu früh gegangen, David Bowie. Und der hat mal ein Meisterwerk abgeliefert für einen Spionage-Thriller. 1985 war das und dieser Titel ist jetzt hier zu hören. This is not America.

Hier ist der Verkehrsservice in der ARD-Hitnacht. Achtung, Falschfahrer auf der A44 Düsseldorf-Essen. Zwischen Düsseldorf-Nord und Kreuz-Ratingen-Ost kommt Ihnen ein Falschfahrer entgegen. Fahren Sie äußerst rechts und überholen Sie nicht. Auf der A44 Düsseldorf-Essen zwischen Düsseldorf-Nord und Kreuz-Ratingen-Ost ist ein Falschfahrer unterwegs. Vorsicht in beiden Richtungen.

Cardigans waren das hier bei uns in der ARD-Hitnacht, 1:19 Uhr haben wir es mittlerweile und jetzt kommen wir zu unserem Albumtipp Beautiful Reasons, so heißt das neue, das aktuelle Album von Michael Schulte, der ja bekanntermaßen 2018 für Deutschland beim ESC gestartet ist und einen tollen Platz 4 damals geholt hat. 2018 war das und jetzt 2026 ist er mit einem neuen Album da, Beautiful Reasons, und da ist er jetzt nicht allein zu hören mit If You Love Me, heißt sein Song, Michael Schulte nämlich im Duett mit der Amerikanerin Norma Jean Martin.

Musik aus dem neuen Album von Michael Schulte hier an der ARD-Hitnacht. Und Sie können die LP gewinnen als Vinyl-Ausgabe, wo seine gesamten Songs, schöne Balladen, soulig auch, und auch schöne, schnelle Lieder zum Tanzen drauf sind. Und Beautiful Reasons heißt diese Platte, gewinnen als Vinyl-Ausgabe. Und die sieht auch noch ganz lustig aus. Ich habe mir die mal angeguckt. Die Scheibe ist in durchsichtigem Gelb erschienen. Und die Plattenfirma schreibt, das ist Transparent Lemon. Also eine Zitrone, die sich da auf ihrem Plattenspieler dann drehen könnte. Mit etwas Glück können sie die Scheibe gewinnen. Wir haben einen Titel rausgesucht, der hat schon ein paar Jahrzehnte auf dem Buckel. War mal ein ESC-Siegertitel. Und sie sollen den erkennen, wie dieser Titel denn vorwärts heißt. Sie bekommen die berühmten 3 Sekunden rückwärts gespielt. Wie heißt dieser Siegertitel des ESC? Vielleicht wissen sie auch noch die Band dazu. Wir lassen beides gelten, entweder oder. Auf jeden Fall versuchen Sie es rauszubekommen. Wie heißt dieser Titel vorwärts? Und wie heißt das Lied und wie heißt die Band? So. Ja, und hier ist die Adresse dafür. Vielleicht haben Sie Lust mitzuspielen. Unter ard-hitnacht@mdr.de nehmen wir Ihre Antworten entgegen. ard-hitnacht@mdr.de. Wie heißt diese Band und oder wie heißt der Titel, den es da gerade 3 Sekunden lang rückwärts gegeben hat? Wir schauen auch nochmal auf die Straßen, denn nach wie vor hat auch diese Meldung Bestand. Hier ist der Verkehrsservice in der ARD-Hitnacht. Achtung, Falschfahrer auf der A44 Düsseldorf-Essen zwischen Düsseldorf-Nord und Kreuz-Ratingen-Ost kommt Ihnen ein Falschfahrer entgegen. Ich wiederhole, zwischen Düsseldorf-Nord und Kreuz-Ratingen-Ost ist ein Falschfahrer unterwegs. Fahren Sie äußerst rechts und überholen Sie nicht. Wir melden, wenn die Gefahr vorüber ist. So, und jetzt Zeit für Eric Clapton, Lay Down Sally.

0: Eric Carmen und Hungry Eyes, es ist 1.32 Uhr. Hier ist der Verkehrsservice in der ARD-Hitnacht. Achtung, Falschfahrer weiterhin auf der A44 Düsseldorf-Essen. Zwischen Düsseldorf-Nord und Kreuz-Ratingen-Ost kommt Ihnen ein Falschfahrer entgegen. Bitte fahren Sie äußerst rechts und überholen Sie nicht. Die A4 Köln Richtung Aachen ist zwischen Elsdorf und Merzenich wegen Bauarbeiten bis 5 Uhr gesperrt. Die A45 Gießen Richtung Aschaffenburg ist zwischen Wölfersheim und Florstadt wegen Bergungsarbeiten gesperrt. A66 Frankfurt Richtung Fulda. Der Tunnel Neuhof ist wegen Reparatur Arbeiten bis 5 Uhr gesperrt. Eine Umleitung über die U47 ist für Sie eingerichtet. Die A71 Richtung Sangerhausen ist zwischen Oberhof und Gräfenroda wegen Wartungsarbeiten bis ca. 6 Uhr in der Früh gesperrt. Die A72 Plauen Richtung Zwickau ist zwischen Zwickau West und Zwickau Ost nach einem Unfall gesperrt. Soweit die Meldungen. Kommen Sie gut an.
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0: Aus Dresden mit Frank Michael Bauer und hier ist Emilia, Big Big World aus Schweden.

Square Rooms, L. Colley in der ARD-Hitnacht mit dem ultimativen Synthie-Pop-Urbum aus dem Jahre 1984, den der US-Schauspieler und Sänger damals weltweit in den Charts platzieren konnte. Ein packender Rhythmus, der mit seinen typischen 80er-Bissen vielleicht auch die nächtliche Müdigkeit im Handrumdrehen etwas vertreiben kann. Aber ich merke das auch an den Mails, auch unserem Spiel, dass da eine ganze Menge Leute wach sind und wach sein müssen und auch wollen. Und wie sieht's aus bei unserem kleinen Quiz? Naja, es sind so ungefähr 5 richtige Lösungen eingetrudelt. Die große Masse ist allerdings noch nicht richtig. Wir spielen in ein paar Minuten dann auch nochmal den kurzen Schnipsel, den Sie da erraten sollen. Der Titel, der rückwärts läuft. Und wir wollen wissen, wie der vorwärts heißt. Jetzt gönnen wir uns Musik mit The Sweet aus dem Jahre 1978. Und The Sweet mit Love Like is Oxygen. Und Grüße sind eingetroffen, auch hier ins Studio zu uns. Und zwar von Andreas aus Friedrichshafen. 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Na, da haben Sie ja Fernsehen und Natur in einem live.

Hier ist der Verkehrsservice in der ARD. Hitnacht. Entwarnung auf der A44 Düsseldorf-Essen. Kein Falschfahrer mehr zwischen Düsseldorf-Nord und Kreuz Ratingen-Ost.

Ja, das war Portugal the Man, hier bei uns die Indie-Rock-Band aus, die einen Grammy für diesen Titel Feel It Still auch bekommen hat. Und jetzt Ace of Base, die sind aus Schweden und haben 1998 diesen Titel abgeliefert und der landete auch in den Charts weit vorn. Life is a Flower, hier sind Ace of Base in der ARD-Hitnacht.

Ace of Base und wir sind bei unserem Rätsel. Sie können ja das aktuelle Album von Michael Schulte gewinnen und dieses als Ausgabe, als Vinyl-Ausgabe in transparenten Gelb, fast durchsichtiges Gelb, transparent Limone nennt sich das. Und hier ist ein ESC-Titel, Siegertitel, Rückwärts. Wie heißt der Vorwärts? Beziehungsweise wie heißt die Band? Und mittlerweile ist es so, halb und halb steht das Ganze. Die Hälfte hat's falsch und die andere Hälfte hat's richtig. Unsere Adresse für Ihre Antworten: ard-hitnacht@mdr.de. ard-hitnacht@mdr.de. Und jetzt die Moody Blues Klassiker Nights in White Satin.

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1: Um 2 Uhr mit Wolfgang Berger. Der Iran hat Berichte westlicher Medien über eine Annäherung mit den USA dementiert. Eine Einigung auf ein neues Abkommen gäbe es nicht. Aus der Nachrichtenredaktion Klaus Reginek.
2: Die Klarstellung kam von der iranischen Nachrichtenagentur Tasnim. Die steht den Revolutionsgarden im Iran nahe. Demnach seien die Berichte westlicher Medien falsch, dass ein Abkommen bereits abgeschlossen sei. Das US-Nachrichtenportal Axios hatte unter Berufung auf US-Beamte berichtet, die Waffenruhe werde verlängert und es sollten Gespräche über das iranische Atomprogramm aufgenommen werden. Tatsächlich aber gehen die USA inzwischen weiter gegen den iranischen Ölhandel vor. US-Finanzminister Bessent kündigte neue Sanktionen gegen 8 Tankschiffe und 15 Unternehmen an.
1: Außenminister Wadephul will für einen nichtständigen Sitz Deutschlands im UN-Sicherheitsrat werben. Vor seiner Abreise nach New York hieß es, Deutschland wolle im wichtigsten multilateralen Gremium für Frieden und Sicherheit einen aktiven Beitrag leisten. Die Abstimmungen in der Generalversammlung der Vereinten Nationen finden am 3. Juni statt. In der Regionalgruppe Westeuropa und andere bewerben sich auch Österreich und Portugal. Im Prozess um einen geplanten Anschlag auf ein Taylor Swift-Konzert in Wien ist der Angeklagte zu 15 Jahren Haft verurteilt worden. Die Geschworenen sprachen den 21-Jährigen in allen Punkten für schuldig. Neben dem geplanten Anschlag ging es dabei auch um Beihilfe zu einem Mordversuch. Der Österreicher war nach einer Warnung von US-Geheimdiensten einen Tag vor dem geplanten Anschlag im August 2024 festgenommen worden. Babyspielzeug, Kleider, Elektronik. Auf Temu können Kunden alles Mögliche günstig kaufen. Mit Risiken, wie Testkäufe zeigen. Jetzt greift die EU durch und verhängt eine Strafe in Höhe von 200 Millionen Euro gegen den chinesischen Online-Marktplatz. Aus der Nachrichtenredaktion Peter Eichenberg.
3: Der Grund für die Strafe? Illegale Produkte. Das Unternehmen habe die Risiken und Schäden für Verbraucher nicht ordnungsgemäß bewertet, teilte die Brüsseler Behörde mit. Bei Testkäufen im vergangenen Jahr seien viele Produkte durchgefallen. Temu kritisierte, die Entscheidung spiegle nicht den aktuellen Stand wider. Die chinesische Handelskammer bei der EU warnte, eine so wörtlich übermäßige Durchsetzung von Regeln könne zu höheren Importkosten und Inflationsdruck in Europa führen.
1: Das waren die Nachrichten. Das Wetter in Deutschland. Überall trocken bei Tiefstwerten von 15 bis 4 Grad. Tagsüber im Südosten heiter, im Norden und Westen mehr Wolken. Später gebietsweise Schauer, teils auch kräftige Gewitter. Höchstwerte 20 Grad auf den Nordseeinseln bis 33 Grad am Oberrhein. Am Samstag zeitweise Wolken in der Mitte und im Süden. Gebietsweise kräftige Schauer oder Gewitter 18 bis 33 Grad. Am Sonntag im Nordosten häufiger trocken, ein paar Schauer und Gewitter. Es ist 2.03 Uhr.
4: Hier ist der Verkehrsservice in der ARD Hitnacht. Die A4 Köln Richtung Aachen ist zwischen Elsdorf und Merzenich wegen Bauarbeiten bis 5 Uhr gesperrt. Die A45 Gießen Richtung Aschaffenburg ist zwischen Wölfersheim und Florstadt wegen Bergungsarbeiten gesperrt. A66 Frankfurt Richtung Fulda. Der Tunnel Neuhof ist wegen Reparaturarbeiten bis 5 Uhr gesperrt. Eine Umleitung führt sie über die U47. Die A71 Richtung Sangerhausen ist zwischen Oberhof und Grevenroda wegen Wartungsarbeiten bis ca. 6 Uhr gesperrt. Die A72 Plauen Richtung Zwickau ist zwischen Zwickau West und Zwickau Ost nach einem Unfall gesperrt. Soweit die Meldungen. Wir wünschen gute Fahrt und kommen Sie gut an.
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4: Aus Dresden von MDR.